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1: Ich bin Christian Lang. Tanken soll ab heute wieder billiger werden. Seit heute gilt der zweite Tankrabatt in diesem Jahr. Bis zum Jahresende werden die Energiesteuern auf Benzin und Diesel gesenkt. Unterm Strich um knapp 17 Cent pro Liter. Claudia Wächter berichtet.
2: Tanken ohne Frustattacken, das wünschen sich wohl viele, zumal es im September an der Zapfsäule so teuer war wie nie. Und die Mineralölwirtschaft verspricht, wir geben den Rabatt auch sofort weiter. Die Frage ist allerdings, ob das 1:1 passiert. Viele, auch der ADAC, vermuten, dass wieder einmal ein Teil verpufft. Und Kritiker sagen vom Rabatt würden auch Gutverdiener profitieren. Der sei also ungerecht.
1: Bei dem mutmaßlichen Angreifer einer Fly-Dubai-Maschine, die von Dubai nach Tel Aviv unterwegs war, soll es sich um einen Einzeltäter handeln. Das berichtet ein israelischer Sender unter Berufung auf Sicherheitskreise. Nach Angaben von Ministerpräsident Netanyahu hatte einer der Piloten mit einem Messer auf seinen Kollegen eingestochen. Er habe offenbar versucht, das Flugzeug zum Absturz zu bringen. Wer keine Kinder hat, muss ab Januar wohl mehr für die Pflegeversicherung zahlen. Das Bundeskabinett hat die umstrittene Pflegereform gebilligt. Die Zusatzbeiträge für Kinderlose sollen damit von 0,6 auf 0,9% steigen. Daneben hat das Kabinett auch beschlossen, dass Attacken auf Busfahrer, Zugbegleiter, Polizisten und Klinikpersonal künftig schärfer bestraft werden sollen. In München steht ab heute eine Krippenerzieherin vor Gericht, weil sie Kleinkinder mehrfach geschlagen, gedemütigt und ihnen Essen vorenthalten haben soll. Die Frau ist wegen Misshandlung von Schutzbefohlenen in 10 Fällen angeklagt. Die Vorfälle betreffen Kinder im Alter von 1 bis 3 Jahren. Im dritten Anlauf will der neue Bundestrainer Jürgen Klopp endlich den ersten Sieg einfahren. Die deutsche Fußballnationalmannschaft trifft heute Abend in München auf Serbien. Gelingt wieder kein Sieg, wäre Klopp der erste DFB-Cheftrainer, der keine seiner ersten 3 Partien gewinnen konnte. Anpfiff ist um 20.45 Uhr. Es ist jetzt 2:15. Ein paar Wolken ziehen heute Nacht durch Bayern. Örtlich ist es neblig bei Tiefstwerten von 13 bis 5 Grad. Heute zum Start in den Oktober gibt es im Osten Bayerns viel Sonne bei 20 bis 25 Grad. Richtung Unterfranken sind am Donnerstagnachmittag auch ein paar Regenwolken und Gewitter mit dabei, aber auch ein bisschen Sonne. Die A3 Richtung Passau zwischen Pocking und Passau Süd steht ein kaputtes Auto auf der Standspur. Und A6 Richtung Pilsen zwischen Amberg West und Amberg Süd Stau und stockender Verkehr.
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1: Ich bin Christian Lang. Tanken soll ab heute wieder billiger werden. Seit heute gilt der zweite Tankrabatt in diesem Jahr. Bis zum Jahresende werden die Energiesteuern auf Benzin und Diesel gesenkt. Unterm Strich um knapp 17 Cent pro Liter. Claudia Wächter berichtet.
2: Tanken ohne Frustattacken, das wünschen sich wohl viele, zumal es im September an der Zapfsäule so teuer war wie nie. Und die Mineralölwirtschaft verspricht, wir geben den Rabatt auch sofort weiter. Die Frage ist allerdings, ob das 1:1 passiert. Viele, auch der ADAC, vermuten, dass wieder einmal ein Teil verpufft. Und Kritiker sagen vom Rabatt würden auch Gutverdiener profitieren. Der sei also ungerecht.
1: Bei dem mutmaßlichen Angreifer einer Fly-Dubai-Maschine, die von Dubai nach Tel Aviv unterwegs war, soll es sich um einen Einzeltäter handeln. Das berichtet ein israelischer Sender unter Berufung auf Sicherheitskreise. Nach Angaben von Ministerpräsident Netanyahu hatte einer der Piloten mit einem Messer auf seinen Kollegen eingestochen. Er habe offenbar versucht, das Flugzeug zum Absturz zu bringen. Das waren die Nachrichten um halb. Ein paar Wolken ziehen heute Nacht durch Bayern. Örtlich ist es neblig bei Tiefstwerten von 13 bis 5 Grad. Heute zum Start in den Oktober gibt es im Osten Bayerns viel Sonne bei 20 bis 25 Grad. Richtung Unterfranken sind am Donnerstagnachmittag auch ein paar Regenwolken und Gewitter mit dabei, aber auch ein bisschen Sonne.
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1: Ich bin Christian Lang. Tanken soll ab heute wieder billiger werden, denn um Mitternacht ist der zweite Tankrabatt gestartet. Bis Jahresende werden Energiesteuern auf Benzin und Diesel gesenkt, und zwar um 17 Cent pro Liter. Claudia Wächter, müssen wir da heute mit langen Schlangen an den Tankstellen rechnen?
2: Ja, doch, das kann ich mir gut vorstellen. Also ein Puffer auf dem Weg zur Arbeit ist sicher keine schlechte Idee. Viele wollen heute sicher voll tanken, zumal die Preise ja auch um 12 Uhr mittags vermutlich wieder raufgehen werden. Das kennen wir mittlerweile ja alle. Und darauf zu spekulieren, dass in ein paar Tagen die Preise noch stärker sinken, tja, das könnte auch schief gehen.
1: Außenminister Wadefuhl hat sich erleichtert über den Ausgang des gewaltsamen Vorfalls im Cockpit eines Fly-Dubai-Flugs geäußert. Der Flieger war auf dem Weg von Dubai nach Tel Aviv. Er habe mit großem Schrecken von dem versuchten Entführungsfall des Flugzeugs erfahren.
3: Wir sind alle das tiefste erschrocken, dass ein derartig schrecklicher Anschlag auf eine mit israelisch besetzte Maschine versucht wurde. Es ist der Tapferkeit des Piloten und weiterer Passagiere zu verdanken, dass dieser Absturz in letzter Sekunde verhindert werden konnte.
1: Der Bundesgerichtshof beschäftigt sich heute mit einer Preiserhöhung für

0: Amazon Prime in Deutschland. Die Verbraucherzentrale NRW ist dagegen vorgegangen und war vor Gericht erfolgreich. Das Landgericht und das Oberlandesgericht Düsseldorf erklärten eine Klausel zur Preisanpassung für unwirksam. Amazon legte dagegen Revision in Karlsruhe ein. Ob es heute schon ein Urteil gibt, ist unklar. Nach einer Großfahndung in Augsburg vorgestern sitzt ein 20-Jähriger wegen schwerer räuberischer Erpressung in Untersuchungshaft. Er soll mit einer Begleiterin einen 18-Jährigen mit einem Messer überfallen haben. Die Polizei gab bei der Festnahme einen Warnschuss ab. Verletzt wurde niemand. Nach der Komplizin wird weiter gesucht. Jonas Urbik vom FC Bayern München gibt gegen Serbien sein Debüt im Tor der deutschen Fußballnationalmannschaft. Bundestrainer Klopp kündigte den Einsatz des 23-jährigen Bayern-Keepers an, machte aber keine weiteren Angaben zur Aufstellung. Wer Kapitän wird, bleibt offen. Gnabry und Wirtz sind die Top-Kandidaten. Deutschland steht in der Nations League nach 2 Spielen auf Platz 3. Serbien ist noch punktlos. Es ist jetzt 3:15. Ein paar Wolken ziehen heute Nacht durch Bayern. Örtlich ist es neblig bei Tiefstwerten von 13 bis 5 Grad. Heute zum Start in den Oktober gibt es im Osten Bayerns viel Sonne bei 20 bis 25 Grad. Richtung Unterfranken sind am Donnerstagnachmittag auch ein paar Regenwolken und Gewitter mit dabei, aber auch ein bisschen Sonne. Die A3 Richtung Passau, zwischen Pocking und Passau Süd steht ein kaputtes Auto auf der Standspur.
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1: Ich bin Christian Lang. Tanken soll ab heute wieder billiger werden, denn um Mitternacht ist der zweite Tankrabatt gestartet. Bis Jahresende werden Energiesteuern auf Benzin und Diesel gesenkt, und zwar um 17 Cent pro Liter. Claudia Wächter, müssen wir da heute mit langen Schlangen an den Tankstellen rechnen?
2: Ja, doch, das kann ich mir gut vorstellen. Also ein Puffer auf dem Weg zur Arbeit ist sicher keine schlechte Idee. Viele wollen heute sicher voll tanken, zumal die Preise ja auch um 12 Uhr mittags vermutlich wieder raufgehen werden. Das kennen wir mittlerweile ja alle. Und darauf zu spekulieren, dass in ein paar Tagen die Preise noch stärker sinken, tja, das könnte auch schief gehen.
1: Außenminister Wadefuhl hat sich erleichtert über den Ausgang des gewaltsamen Vorfalls im Cockpit eines Fly-Dubai-Flugs geäußert. Der Flieger war auf dem Weg von Dubai nach Tel Aviv. Er habe mit großem Schrecken von dem versuchten Entführungsfall des Flugzeugs erfahren.
3: Wir sind alle das tiefste erschrocken, dass ein derartig schrecklicher Anschlag auf eine mit israelisch besetzte Maschine versucht wurde. Es ist der Tapferkeit des Piloten und weiterer Passagiere zu verdanken, dass dieser Absturz in letzter Sekunde verhindert werden konnte.
1: Das waren die Nachrichten um 5:30. Ein paar Wolken ziehen heute Nacht durch Bayern. Örtlich ist es neblig bei Tiefstwerten von 13 bis 5 Grad. Heute zum Start in den Oktober gibt es im Osten Bayerns viel Sonne bei 20 bis 25 Grad. Richtung Unterfranken sind am Donnerstagnachmittag auch ein paar Regenwolken und Gewitter mit dabei.

0: aber auch ein bisschen Sonne.
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1: Ich bin Christian Lang. Seit Mitternacht gilt erneut ein Tankrabatt. 3 Monate lang werden die Energiesteuern auf Benzin und Diesel gesenkt. Das macht 16,7 Cent pro Liter aus. Ob die Ersparnis komplett bei den Autofahrern ankommt, ist noch nicht klar. Die Tankstellen müssen ihre Preise nicht zwingend senken. Erwartet wird aber, dass viele Tankstellen ihre Preise frühzeitig anpassen. 1,5 Wochen nach der Berlin-Wahl starten heute Gespräche zur Regierungsbildung. Spitzenvertreter von Linken, Grünen und SPD kommen zu einem Vorgespräch zusammen. Ziel ist eine gemeinsame Linie im Umgang mit Antisemitismus, Rassismus und organisierter Kriminalität. Eine Voraussetzung für mögliche Sondierungsgespräche. Hintergrund sind umstrittene Vorfälle in der Linken. Der Bund der Steuerzahler stellt heute in Berlin sein neues Schwarzbuch 2026-2027 vor. Darin listet der Verband 100 Fälle auf, in denen Bund, Länder und Kommunen nach seiner Ansicht sorglos mit Steuergeld umgehen. Im Fokus stehen diesmal staatliche Förderprogramme. Der Verband kritisiert unter anderem komplizierte Verfahren, mögliche Folgekosten für Kommunen.

0: Kommunen und zu wenig Transparenz. Nach einer Großfahndung in Augsburg vorgestern sitzt ein 20-Jähriger wegen schwerer räuberischer Erpressung in Untersuchungshaft. Er soll mit einer Begleiterin einen 18-Jährigen mit einem Messer überfallen haben. Die Polizei gab bei der Festnahme einen Warnschuss ab. Verletzt wurde niemand. Nach der Komplizin wird weiter gesucht. Im dritten Anlauf will Bundestrainer Jürgen Klopp endlich den ersten Sieg einfahren. Die deutsche Fußballnationalmannschaft trifft am Abend in München auf Serbien. Thomas Bremser berichtet.
1: Von Druck ist bei Jürgen Klopp nicht zu spüren. Gut gelaunt präsentiert er sich in München und verweist immer wieder darauf, dass das Team Zeit brauche. Ein neu zusammengestelltes Ballett renne sich schließlich nach 4 Tagen auch noch über den Haufen. Im Tor steht erstmals Bayerns Ersatzkeeper Jonas Urbich. Abwehrspieler Nico Schlotterbeck muss dagegen verletzt abreisen. Gegner Serbien hat die ersten beiden Spiele verloren und wird sich wohl auf die Defensive konzentrieren, ähnlich wie Griechenland.
0: Es ist jetzt 4:15. Der Oktober startet zweigeteilt. Im Osten bekommen wir den ganzen Tag viel Sonne ab. In Unterfranken halten sich viele Wolken über uns auf. Die Höchstwerte schaffen es am Nachmittag auf 20 bis 25 Grad. Gegen Abend ziehen vom Westen her viele Wolken und auch Gewitterwolken zu uns rein. Der Freitag wird dann wechselhaft. Die A9 Richtung München zwischen der Raststätte in der Holledau und Pfaffenhofen. Da ist ein Unfall passiert. Da kommt es momentan zu Behinderungen.
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1: Ich bin Christian Lang. Seit Mitternacht gilt erneut ein Tankrabatt. 3 Monate lang werden die Energiesteuern auf Benzin und Diesel gesenkt. Das macht 16,7 Cent pro Liter aus. Ob die Ersparnis komplett bei den Autofahrern ankommt, ist noch nicht klar. Die Tankstellen müssen ihre Preise nicht zwingend senken. Erwartet wird aber, dass viele Tankstellen ihre Preise frühzeitig anpassen. 1,5 Wochen nach der Berlin-Wahl starten heute Gespräche zur Regierungsbildung. Spitzenvertreter von Linken, Grünen und SPD kommen zu einem Vorgespräch zusammen. Ziel ist eine gemeinsame Linie im Umgang mit Antisemitismus, Rassismus und organisierter Kriminalität. Eine Voraussetzung für mögliche Sondierungsgespräche. Hintergrund sind umstrittene Vorfälle in der Linken. Das waren die Nachrichten um 9:30. Der Oktober startet zweigeteilt. Im Osten bekommen wir den ganzen Tag viel Sonne ab. In Unterfranken halten sich viele Wolken über uns auf.

0: auf. Die Höchstwerte schaffen es am Nachmittag auf 20 bis 25 Grad. Gegen Abend ziehen vom Westen her viele Wolken und auch Gewitterwolken zu uns rein. Der Freitag wird dann wechselhaft.
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1: Ich bin Christian Lang, guten Morgen. Tanken soll ab heute wieder billiger werden, denn um Mitternacht ist der zweite Tankrabatt gestartet. Bis Jahresende werden Energiesteuern auf Benzin und Diesel gesenkt, und zwar um 17 Cent pro Liter. Claudia Wächter, müssen wir da heute mit langen Schlangen an den Tankstellen rechnen?
2: Ja, doch, das kann ich mir gut vorstellen. Also ein Puffer auf dem Weg zur Arbeit ist sicher keine schlechte Idee. Viele wollen heute sicher voll tanken, zumal die Preise ja auch um 12 Uhr mittags vermutlich wieder raufgehen werden. Das kennen wir mittlerweile ja alle. Und darauf zu spekulieren, dass in ein paar Tagen die Preise noch stärker sinken, tja, das könnte auch schief gehen.
1: 1,5 Wochen nach der Berlin-Wahl nehmen heute die Gespräche zur Regierungsbildung Fahrt auf. Spitzenpolitiker von Linken, Grünen und SPD treffen sich zu einem ersten Vorgespräch. Im Mittelpunkt steht eine gemeinsame Linie gegen Antisemitismus, Rassismus und organisierte Kriminalität. Das gilt als Voraussetzung für weitere Sondierungen. Auslöser sind umstrittene Vorfälle in der Linkspartei. Der Bundesgerichtshof prüft heute eine umstrittene Preiserhöhung für Amazon Prime in Deutschland. Die Verbraucherzentrale NRW hatte dagegen geklagt, und das mit Erfolg. Landgericht und Oberlandesgericht Düsseldorf stuften eine Klausel zur Preisanpassung als unwirksam ein. Amazon will das nicht akzeptieren und hat Revision in Karlsruhe eingelegt. Ob bereits heute ein Urteil fällt, ist offen. Jonas Urbik vom FC Bayern München gibt gegen Serbien sein Debüt im Tor der deutschen Fußballnationalmannschaft. Bundestrainer Klopp kündigte den Einsatz des 23-jährigen Bayern-Keepers an, machte aber keine weiteren Angaben zur Aufstellung. Wer Kapitän wird, bleibt offen. Gnabry und Wirtz sind die Top.

0: Top-Kandidaten. Deutschland steht in der Nations League nach 2 Spielen auf Platz 3. Serbien ist noch punktlos.
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1: 1. Oktober 1987. Sandra ist in den Charts mit Everlasting Love. Diese Nummer ist seit Anfang ihrer Entstehung so beliebt, dass sie eine ewig lange Geschichte von Coversongs in Gang setzt. Ursprünglich wird Everlasting Love in den 60ern für Robert Knight geschrieben. Sein Original klingt so. Der Erfolg des Songs macht ihn für ziemlich viele Bands und Künstler sehr interessant. Die Band The Love Affair ist dann die nächste, die ihn covert. In den 70ern macht sich der Sänger Carl Carlton an die Nummer. Rex Smith und Rachel Sweet covern den Song dann Anfang der 80er. Sandras Version Ende der 80er ist dann noch nicht die letzte, aber bestimmt eine der besten. Kennengelernt hat sie den Song schon als Kind durch die Love Affair Version. Sie erzählt, dass sie damals schon gesagt hat, den Song will ich irgendwann mal selber singen. Ja, und manchmal, da werden solche Kinderträume eben wahr.

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1: Bevor der Winter kommt, gibt die Natur nochmal alles. Ja, Blätter fallen ab und das Wachstum pausiert. Doch genau das führt zu einer besonderen Farbmischung in den Wäldern und im Garten. Das Grün zieht sich zurück und macht Platz für leuchtendes Rot, kraftvolles Gelb und Gold. Der Herbst zeigt uns, dass Veränderung und gerade auch Älterwerden eine ganz eigene kraftvolle Schönheit besitzen. Nicht mehr die sprühende Energie, aber dafür eine ruhige Vielfalt. Gott hat alles schön gemacht zu seiner Zeit. Das heißt, es ist nicht alles stetig gleich. Werden und Vergehen gehören zum Kreislauf des Lebens. In der Natur wie auch bei uns Menschen. Jede Lebensphase hat ihren eigenen Glanz. Der Herbst erinnert uns daran, dass das Leben im ständigen Wandel ist und dass Älterwerden und Energie verlieren nichts mit langweilig und grau sein zu tun hat, sondern dass darin Reife, Tiefe und eine besondere Schönheit stecken. Also genießen wir den Herbst. Gemeindereferentin Anita Koppes, Pfarrei Hofkreuzpunkt 4 und St. Johannes.
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3: Mit Lisa Grieshammer. Guten Morgen. Autofahrern soll er Luft verschaffen. Seit heute gilt bis Ende des Jahres wieder der Tankrabatt in Deutschland. Der Spritpreis soll dadurch um 17 Cent pro Liter sinken. Ab dem kommenden Jahr will die Bundesregierung dann einen Preisdeckel einführen. Tschechien macht das schon ab heute. Was bedeutet das für Autofahrer und Grenzpendler? Euroherz-Reporterin Kerstin Rauschmeier.
4: Wegen der hohen Energiepreise hat die tschechische Regierung ein Maßnahmenpaket beschlossen, um Autofahrer an der Tankstelle zu entlasten. Für Benzin und Diesel gilt ein Preisdeckel, den die Regierung täglich neu festlegt. Zugleich sinkt die Verbrauchssteuer auf Diesel auf umgerechnet 33 Cent je Liter. Das ist der niedrigste in der EU erlaubte Wert. Das Spritpreispaket gilt zunächst für einen Monat, eine Verlängerung ist aber möglich. Tschechien plant zudem für dieses und kommendes Jahr eine Übergewinnsteuer auf Raffinerien. Wegen der vergleichsweise günstigen Spritpreise fahren viele hier im Grenzgebiet zum Tanken über die Grenze. Neben der eigenen Tankfüllung sind zusätzlich 10 Liter im Kanister erlaubt.
3: Tierhaltern ist der Wolf ein Dorn im Auge, Naturschützern die Jagd auf Wölfe. Immer wieder gibt es deshalb Streit um den richtigen Umgang mit dem Wolf. Die Diskussion könnte auch den Landkreis Tirschenreuth künftig stärker beschäftigen, denn dort gibt es ab sofort ein neues Wolfsgebiet. Wie das Landesamt für Umwelt mitteilt, kommt der Hinterwald neu dazu. Das bedeutet, dass sich in diesem Bereich seit mindestens 6 Monaten mindestens ein Wolf aufhält. Tierhalter müssen innerhalb eines Jahres nun ihre Herden zum Beispiel durch Elektrozäune schützen. Tun sie das nicht, bekommen sie keine Entschädigung für gerissene Tiere. Der Freistaat Bayern unterstützt Halter bei Investitionen. Spitze, Theater und Musik. Plauen stellt seine Textiltradition und Kultur heute in Prag vor. Grund ist der Tag der Sachsen, den die Spitzenstadt im kommenden Jahr ausrichtet. In der tschechischen Hauptstadt präsentieren Oberbürgermeister Steffen Zenner und Spitzenprinzessin Maxi Schulz die Stadt im Rahmen

0: einer Feier in der deutschen Botschaft. Teil des Auftritts in Prag ist die Plauner Spitze, die die Fabrik der Fäden vorstellt, teilt die Staatskanzlei mit. Zum Tag der deutschen Einheit am Samstag geht die Werbetour weiter. Dann sind Zenner und Schulz beim Tag der offenen Tür im Landtag in Dresden zu Gast.
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0: 1,5 Wochen nach der Berlin-Wahl nehmen heute die Gespräche zur Regierungsbildung Fahrt auf. Spitzenpolitiker von Linken, Grünen und SPD treffen sich zu einem ersten Vorgespräch. Der Bundesgerichtshof prüft heute eine umstrittene Preiserhöhung für Amazon Prime in Deutschland. Die Verbraucherzentrale Nordrhein-Westfalen hatte dagegen geklagt, mit Erfolg. Landgericht und Oberlandesgericht Düsseldorf stuften eine Klausel zur Preisanpassung als unwirksam ein. Amazon will das nicht akzeptieren und hat Revision in Karlsruhe eingelegt. 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
2: Dankeschön, Lisa. Morgen am Donnerstag. Auch heute geht's mit Sternenhimmel in den Morgen. Wir haben jetzt 10 Grad schon mal erreicht. Und im Laufe des Tages dann heute auch schön Sonne noch mal mit dabei. Zumindest bis zum Nachmittag. Und dann wird's immer wolkiger werden. Am Abend, in der Nacht teilweise schon erste Regenschauer mit dabei. Und Wolken und Schauer ziehen sich dann auch morgen durch den Freitag. Der wird ungemütlich, der wird so richtig herbstlich. Und dann haben wir jetzt fürs Wochenende auch gedämpftere Temperaturen. Sonne will schon immer, aber die Wolken und dann auch dichte Nebelfelder, die machen schon eine Ansage. Das ist das Euroherz Wetter, euer Wetter für die Region.
3: Hallöchen, guten Morgen auf die Straßen der Radio Euroherz Verkehrsservice. Aktuell ohne Störungen. Wenn ihr was habt für uns, meldet ihr euch per WhatsApp oder Anruf 09281 880 880. Momentan gibt es auch noch keine Blitzer. Gute Fahrt.
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3: Morgen.
2: Willkommen im Donnerstag, ja. Und im Oktober.
3: Stimmt, neuer Monat. Morgen.

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0: 17:45 ist es am Donnerstagmorgen und jetzt gilt also seit Mitternacht der Tankrabatt. Mhm. Energiesteuer runter um 17 Cent und ihr meldet uns heute Morgen auch schon 1,97 € für Super in Selb.
1: Oh wow, ich muss eigentlich los. Ich muss eigentlich direkt nach Selb, denke ich mir, weil es klingt so krass, so günstig mit einer 1 vorne.
0: Ja, aber selbst vor einem Dreivierteljahr hätten wir gesagt, 1,97 €, mein Gott, ist das teuer, ne?
1: Ja,
0: aber inzwischen ist das wow. Günstig.
1: Ja. Ja, mit diesem Tankrabatt könnte es schon wild werden an der Tankstelle, oder? Was erwarten denn die Tankstellenbesitzer oder Pächter? Ist da ein Ansturm dann heute?
0: Heidrun Eichenhüller ist Pächterin einer Tankstelle hier bei uns in Oberfranken. Wird es heute den großen Ansturm geben?
2: Glaube ich jetzt eigentlich nicht. Also nachdem wir bis 12 schon so einen super Preis hatten und wirklich eine volle Hütte, denke ich ja mal, dass die Leute erst mal schauen und mal abwarten, wie sich's entwickelt. Beim letzten Mal hat es ja ganz gut geklappt. Also da ist ja Walter dann wirklich die 17 Cent runtergegangen. Aber es hat halt auch, glaube ich, ich weiß es nicht mehr genau, 1-2 Tage oder was gedauert, bis es dann unten war. Ne? Mhm.
0: Ja, der Staat gibt da jetzt richtig viel Geld aus. 2,5 Milliarden Euro kosten die 3 Monate Tankrabatt.

0: Wie stehst du dazu?
1: Also ich finde auf jeden Fall schon, dass es eine Entlastung ist. Da gibt es ja verschiedene Meinungen dazu. Also auf dem Land, wie schon gesagt, unsere Vieltanker, ja, auf jeden Fall. Also es ist halt trotzdem günstiger, ne?
0: Ja, jetzt gilt der Tankrabatt ab sofort.
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0: Morgen zusammen. Ihr könnt gleich wieder herrlichste Farben genießen. Der Donnerstag geht sonnig los, endet aber dann eher windig und wolkig.
1: Guten Morgen auf die Straßen, da passt alles soweit. Kommt gut an.

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1: 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Wir wollen nämlich eure Erinnerungen hochholen, weil das Jahr 2001 bei uns diese Woche gefeiert wird. 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
1: Ah, ja.
2: 2001 gab es ja noch die Mark. Mhm. Und Agnes hat sogar richtig viel, aber geschreddert.
3: Meine Freundin hat damals bei der Raiffeisen Bank gearbeitet, okay, und mir die D-Mark damals geschenkt, als das Geld geschreddert wurde. 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
3: Liebe Julia, liebe Tobias, ich danke euch für den Gutschein. Ich freue mich wirklich riesig, weil ich tatsächlich noch nie in der Galeria in Plauen war. Also dank euch feiere ich jetzt meine Shopping-Premiere.
1: Das ist gut.
3: Bautico, wow, wow. Aber ihr seid wirklich klasse, also einfach die Besten, und macht weiter so. Begleitet mich durch den Tag, und oft muss ich immer wieder lächeln. Also das ist wirklich immer schön. Irgendwann komme ich sogar persönlich vorbei mit einem kleinen Dankeschön. Das habt ihr euch verdient, wirklich. Liebe Grüße an alle. Wunderschönen Tag. Bleibt gesund und bis bald, hoffe ich. Gell? Eure Agnes aus Selbitz. Tschüss.
1: Oh, danke, Agnes. Bussi. Das ist so eine schöne Nachricht.
2: Tschüss.
1: 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Morgen.
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1: Ich bin Moritz Einzel. Guten Morgen. Seit Mitternacht gilt erneut ein Tankrabatt. 3 Monate lang werden die Energiesteuern auf Benzin und Diesel gesenkt. Das mache 16,7 Cent pro Liter aus. Ob die Ersparnis komplett bei den Autofahrern ankommt, ist noch nicht klar. Die Tankstellen müssen ihre Preise nicht zwingend senken. Erwartet wird aber, dass viele Tankstellen ihre Preise frühzeitig anpassen. 1,5 Wochen nach der Berlin-Wahl starten heute Gespräche zur Regierungsbildung. Spitzenvertreter von Linken, Grünen und SPD kommen zu einem Vorgespräch zusammen. Ziel ist eine gemeinsame Linie im Umgang mit Antisemitismus, Rassismus und organisierter Kriminalität. Eine Voraussetzung für mögliche Sondierungsgespräche. Hintergrund sind umstrittene Vorfälle in der Linken. Der Bund der Steuerzahler stellt heute in Berlin sein neues Schwarzbuch 2026-27 vor. Darin listet der Verband 100 Fälle auf, in denen Bund, Länder und Kommunen nach seiner Ansicht sorglos mit Steuergeld umgehen. Im Fokus stehen diesmal staatliche Förderprogramme. Der Verband kritisiert unter anderem komplizierte Verfahren, mögliche Folgekosten für Kommunen und zu wenig Transparenz. Im 3. Anlauf will Bundestrainer Jürgen Klopp endlich den 1. Sieg einfahren. Die deutsche Fußballnationalmannschaft trifft heute Abend in der Nations League in München auf Serbien. Thomas Bremser berichtet.
2: Von Druck ist bei Jürgen Klopp nicht zu spüren. Gut gelaunt präsentiert er sich in München und verweist immer wieder darauf, dass das Team Zeit brauche. Ein neu zusammengestelltes Ballett renne sich schließlich nach 4 Tagen auch noch über den Haufen. Im Tor steht erstmals Bayerns Ersatzkeeper Jonas Urbich. Abwehrspieler Nico Schlotterbeck muss dagegen verletzt abreisen. Gegner Serbien hat die ersten beiden Spiele verloren und wird sich wohl auf die Defensive konzentrieren, ähnlich wie Griechenland.
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3: Mit Lisa Grieshammer. Während bei uns ein neuer Tankrabatt gilt, deckeln unsere tschechischen Nachbarn die Spritpreise ab heute zur Entlastung der Autofahrer. Zunächst für ein

0: einen Monat. Außerdem sinkt die Verbrauchersteuer auf Diesel auf den niedrigsten Wert, der in der EU erlaubt ist. Kommendes Jahr will Tschechien außerdem eine Übergewinnsteuer auf Raffinerien einführen. Preislich kann es also gerade für Autofahrer hier in der Region interessant sein, die Preise zu vergleichen und zum Tanken rüberzufahren. Zusätzlich zum Tank ist es erlaubt, 10 Liter im Kanister abzuzapfen. In der Euroherzregion gilt eine Gegend ab heute als neues Wolfsgebiet, der Hinterwald im Landkreis Tirschenreuth. Das ist ein Waldgebiet nahe der tschechischen Grenze zwischen Bernau und Mering. Und das bedeutet, Tierhalter müssen hier besondere Schutzmaßnahmen für Weidetiere ergreifen, sonst bekommen sie keine staatliche Entschädigung bei einem Riss. Als Wolfsgebiet gilt ein Bereich, wenn sich dort seit mindestens 6 Monaten mindestens ein Wolf aufhält. 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
1: Kurz nach 6. Guten Morgen. Live wieder mit einem schönen Farbkasten am Himmel. Wir haben richtig schöne Morgenfarben gleich, weil auch die Sonne uns in diesen Donnerstag schickt. Es bleibt in der ersten Hälfte heute schön und dann wird es immer windiger, immer wolkiger, der Abend dann schon nicht mehr ganz so dolle. Und dann haben wir auch die ersten Regenschauer mit dabei. Damit ist dann der Freitagmorgen sehr grau, herbstlich, immer wieder auch mit Nebel und auch am Vormittag immer wieder Schauer mit dabei. Es kommt auch dann der Dämpfer bei den Temperaturen, morgen nur noch um die 15. Und das Wochenende, typisch herbstlich, bisschen Sonne, aber auch viele Wolken. Das ist das Euroherz-Wetter, euer Wetter für die Region.
2: Morgen auf die Straßen, der Radio Euroherz Verkehrsservice ist hier. Aktuell ohne Störungen, aber mit dem ersten Blitzer des Morgens hat uns Thomas gerade durchgegeben, steht in Oelsnitz in der Hofer Straße. Passt hier bitte auf. Da wird zweimal geblitzt, da ist ein Fester und jetzt noch der Caddy dort, also aufpassen.
1: Kann man schon mal machen.
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2: Schönen Donnerstag, willkommen im Oktober. Heute ist Tag des Kaffees.
1: Oh, wir haben heute schon einiges getankt.
2: Eine Tasse, Julia. Eine Tasse. Ich nicht.
1: Aber du gießt ja immer wieder nach.
2: Ja, aber so wie beim Bier immer nur so ein Pfiff oder ein Schluck nochmal. Also ich mach's nicht komplett voll. Okay. Na gut, was glaubst du, was ist beliebter? Filterkaffee? Oder aus dem Automaten oder mit der Maschine, die die Bohnen frisch.
1: Schwer zu sagen, wahrscheinlich.
2: Frisch malt.
1: Wahrscheinlich hält sich das die Waage.
2: Richtig! 50-50.
1: Ja.
2: Was aber magst du?
1: Ich bin Team Filterkaffee. Da geht gar nichts drüber. Und ich finde, das ist auch das Schönste, wenn du mal Zeit hast, die Bohnen frisch zu malen. Der Geruch ist schon geil.
2: Aber das macht ja die Maschine dann.
1: Und dann auch. Hand zu brühen. Ah, okay. Richtig schön intensiver Filterkaffee reingetropft in das Tässchen. Das ist dann Deluxe.
2: So, das ist mal ein Morgenfeeling. Guten Morgen euch.

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0: Guten Morgen und hallo Herbst. Wir sind jetzt im Oktober und der wird heute erstmal noch sonnig. Erst später in Richtung Feierabend haben wir dichte, dicke Wolken mit dabei.
1: Achtung, Blitzerchen in Oelsnitz in der Hoferstraße. Wenn ihr noch was habt für uns, sagt Bescheid bitte per WhatsApp oder

0: Ich. Claudia Neupert aus Berg. Da warst du jetzt. Die hat ja nur noch Highlights. Also erst Radio Eure Herz zu Gast. Und jetzt geht's auf die Fashion Week nach Paris.
1: Ja, sie hat einen Friseursalon, ne? Wow. Und damit ist sie auch immer wieder ja, unterwegs mit Kollegen aus ganz Deutschland, hat einen befreundeten Friseurkollegen. Und der hat es möglich gemacht.
2: Mein Traum war es, zur Fashion Week gehen zu dürfen. Er wusste davon und hat gesagt, ich habe da eine Idee. Und stellte mich der Designerin vor. Studio Rima, also eine Holländerin, auch Friseurmeisterin, eben aber auch Designerin.
1: Und dein Job dann vor Ort ist?
2: Ja, die Models mit den Haaren catwalkfähig zu machen. Wir kümmern uns aber ausschließlich nur um die Haare, nicht ums Make-up.
1: Wie kann ich mir dein Reisegepäck vorstellen? Was nehmt ihr alles mit? Was wird gepackt?
2: So ganz normal, also Heißgeräte, Bürsten, verschiedene Kämme, mein Lieblingskamm.
1: So als Glücksbringer auch.
2: Ja, natürlich. Und Zopfhalter, Pins, alles, was halt einfach so ein Friseur braucht vor Ort. Und das kleine Schwarze für die Aftershow-Party, würde ich sagen, oder?
1: Ja, genau. Ja. Mega geil, oder? Ich bin sehr neidisch und wäre gerne im Reisekoffer mit dabei bei Claudia. Sie wird uns mit auf dem Laufenden halten. Heute Abend ist Abflug. Wie aufregend dann die nächsten Stunden und Tage werden. Und ich finde, das macht uns doch sehr stolz, oder? Wenn das oberfränkische Handwerk hier jetzt international geht.
0: Ja, auf die Fashion Week nach Paris. Irre. Und was noch wichtig wird, an diesem Donnerstag gleich um 6:30 in unseren News. Aha.

0: Wir pushen das Handwerk mit der Radiowerkstatt hier bei Radio Eure Herz. Woche für Woche sind Julia und ich unterwegs und berichten von euch, senden von euch, lernen euch kennen und heben das Handwerk nach oben. Und Julia ist zurück aus ihrer Radiowerkstatt in dieser Woche.
1: Hallo.
0: Eine Mega-Geschichte, finde

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17: Mit Lisa Grieshammer. Schönen guten Morgen. Autofahrern soll er Luft verschaffen. Seit heute gilt bis Ende des Jahres wieder der Tankrabatt in Deutschland. Der Spritpreis soll dadurch um 17 Cent pro Liter sinken. Ab dem kommenden Jahr will die Bundesregierung dann einen Preisdeckel einführen. Tschechien

0: Macht das schon ab heute? Was bedeutet das für Autofahrer und Grenzpendler? Euroherz-Reporterin Kerstin Rauschmeier.
1: Wegen der hohen Energiepreise hat die tschechische Regierung ein Maßnahmenpaket beschlossen, um Autofahrer an der Tankstelle zu entlasten. Für Benzin und Diesel gilt ein Preisdeckel, den die Regierung täglich neu festlegt. Zugleich sinkt die Verbrauchssteuer auf Diesel auf umgerechnet 33 Cent je Liter. Das ist der niedrigste in der EU erlaubte Wert. Das Spritpreispaket gilt zunächst für einen Monat, eine Verlängerung ist aber möglich. Tschechien plant zudem für dieses und kommendes Jahr eine Übergewinnsteuer auf Raffinerien. Wegen der vergleichsweise günstigen Spritpreise fahren viele hier im Grenzgebiet zum Tanken über die Grenze. Neben der eigenen Tankfüllung sind zusätzlich 10 Liter im Kanister erlaubt.
0: Tierhaltern ist der Wolf ein Dorn im Auge, Naturschützern die Jagd auf Wölfe. Immer wieder gibt es deshalb Streit um den richtigen Umgang mit dem Wolf. Die Diskussion könnte auch den Landkreis Tirschenreuth künftig stärker beschäftigen, denn dort gibt es ab sofort ein neues Wolfsgebiet. Wie das Landesamt für Umwelt mitteilt, kommt der Hinterwald neu dazu. Das bedeutet, dass sich in diesem Bereich seit mindestens 6 Monaten mindestens ein Wolf aufhält. Tierhalter müssen innerhalb eines Jahres nun ihre Herden zum Beispiel durch Elektrozäune schützen. Tun sie das nicht, bekommen sie keine Entschädigung für gerissene Tiere. Der Freistaat Bayern unterstützt Halter bei Investitionen. Seit April heißen die früheren MVZ-Praxen in Hof-Sana Gesundheitszentrum. Das bisherige Team bleibt erhalten, es arbeitet aber enger mit dem Sana-Klinikum zusammen. Von dort kommt jetzt auch Verstärkung für die Praxen. Ab sofort ist Chefarzt Mohammad Daradka auch in der Praxis in der Kreuzsteinstraße tätig. Sie ist vor allem Anlaufstelle für Orthopädie und Unfallchirurgie. In der Eppenreuther Straße verstärkt Dr. Jan Latter das Team. Er behandelt Patienten in der Neurologie. Auch die Gynäkologie bleibt erhalten.
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0: 1,5 Wochen nach der Berlin-Wahl starten heute Gespräche zur Regierungsbildung. Spitzenvertreter von Linken, Grünen und SPD kommen zu einem Vorgespräch zusammen. Ziel ist eine gemeinsame Linie im Umgang mit Antisemitismus, Rassismus und organisierter Kriminalität. Eine Voraussetzung für mögliche Sondierungsgespräche. Der Bund der Steuerzahler stellt heute in Berlin sein neues Schwarzbuch 2026-27 vor. Darin listet der Verband 100 Fälle auf, in denen Bund, Länder und Kommunen nach seiner Ansicht sorglos mit Steuergeld umgehen. Das ein oder andere Projekt aus der Region hat es bereits in das Schwarzbuch geschafft. Unter anderem die noch gar nicht realisierten Frankenwaldbrücken im Höllental. 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
3: Eisblumen in Selb heute Morgen. Die schickt uns Detlef durch. Ja,
4: Eisblumen auf der Autoscheibe.
3: Frisch und einstellig, wie jetzt im Fichtelgebirge. Wir haben es aber auch schon deutlich milder. Bad Elster hat 12 Grad zu bieten. Generell haben wir heute auf jeden Fall erstmal einen schönen Sonnenstart an diesem Donnerstag. Schönen Oktoberstart mit Herbstsonne. Im Laufe des Tages wird es aber wolkiger. Und dann haben wir morgen so einen klassisch grauen Herbsttag zum Einmummeln. Da haben wir eher auch Regenschauer mit dabei. Und am Wochenende kämpfen wir uns dann auch durch ganz viel Nebel. Das ist das Euroherz-Wetter, euer Wetter für die Region.
4: Kurz nach 6:30, Radio Euroherz mit dem Verkehrsservice. Wir haben aktuell keine Störungen, aber ein Blitzer in Oelsnitz. Achtung, hier steht der Blitzer-Caddy. Und dort gibt es ja auch einen fest installierten Blitzer auf der Strecke. Also werdet ihr innerhalb weniger Meter gleich zweimal fotografiert, wenn es schlecht läuft. Also vorsichtig fahren und wenn ihr noch was habt für uns, meldet euch über die 09281 880 880.
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3: Juhu, guten Morgen euch mit uns am Donnerstag. Neuer Monat und damit heute auch Tankrabatt. Mhm. Wir machen heute Morgen mal den Spritpreis-Check mit Tobi. Du hast ja sowieso den Verkehr und die Straßen im Blick. Schauen wir heute mal an die Tanke.
4: Ja, ich habe jetzt gerade mal geschaut, was E10 kostet. Mhm. 1,91 in Selb aktuell.
3: Ja, fein.
4: Diesel 2,13 heute Morgen.
3: Das ist nicht schlecht.
4: Ja, also ich finde es immer noch teuer.
3: Ja, aber im Vergleich.
4: Aber im Vergleich wirkt es irgendwie so, als ob der Tankrabatt schon fast vollständig irgendwie ankommt,
3: ja,
4: oder?
3: Bei den Autofahrern.

0: Wir sind Julia und Tobi hier bei Radio Eure Herz. Jeder schaut heute mal, wenn er an der Tankstelle vorbeifährt, was sich da so getan hat. Heidrun ist eine Pächterin der Tankstelle hier bei uns in Oberfranken und sagt das hier zum Tankrabatt.
1: Denke ich ja mal, dass die Leute erst mal schauen und mal abwarten, wie sich's entwickelt. Beim letzten Mal hat es ja ganz gut geklappt. Also da ist ja Walter dann wirklich die 17 Cent runtergegangen. Aber es hat halt auch, glaube ich, ich weiß es nicht mehr genau, ein, zwei Tage oder was gedauert, bis es dann unten war. Ne?
2: 17 Cent Tankrabatt, aber wie Heidrun schon sagt, die Frage ist, wann kommt das an? Das Problem ist ja oft, in den Tanks der Tankstellen liegt halt noch älterer Sprit und der wird dann halt erstmal nochmal so verballert. Ja,
0: genau. Das interessiert dann bloß immer, wenn es andersrum geht, also wieder der Tankrabatt wegfällt, keinen. Also da ist sofort wieder der volle Betrag da.
2: Ja, ne? Hoch geht's dann wieder ratzifatz,
0: ne? Genau.
2: Ja. Ja, der Verband der Mineralölwirtschaft sagt, ja, die Entlastung, die wird sofort vollständig weitergegeben.
0: Natürlich.
2: Genau. Eine Pflicht gibt's aber ja nicht. So, das ist der Punkt.
0: So, ich habe das jetzt mal hier bei mir ganz praktisch berechnet. 30 Kilometer fahre ich jeden Tag, 15 nach Hof und wieder zurück nach Reau. Und bei mir würde sich das jetzt im Monat um 7,70 Euro handeln. Knapp 8 Euro, die ich sparen würde durch den Tankrabatt.
2: Also das ist überschaubar, ne?
0: Ist das Wort Rabatt eigentlich überhaupt nicht wert?
2: Ja, knapp 8 Euro sind 8 Euro, aber...
0: Okay, nehmen wir mit.
2: Ja, ab heute gibt es den Tankrabatt und wir haben für euch natürlich heute die Zapfsäulen dann auch im Blick.
0: Mhm. Bei dir sind es 4 Euro.
2: Ja. 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

0: Morgen euch das Oktoberwetter. Mua. Schickt uns heute schön in den Herbst. Erstmal mit ganz viel Sonne und auch echt nochmal 20 bis 22 Grad.
1: Achtung, in Oelsnitz in der Hofer Straße wird geblitzt. Und wenn ihr noch was habt für uns, meldet euch einfach über die 09281 880 880. Wir schauen nochmal auf einen Morgen in der Radiowerkstatt zurück mit Julia.
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0: Es ist ja in der Radiowerkstatt oft immer staubig, auch dreckig, auch mal laut. Da kommen die Sicherheitsschuhe ran. Und heute gibt es das absolute Kontrastprogramm. Wir machen heute eine spezielle Radiowerkstatt, einfach auch mal ein bisschen zum Runterfahren. Friseurhandwerk, aber dann noch so viel mehr bei Claudia Neupert heute Morgen in Berg. Servus Claudia.
3: Einen wunderschönen guten Morgen.
0: Wir haben uns ein besonderes Outfit heute drüber geschmissen.
3: Ich finde, wir sehen echt stylisch aus. Perfekt für die Wellness.
0: Wir haben nämlich alle zwei schön schon den Bademantel dran. Bei Claudia ist nämlich Head Spa auch ein ganz großes Thema. Es duftet hier auch schon, Claudia. Was ist denn das für ein schöner Geruch?
3: Also Lavendel ist gedacht zum ein bisschen entspannen, ja, zum genießen, perfekt, zum runterkommen.
0: Claudia, bei dir heißt es nicht nur waschen, schneiden, föhnen, sondern noch viel mehr. Und du hast diesen Wellness-Part ja auch.
3: Tatsächlich war mir wichtig, Haare schneiden soll jetzt nicht einfach nur so eine einfache Dienstleistung werden, sondern Haare schneiden kann man so schön mit Wellness und Entspannung verbinden. Das ist Auszeit vom Alltag. Das ist die Me-Time, die du dir halt nutzen kannst, um mal ein bisschen runterzukommen. Wir rennen den ganzen Tag und haben so viel im Alltagsstress zu tun. Und warum den Friseur nicht zu nutzen, um mal ein bisschen für die Gesichtshaut was zu tun, für die Haare was zu tun, für die Hände, für die Füße.
0: Ich sitze gerade bei Claudia hier auf dem Sessel und sie macht mit mir meine Kopfhautanalyse. Woran erkenne ich denn, dass meine Kopfhaut gestresst ist?
3: Wenn du das Gefühl hast, es juckt, es spannt, du hast schmerzende Haarwurzeln, dann ist es ein Zeichen dafür, dass du vielleicht doch mal gehen solltest und dich mal genauer untersuchen lassen solltest.
0: Das ist eine Kopfhaut, heißt dann was? Also was ist die beste Medizin dann?
3: Natürlich Head Spa. Die erste Behandlung ist meistens immer ein Detox, also einfach wirklich entgiften der Kopfhaut. Ich nenne es mal Frühjahrsputz. Richtig die Kopfhaut entgiften, alles runterholen und natürlich die Kopfhaut versorgen mit dem, was sie braucht.
0: Claudia, es geht für dich, für euch auf die Pariser Fashion Week.
3: Mein Traum war es, zur Fashion Week gehen zu dürfen. Studio Rima ist eine Holländerin, auch Friseurmeisterin, eben aber auch Designerin.
0: Und dein Job dann vor Ort? Ist.
3: Ja, die Models mit den Haaren catwalkfähig zu machen. Wir kümmern uns aber ausschließlich nur um die Haare, nicht ums Make-up.
0: Claudia, man merkt richtig, das ist deine Leidenschaft. Dafür lebst du komplett. Wann und wie hast du entschieden, ich werde Friseurin und ich will einen Salon?
3: Seit 2000 machen wir mal einen Salon auf, wo ich vielleicht selber gerne Kunde wäre. Das war damals mit 25, mit meinem Denken leicht wie eine Feder, meine Idee. Wir haben zwei Azubis, die Selina und die Jasmin, beide schon ein bisschen fortgeschrittener. Und jetzt ist ja das freiwillige Handwerksjahr in der Kreishandwerkerschaft. Ich habe noch einen Platz für jemanden im ersten Lehrjahr.
0: Das heißt, wenn ihr Bock habt, ins Handwerk mal zu schnuppern, dann bist du auch

0: Anlaufstelle und Station. Gute Möglichkeit, einfach mal reinzuschauen.
1: Dein Wunsch, den nehmen wir natürlich bei allen Radiowerkstätten gerne mit für deine Branche, für deine Zukunft, für dein Team.
0: Mein Wunsch für die Branche an sich wäre einfach, ihr Azubis habt keine Angst vor Ausbildung im Friseurhandwerk. Das ist so ein wunderschönes Handwerk. Schaut euch einfach genau um auf den Webseiten der Ausbildung.
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1: Guten Morgen auf die A93 zu Manne.
2: Und zwar steht auf der A93 in Fahrtrichtung Weiden, kurz nach Tiersheim hinter der Kurve, ein LKW mit einer Reifenpanne, glaube ich, wie ich gesehen habe. Momentan ist keiner auf der Straße, aber der LKW steht direkt hinter der Kurve.
1: Alles klar.
2: Bitte Vorsicht.
1: Ja. Passt bitte auf dort und danke für die Info. Wir haben auch frische Blitze reinbekommen. Das machen wir alles gleich in unserem Verkehrsupdate nach 7.
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10: Ich bin Moritz Einzel, guten Morgen. Bei der ersten geplanten Hinrichtung einer Frau in Tennessee seit mehr als 200 Jahren ist es zu Komplikationen gekommen. Nach Darstellung von Christa Pikes Verteidigern hat die 50-Jährige offenbar zwei Giftspritzen überlebt. Ein US-Gericht ordnete an, dass Pike in einem Krankenhaus Notfall versorgt wird. Ihre Hinrichtung war gestern zunächst gestoppt worden. Der oberste Gerichtshof setzte den Vollstreckungsstopp aber außer Kraft. Pike war vor 30 Jahren wegen Mordes zum Tode verurteilt worden. Der Tankrabatt ist in Kraft getreten. Der Staat senkt bis zum Jahresende die Energiesteuer. Zusammen mit der Mehrwertsteuer sind bis zu 17 Cent Ersparnis pro Liter Benzin und Diesel möglich. Dominik Schweiger berichtet.
11: Bei einer 50-Liter-Tankfüllung könnten Autofahrer 8,5 Euro sparen. Die Tankstellen bestimmen ihre Preise aber weiter selbst. Ab Januar soll deshalb ein staatlicher Höchstpreis folgen, der sich unter anderem am Ölpreis orientiert. Wie genau dieser Spritpreisdeckel berechnet wird, steht noch nicht fest.
10: Für die Schweizer Gletscher ist es ein verheerendes Jahr. Die starke Sommerhitze und wenig Schnee im letzten Winter haben den Eisströmen schwer zugesetzt. Rund 5,5% des Eisvolumens sind geschmolzen, der zweitstärkste Verlust seit Beginn der Messungen. Die Fußballerinnen des FC Bayern haben am zweiten Spieltag den ersten Sieg in der neuen Champions-League-Saison eingefahren. Bei Benfica Lissabon gewannen die München

0: Münchnerinnen mit 3:0. Alle drei Tore fielen in der Schlussphase. Das erste erzielte Clara Bühl.
1: Heute mussten wir wirklich alle Körner reinlegen, die wir hatten. Und ein 3:0 sieht jetzt echt sehr, sehr gut aus, aber da hat sehr viel Arbeit dahinter gesteckt.
0: Bühl im ZDF. Außerdem trafen Pernille Harder und Franziska Kett. Den ersten Sieg unter Bundestrainer Jürgen Klopp will heute Abend auch die Nationalmannschaft der Männer einfahren. In München empfängt das DFB-Team in der Nations League Serbien. Anstoß ist um 20.45 Uhr.
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3: Mit Lisa Grieshammer. Während bei uns ein neuer Tankrabatt gilt, deckeln unsere tschechischen Nachbarn die Spritpreise ab heute zur Entlastung der Autofahrer. Zunächst für einen Monat. Außerdem sinkt die Verbrauchersteuer auf Diesel auf den niedrigsten Wert, der in der EU erlaubt ist. Kommendes Jahr will Tschechien außerdem eine Übergewinnsteuer auf Raffinerien einführen. Preislich kann es also gerade für Autofahrer hier in der Region interessant sein, die Preise zu vergleichen und zum Tanken rüberzufahren. Zusätzlich zum Tank ist es erlaubt, 10 Liter im Kanister abzuzapfen. In der Euroherz-Region gilt eine Gegend ab heute als neues Wolfsgebiet, der Hinterwald im Landkreis Tirschenreuth. Das ist ein Waldgebiet nahe der tschechischen Grenze zwischen Bernau und Mering. Und das bedeutet, Tierhalter müssen hier besondere Schutzmaßnahmen für Weidetiere ergreifen, sonst bekommen sie keine staatliche Entschädigung bei einem Riss. Als Wolfsgebiet gilt ein Bereich, wenn sich dort seit mindestens 6 Monaten mindestens ein Wolf aufhält. 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
4: Guten Morgen zusammen. Es ist Oktober und der liefert jetzt richtig schöne Farben draußen im Herbst, aber auch frische Temperaturen. Wir sind stellenweise noch einstellig. Dann haben wir aber auch schön Sonne mit dabei. Die knallt heute noch mal 20 bis 22 Grad raus. Und dann ab dem Abend in der Nacht dicke Wolken, Nebel, Regenschauer. Das ist dann auch das Programm für morgen. Also das sind sämtliche Graunuancen dann dabei. Und es gibt auch immer wieder mal einen Regentropfen ab. Naja, das Wochenende wird ein bisschen heller, aber ganz schön neblig. Und ja, wir sind dann bei knapp 20 Grad noch unterwegs. Das passt schon. Das ist das Euroherz-Wetter, euer Wetter für die Region.
5: Schönen Donnerstag auf die Straßen. A93. In Richtung Regensburg, kurz nach Tiersheim, steht ein Pannen-LKW. Passt dir bitte auf. A9 Richtung Nürnberg zwischen Bad Wennekemmelkron und dem Dreieck Bayreuth-Kulmbach. Hier 1 Kilometer stockend an der Baustelle. Und es wird geblitzt. Hi.
6: Guten Morgen. Der Blitzeanhänger bei Köditz steht heute auch wieder.
5: Okay, perfekt.
6: Oder immer noch. Danke. Ciao. Sein Durchreich.
5: Hier auch. Dann wird geblitzt zwischen Stambach und Gefrees in der 70er-Zone. In Marktredwitz, der ist auch neu, in der Kopernikusstraße, hier sind 30 erlaubt. Und in Oelsnitz in der Hoferstraße, dort steht heute noch der Caddy. Wenn ihr noch was habt für uns, sagt Bescheid bitte über die 09281 880 880.
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5: Wir sind Radio Euroherz und wir haben die, Achtung Witz, selbe Leidenschaft wie ihr. Dieselbe Wölfe.
4: Ha. Wow.
5: Aber die haben wir wirklich. Wir lieben die selber Wölfe in der Oberliga.
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0: Guten Morgen mit Radio Euro Herz. Einen schönen Donnerstag wünschen wir euch.
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1: Ja, was ist die Aufgabe für
0: diese Woche?
1: Ja.
0: VIP-Tickets gegen Wahrheit, sage ich mal. Welche Eishockey-Regel verstehst du oder versteht ihr nicht? Und wann habt ihr dann so zuletzt so getan, als würdet ihr das total checken und habt aber eigentlich gar keine Ahnung davon? Wolltet euch aber dann auch nicht blamieren oder outen?
1: Also mach mal ein Beispiel hier so mit Tobias.
0: Mein Beispiel die Leute sagen dann immer, das war Icing.
1: Und du stehst dann da und sagst, ja, genau.
0: Stimmt, aber ich habe überhaupt keine Ahnung, was Icing ist. Oder irgendwas hat es mit einer Linie zu tun.
1: Naja,
0: oder?
1: In meiner Welt ist das so, wenn du als Spieler aus deinem Spielfeld den Puck über die Torlinie des Gegners pfefferst.
0: Dann ist das Icing.
1: Mhm.
0: Aha, okay. Danke.
1: Wird jetzt länger dauern, soll. Aber
0: ja.
1: Das ist der Move dazu.
0: Also wir belohnen eure ehrliche Geschichte und euer Nicht-Eishockey-Wissen. Ihr schickt uns einfach eine WhatsApp an die 09281 880 880. Und dann machen wir euch diese Woche zum Wölfe VIP.
1: Ja, wenn ihr dann im VIP-Bereich seid, da gibt es auch ein bisschen Eishockey-Nachhilfe.
0: Ja, genau.

Richtung Regensburg. Achtung, nach Tiersheim steht ein Pannen-LKW. Der ragt auch in die rechte Spur. Vorsicht bitte in diesem Bereich. Und dann gibt's viele Blitzer. B173 nach Hof bei Köditz. Zwischen Stambach und Gefrees. In der 70er-Zone bei Gefrees wird geblitzt. Achtung hier, in Marktredwitz in der Kopernikusstraße, das sind 30 erlaubt, und in Oelsnitz in der Hoferstraße. Eure Staus und eure Blitzer immer an uns, per WhatsApp oder Anruf. Gute Fahrt!

0: in diesem Jahr vielleicht bei euch statt? Daheim. Der Festivalchef Thorsten Schaumann.
1: Die 60. Internationalen Hofer Filmtage beginnen bereits am 20.10., das große Jubiläum. Und du hast Lust, über die Filme der Internationalen Hofer Filmtage zu quatschen? Du hast ein Sofa frei, ein Wohnzimmer? Dann kommen wir mit der Pressekonferenz zu dir nach Hause. Am Sonntag, den 11. Oktober, ab 15.30 Uhr würden wir bei dir einrauschen. Wenn du in Hof maximal 15 Kilometer entfernt wohnst und mindestens 5 Freundinnen zu dir nach Hause einlädst, schick gerne eine lustige, kreative, charmante Einladung bis Dienstag, den 6.10. und wir melden uns umgehend bei euch. Denn Kino lebt von Begegnungen, Gesprächen und gemeinsamen Momenten und manchmal beginnt genau das auf deinem Sofa.
0: Das ist eine sehr witzige Idee.
2: Ja, wer hat Bock da, die Macher der Hofer Filmtage zu Hause zu begrüßen, zur Pressekonferenz bei sich auf dem Sofa. Von da aus wird dann auch gestreamt werden. Also sehr cool. Und wenn ihr Bock drauf habt, meldet euch einfach bei uns über WhatsApp 09281 880 880 und wir geben es dann weiter ans Filmtage-Team.
0: Kannst schön Popcorn machen daheim.
2: Ja, genau. 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

0: Heute ist schon der 1. Oktober.
1: Wild, ja.
0: Oktober ist auch Filmtage Zeit in Hof. Da starten dann die 60. Filmtage in, ja, nicht mal mehr 3 Wochen.
1: Um darüber zu reden, was wird alles passieren zu den Jubiläumsfilmtagen, wo wird was los sein, gibt es ja vorab auch immer eine Pressekonferenz. Und die findet

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16: Mit Lisa Grieshammer. Guten Morgen. Seit Mitternacht gilt in Deutschland wieder der Tankrabatt. Die Bundesregierung senkt bis zum Jahresende die Energiesteuer auf Benzin und Diesel. Das soll einen Liter Sprit um knapp 17 Cent günstiger machen. Heidrun Eichenhüller, Pächterin der Walter-Tankstelle in Kauerndorf.
17: Also ich glaube nicht, dass es sofort ganz runter geht, weil offiziell ist es ja praktisch so, dass ja erst das teuer Versteuerte verkauft werden muss, bevor dann die neue Lieferung kommt. Ich denke mal, es wird wahrscheinlich in Schritten gehen und es nicht gleich am ersten Tag. Das glaube ich jetzt nicht.
16: Deswegen erwartet sie heute auch keinen Ansturm auf die Tankstelle. Beim Tankrabatt im Mai und Juni habe es auch ein paar Tage gedauert, bis die Preise entsprechend gesunken sind. Da habe es aber gut geklappt und ihre Tankstelle, die zu den freien Tankstellen gehört, habe die 17 Cent weitergegeben, so Eichenhüller. Bürgermeister Jürgen Schnabel nennt es einen Meilenstein. Die Gemeinde Regnitz-Losau stellt ihre Wasserversorgung künftig neu auf. Das heißt, sie stellt keinen eigenen Wasserwart mehr. Ein externer Dienstleister kümmert sich komplett darum und stellt eigenes Personal zur Verfügung.
18: An oberster Priorität war für uns die Versorgungssicherheit der Bevölkerung. Und wir sind natürlich auch daran interessiert, dass wir die Kosten, die ja in letzter Zeit in der Wasserversorgung, insbesondere für die Bevölkerung von Regnitz-Losau schon beachtlich und durchaus sehr hoch waren, auch so in den Griff zu bekommen, dass wir den Kostendruck vom Bürger

0: auch perspektivisch im Idealfall wieder nehmen können.
1: So Bürgermeister Jürgen Schnabel gegenüber Radio Euroherz. Spitze, Theater und Musik. Plauen stellt seine Textiltradition und Kultur heute in Prag vor. Grund ist der Tag der Sachsen, den die Spitzenstadt im kommenden Jahr ausrichtet. In der tschechischen Hauptstadt präsentieren Oberbürgermeister Steffen Zenner und Spitzenprinzessin Maxi Schulz die Stadt im Rahmen einer Feier in der Deutschen Botschaft. Teil des Auftritts in Prag ist die Plauner Spitze, die die Fabrik der Fäden vorstellt, teilt die Staatskanzlei mit. Zum Tag der Deutschen Einheit am Samstag geht die Werbetour weiter. Dann sind Zenner und Schulz beim Tag der offenen Tür im Landtag in Dresden zu Gast.
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1: Bei der ersten geplanten Hinrichtung einer Frau in Tennessee seit mehr als 200 Jahren ist es zu Komplikationen gekommen. Nach Darstellung von Christa Pikes Verteidigern hat die 50-Jährige offenbar zwei Giftspritzen überlebt. Ein US-Gericht hat angeordnet, dass Pike in einem Krankenhaus notfallversorgt wird. Pike war vor 30 Jahren wegen Mordes zum Tode verurteilt worden. Für die Schweizer Gletscher ist es ein verheerendes Jahr. Die starke Sommerhitze und wenig Schnee im letzten Winter haben den Eisströmen schwer zugesetzt. Rund 5,5% des Eisvolumens sind geschmolzen, der zweitstärkste Verlust seit Beginn der Messungen. 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
3: Guten Morgen und willkommen im Oktober. Anfühlen tut sich's heute immer noch wie, weiß ich nicht, richtig schön Sommer halt, ne? Wir haben Sonne mit 20 bis 22 Grad. Allerdings kommt ab morgen dann der Wetterumschwung. Wir haben morgen viel Nebel, Wolken, immer auch wieder Regenschauer. Überschaubar bei 15 bis 17 Grad. Das Wochenende wird wieder ein Zacken besser, aber das sind einfach ganz, ganz dicke Nebelschwaden und dicke Wolken mit unterwegs. Und da tut sich die Sonne sau schwer. Die sagt schon mal hi, die boxt sich durch, aber das ist zäh. Ja, Tobias macht hier gerade Schattenboxen. Okay, super.
4: Ich würde sagen, boxt sie durch.
3: Das ist das Euroherz-Wetter, euer Wetter für die Region.
5: Einen schönen Donnerstag euch auf die Straßen. Achtung bitte auf der A93 Richtung Weiden für Tiersheim. Defekter LKW, deswegen ist die Standspur blockiert. A9 Richtung Nürnberg, 1 Kilometer Stau vor der Baustelle zwischen Markt Schorgast und dem Dreieck Bayreuth-Kulmbach. Viele Blitzer gibt es. Einmal auf der B173 nach Hof bei Köditz steht der Blitzeranhänger zwischen Stambach und Gefrees. Hier ist der Blitzer in der 70er-Zone bei Gefrees. Achtung, in Marktredwitz in der Kopernikusstraße wird geblitzt, 30 erlaubt, und in Oelsnitz in der Hoferstraße. Gute Fahrt.
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5: Morgen zusammen, morgen. Neuer Monat. Und wenn ihr einen neuen Job anfangt oder fürs Ehrenamt manchmal das braucht, dann musst du ins Rathaus und ein Führungszeugnis beantragen. Dauert dann 2 Wochen, dann kommt es mit der Post. Hey Leute, ab sofort geht das digital. Ihr müsst dafür nicht mehr ins Rathaus wackeln.
3: Hurra! Ja, das ist schön, dass das 2026 endlich mal funktioniert. Toll.
5: Und neu ist in diesem Monat ja auch der Tankrabatt. Ab 1. Oktober habt ihr schon gespürt oder gesehen, dass der Spritpreis runtergegangen ist, dann lasst uns gerne eine Nachricht da per WhatsApp.

0: Mit schön Sonne geht's in den Donnerstag. Guten Morgen.
1: Auf jeden Fall.
0: Hier ist Radio Euro Herz. Heute spielt die deutsche Nationalmannschaft ihr drittes Spiel. Julia, lass uns nochmal zusammenfassen. Bisher gab es unter Kloppo, dem neuen Bundestrainer Jürgen Klopp, einen Sieg, eine Niederlage.
1: Mhm.
0: Nee, doch.
1: Ja, Griechenland. Wir haben ja, die Griechen haben ja 1-0 gewonnen.
0: Ja, okay.
1: Ne? Und das erste Spiel war dann unentschieden gegen die Niederlande.
0: Und was passiert jetzt heute?
1: Ja, heute geht's in die Allianz Arena nach München. Das nächste Spiel am Abend und da kommt Serbien dann.
0: Und können die was?
1: Die können natürlich Fußball spielen, schon klar. Und wir sind halt gerade noch so in der Findungsphase. Jürgen Klopp baut ja gerade die Nationalmannschaft, guckt sich jedes Spiel sehr intensiv an, die Spieler, was die so treiben. Und das ist natürlich ein Prozess, ja.
2: Wenn man ein Ballett zusammenstellt, und nicht, dass wir ein Ballett wären, aber wenn man eins zusammenstellt, nach 4 Tagen sollen die auftreten, dann rennen die sich über den Haufen. Ja, das haben wir nicht getan, um es mal klarzustellen, ne?
0: Also er will damit sagen, es ist nicht so einfach, alles frisch zusammenzustellen.
1: Genau, das ist sehr klar. Ja, schauen wir mal. Heute Abend 20:45 ist das Spiel dann live zu sehen, übrigens für euch im ZDF. Für mich dann auf jeden Fall ein Nickerchen am Nachmittag. Dann wird Cevapcici gemacht, weil Gegner Serbien gibt es immer ein Nationalgericht, um den Gegner zu verputzen. Und morgen reden wir dann, wie das Spiel war.
0: Ja, bin gespannt.

0: Schnallt euch gleich an, auf unserer Playlist holen wir uns den Sommer. 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
1: Ja, das ist ein richtig schöner Sommerhauch gleich. Und den gibt's heute auch mit dem Donnerstagswetter, obwohl wir ja jetzt schon Oktober haben. Der Tag heute nochmal richtig warm, 20 bis 22 Grad. Oh, ja.
0: A93 in Richtung Weiden, Achtung bei Tiersheim, hier ein defekter LKW. A9 Richtung Nürnberg zwischen Bad Benneck-Himmelkron und Dreieck Bayreuth-Kulmbach, dichter Verkehr an der Baustelle. Da braucht ihr ein paar Minuten länger und geblitzt wird viel, finde ich, heute Morgen. B173 nach Hof bei Köditz, dann zwischen Stammbach

0: und Gefries in der 70er-Zone, Marktredwitz-Kopernikusstraße und in Oelsnitz in der Hoferstraße. Und jetzt 4,5 Minuten Genuss.
1: Das ist einmal Buongiorno. Hallo Eros.

0: zusammen mit Tina Turner. Schönen Donnerstag wünschen wir von Radio Euer Herz. 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
1: Ja, und ihr seid heute Morgen mit dabei über die 09.

0: 081 880 880. Wo steht ihr denn, ja, vielleicht einfach auch schon mal an der Eisfläche und habt euch gedacht,
1: hä?
0: Ja, was, genau.
1: Ja.
0: Da ist,
1: was
0: jetzt
1: ist das für eine Regel? Ich verstehe sie nicht. Ja. Aber ich tue so, als würde ich es einfach verstehen, um mich nicht zu blamieren. Anja ist heute Morgen mit dabei.
2: Guten Morgen, liebes Euroherz-Team. Tatsächlich bin ich die, die keinen Plan hat vom Eishockey.
1: Okay.
2: Meine 14-jährige Tochter und mein Mann gehen wöchentlich zu den Silberwölfen. Leider hatte mein Mann am Freitag Spätschicht und so musste ich mit. Ich hatte weder Plan von einem Eising noch von diesen tollen Fangesängen.
1: Okay.
2: Also ich glaube, ich brauche noch mal Nachhilfe von meiner Tochter.
1: Ja, sehr schön. Danke fürs Mitquatschen heute über die 09281 880 880. Also Anja ist im Rennen um die VIP-Tickets für diese Woche Sonntagabend.
0: Yes, eure Nachricht landet auch gern noch hier mit bei uns per WhatsApp. Wo braucht ihr vielleicht mal noch ein bisschen Nachhilfe beim Eishockey? Dann können wir das klären, wenn ihr im VIP-Bereich seid, ja, am Sonntag gegen Passau. Dann hier mit eurem Wölfe-Radio. Guten Morgen.

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6: Ich bin Moritz Einzel, guten Morgen. Seit Mitternacht gilt der neue Tankrabatt, den die Bundesregierung beschlossen hat. Damit sinken die Steuern auf Benzin und Diesel um jeweils rund 17 Cent pro Liter. Kritik kommt von Wirtschaftsinstituten. So sagte etwa der Chef des Münchner IFO-Instituts Fust der Nachrichtenagentur dpa. Der Tankrabatt bewirke lediglich eine Umverteilung zugunsten der Vielfahrer mit großen Autos. Der Klimawandel bedroht zunehmend die Gletscher in der Schweiz. Wenig Schnee im Winter und die starke Sommerhitze haben dafür gesorgt, dass die Eisströme rund 5,5% ihres Volumens verloren haben. Das ist der zweitstärkste Verlust seit Beginn der Messungen. Nach dem gewaltsamen Vorfall im Cockpit eines Fluges von Dubai nach Tel Aviv gestern hat sich Bundesaußenminister Wadephul geäußert. Er telefonierte mit seinem israelischen Amtskollegen Saar.
7: Es ist der Tapferkeit des Piloten und weiterer Passagiere zu verdanken, dass dieser Absturz in letzter Sekunde verhindert werden konnte.
6: Israels Regierung geht von einem versuchten Terroranschlag aus. Der Pilot war von einem Kollegen mit einem Messer attackiert worden. In der Champions League der Frauen haben die Fußballerinnen des FC Bayern am zweiten Spieltag den ersten Sieg eingefahren. Die Münchnerinnen taten sich bei Benfica Lissabon lange schwer, gewannen aber am Ende mit 3:0. Linda Dallmann im ZDF.
8: Wichtig ist, dass man da schnell Lösungen findet in der Halbzeit und da wenig Emotionen rüberbringt, sondern vor allem Lösungen. Und das haben wir in der Halbzeit geschafft, haben uns dann in der zweiten Halbzeit besser gerade offensiv angestellt. Und dann kann es auch mal sein, dass man schwer ins Spiel findet, aber am Ende zählt das Ergebnis und ein 3:0 in Benfica, ich glaube, das nehmen wir sehr gerne mit.
6: Heute Abend gibt's dann das dritte Spiel der Männernationalmannschaft unter Bundestrainer Jürgen Klopp. In München soll gegen Serbien der erste Sieg in der Nations League her. Anstoß ist um 20.45 Uhr.
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9: Mit Lisa Grieshammer. Während bei uns ein neuer Tankrabatt gilt, deckeln unsere tschechischen Nachbarn die Spritpreise.

0: Spritpreise ab heute zur Entlastung der Autofahrer. Zunächst für einen Monat. Außerdem sinkt die Verbrauchersteuer auf Diesel auf den niedrigsten Wert, der in der EU erlaubt ist. Kommendes Jahr will Tschechien außerdem eine Übergewinnsteuer auf Raffinerien einführen. Preislich kann es also gerade für die Autofahrer hier in der Region interessant sein, die Preise zu vergleichen und zum Tanken rüberzufahren. Zusätzlich zum Tank ist es erlaubt, 10 Liter im Kanister abzuzapfen. Neues aus dem Regnitzlosauer Gemeinderat. Künftig stellt die Gemeinde keinen eigenen Wasserwart mehr. Ein externes Unternehmen kümmert sich komplett um die Wasserversorgung in Regnitzlosau. Bürgermeister Jürgen Schnabel sieht die Versorgungssicherheit der Bürger an erster Stelle. Langfristig sollen damit auch die zuletzt stark gestiegenen Wasserkosten in den Griff bekommen werden. Beim Dienstleister handelt es sich um Veolia Wasser Deutschland. 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
1: Juhu, wir haben Oktober und der ist auch nochmal so schön heute. Es gibt echt nochmal so zarte Sommer-Vibes, 20 bis 22 Grad. Und erst ab morgen spüren wir dann die herbstliche Seite des Oktobers mit Nebel, Wolken und auch Regenschauern. Temperaturen rutschen runter auf 15 bis 17. Das Wochenende wird insgesamt ganz okay. Trocken, aber da hängt so richtig ein Herbstnebel drin und die Sonne tut sich schwer. Das ist das Euroherz-Wetter, euer Wetter für die Region.
2: Kurz nach 8, der Radio Euroherz Verkehrsservice A93 Richtung Regensburg bei Tiersheim. Ein defekter LKW, bitte aufpassen. A9 Richtung Nürnberg zwischen Marktschorgas und dem Dreieck Bayreuth-Kulmbach 2 Kilometer Stau. Und B15 Ernst-Reuter-Straße zwischen Hof-Stelzenhof und Wunsiedler-Straße dichter Verkehr. Grund ist die Baustelle. Geblitzt wird. Vorsicht bitte auf der B173 nach Hof bei Köditz. Dann Stambach Richtung Gefrees und dann weiter so Richtung Autobahnauffahrt Markt Schorgast. Hier in der 70er-Zone wird geblitzt. Im Markt Rettwitz in der Kopernikusstraße und in Oelsnitz in der Hoferstraße. Achtung, hier steht der Caddy heute. Wenn ihr noch was habt für uns, sagt Bescheid über die 09281 880 880.
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1: Ich will gar nicht wissen, wie viel du schon getankt hast.
2: Hallo.
1: Und ich meine nicht an der Tanke, sondern wie viel Kaffee du schon reingeschlürft hast.
2: 3 Tassen, vielleicht auch 4. Heute ist Tag des Kaffees, Freunde. Ich kann aber auch nicht ohne Kaffee.
1: Ich auch nicht.
2: Und was glaubst du, Julia, was ist beliebter? Filterkaffee oder aus dem Automaten so?
1: Oh, wird sich wahrscheinlich die Waage halten.
2: Richtig, 50-50. Tatsächlich ja. 50-50. Und wie ist es bei dir?
1: Ich bin absolut Team Filterkaffee. Das ist mein Lieblingskaffee. Und ich denke mir auch am Wochenende, die Zeit nehme ich mir. Mal dann mal noch frisch Bohnen. Der Geruch ist ja allein schon sensationell. Mhm. Und dann wird handgebrüht, am besten draußen im Garten. Das ist so mein Kaffee-Deluxe-Moment.
2: Morgen. Schönen guten Morgen euch.

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1: Ja, an diesen Tagen vor 25 Jahren hat die Stadtgalerie aufgemacht und deswegen sind wir im Jahr 2001 gelandet und leben das einfach nochmal. Die Musik, eure Erinnerungen, ja, und eure Geschichten.
2: Ja, genau. Und

0: es gab ja 2001 auch noch D-Mark. Mhm. Frage an euch, habt ihr noch D-Mark daheim? Und da kommt Agnes mit wirklich viel D-Mark, leider geschreddert.
1: Meine Freundin hat damals bei der Raiffeisenbank gearbeitet, okay, und mir die D-Mark damals geschenkt, als das Geld geschreddert wurde. Ich habe schon darüber nachgedacht, die ganzen kleinen Teile wieder zusammenzukleben. Aber die Schnipsel, die sind so winzig, dass ich beschlossen habe, die Tüte einfach als Erinnerung zu behalten.
2: Verstehe, Agnes, für diese schöne Geschichte und deine halbe Million daheim gibt's von uns 100 Euro Shoppinggeld oder 200 Mark Center-Gutschein, ja, für die Stadtgalerie. Ja?
1: Liebe Julia, liebe Tobias, ich danke, danke euch für den Gutschein. Ja. Ich freue mich wirklich riesig, weil ich tatsächlich noch nie in der Galeria im Blauen war. Also dank euch feiere ich jetzt meine Shopping-Premiere.
0: Sehr gut.
1: Bautico, wow, wow. Aber ihr seid wirklich klasse, also einfach die Besten und macht weiter so. Begleitet mich durch den Tag und oft muss ich immer wieder lächeln. Also, ach, das ist wirklich immer schön. Irgendwann komme ich sogar persönlich vorbei mit einem kleinen Dankeschön. Das habt ihr euch verdient, wirklich. Mhm. Liebe Grüße an alle. Wunderschönen Tag. Bleibt gesund und bis bald, hoffe ich. Gell? Eure Agnes aus Selbitz. Tschüss.
0: Bussi nach Selbitz.
2: Wahnsinn, Agnes. So, und jetzt schickt ihr uns eure Erinnerungen an 2001. Wir suchen aktuell so die Lieblingssongs aus diesem Jahr. Ja, und die könnt ihr uns einfach per WhatsApp da lassen. Vielleicht habt ihr dann auch bald einen Gutschein. Und die Songs, die ihr uns so reinschickt, die spielen wir morgen alle zwischen 9 und 10 hier bei Radio Euro Herz. Die besten aus 2001.
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0: Ich bin jetzt im Jahr 2001 mit Alcázar. Geil.
1: Ja, nochmal 18 heute.
0: Ja, danke. Ja, stimmt aber.
1: Ja, stimmt, was sagst du? Danke.
0: Noch mehr Songs aus 2001 spielen wir dann morgen ab 9 bis 10 Uhr unser Flashback ins Jahr 2001. 25 Jahre Stadtgalerie Plauen.
1: Ja, was auch flasht, das ist das Oktoberwetter. Das ist nämlich heute 20 bis 22 Grad warm. Gibt erstmal eine schöne Sonnenportion in Richtung Abend, ein paar mehr Wolken und in der Nacht dann Regen.
0: A93 in Richtung Regensburg. Auf Höhe Tiersheim steht ein kaputter LKW, rechte Spur blockiert. A9 Richtung Nürnberg zwischen Bad Bennekemmelkron und dem Dreieck Bayreuth-Kulmbach Stau. Und B15 Ernst-Reuter-Straße zwischen Hof-Stelzenhof und Wunsiedler-Straße dichter Verkehr. Geblitzt wird auf der B173 nach Hof bei Köditz. Dann auf Höhe Gefräß in der 70er-Zone bei der Autobahnauffahrt, in Marktredwitz in der Kopernikusstraße und dann noch in Oelsnitz in der Hoferstraße. Gute Fahrt und wenn es noch was gibt, meldet euch einfach per WhatsApp oder Anruf.

0: Morgen zusammen, einen schönen Donnerstag. Julia und ich, wir pushen hier das Handwerk bei Radio Euroherz, sind fast jede Woche in einem anderen Handwerksbetrieb. Und Julia hat diesmal eigentlich Wellness gemacht und nicht weiter gearbeitet in der Radiowerkstatt. Ihr habt das verfolgt schon bei uns auf Facebook und Insta. Und wir hören nochmal rein.
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2: Es ist ja in der Radiowerkstatt oft immer staubig, auch dreckig, auch mal laut. Da kommen die Sicherheitsschuhe ran. Und heute gibt es das absolute Kontrastprogramm. Wir machen heute eine spezielle Radiowerkstatt.

0: Einfach auch mal ein bisschen zum Runterfahren. Friseurhandwerk, aber dann noch so viel mehr bei Claudia Neupert heute Morgen in Berg. Servus Claudia.
1: Einen wunderschönen guten Morgen.
0: Wir haben uns ein besonderes Outfit heute drüber geschmissen.
1: Ich finde, wir sehen echt stylisch aus. Perfekt für die Wellness.
0: Wir haben nämlich alle zwei schön schon den Bademantel dran. Bei Claudia ist nämlich Head Spa auch ein ganz großes Thema. Es duftet hier auch schon, Claudia. Was ist denn das für ein schöner Geruch?
1: Also Lavendel ist gedacht zum ein bisschen entspannen, genießen, perfekt, zum Runterkommen.
0: Claudia, bei dir heißt es nicht nur waschen, schneiden, föhnen, sondern noch viel mehr. Und du hast diesen Wellness-Part ja auch.
1: Tatsächlich war mir wichtig, Haare schneiden soll jetzt nicht einfach nur so eine einfache Dienstleistung werden, sondern Haare schneiden kann man so schön mit Wellness und Entspannung verbinden. Das ist Auszeit vom Alltag. Das ist die Me-Time, die du dir halt nutzen kannst, um mal ein bisschen runterzukommen. Wir rennen den ganzen Tag und haben so viel im Alltagsstress zu tun. Und warum den Friseur nicht zu nutzen, um mal ein bisschen für die Gesichtshaut was zu tun, für die Haare was zu tun, für die Hände, für die Füße.
0: Ich sitze gerade bei Claudia hier auf dem Sessel und sie macht mit mir meine Kopfhautanalyse. Woran erkenne ich denn, dass meine Kopfhaut gestresst ist?
1: Wenn du das Gefühl hast, es juckt, es spannt, du hast schmerzende Haarwurzeln, dann ist es ein Zeichen dafür, dass du vielleicht doch mal gehen solltest und dich mal genauer untersuchen lassen solltest.
0: Das ist die Kopfhaut heißt dann was? Also was ist die beste Medizin dann?
1: Natürlich Head Spa. Die erste Behandlung ist meistens immer ein Detox, also einfach wirklich entgiften der Kopfhaut. Ich nenne es mal Frühjahrsputz. Richtig die Kopfhaut entgiften, alles runterholen und natürlich die Kopfhaut versorgen mit dem, was sie braucht.
0: Claudia, es geht für dich, für euch auf die Pariser Fashion Week.
1: Mein Traum war es, zur Fashion Week gehen zu dürfen. Studio Rima ist eine Holländerin, auch Friseurmeisterin, eben aber auch Designerin.
0: Und dein Job dann vor Ort ist?
1: Ja, die Models mit den Haaren catwalkfähig zu machen. Wir kümmern uns aber ausschließlich nur um die Haare, nicht ums Make-up.
0: Claudia, man merkt richtig, das ist deine Leidenschaft. Dafür lebst du komplett. Wann und wie hast du entschieden, ich werde Friseurin und ich will einen Salon?
1: Seit 2000. Machen wir mal einen Salon auf, wo ich vielleicht selber gerne Kunde wäre. Das war damals mit 25, mit meinem Denken leicht wie eine Feder, meine Idee. Wir haben zwei Azubis, die Selina und die Jasmin, beide schon ein bisschen fortgeschrittener. Und jetzt ist ja das freiwillige Handwerksjahr in der Kreishandwerkerschaft. Ich habe noch einen Platz für jemanden im ersten Lehrjahr.
0: Das heißt, wenn ihr Bock habt, ins Handwerk mal zu schnuppern, dann bist du auch Anlaufstelle und Station.
1: Gute Möglichkeit, einfach mal reinzuschauen.
0: Dein Wunsch, den nehmen wir natürlich bei allen Radiowerkstätten gerne mit, für deine Branche, für deine Zukunft, für dein Team.
1: Mein Wunsch für die Branche an sich wäre einfach, ihr Azubis habt keine Angst vor Ausbildung im Friseurhandwerk. Das ist so ein wunderschönes Handwerk. Schaut euch einfach genau um auf den Webseiten der Ausbildung.
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16: Mit Lisa Grieshammer. Guten Morgen. Seit 60 Jahren bringen die Hofer Filmtage aufstrebende Filmemacher aus aller Welt, junge Schauspieler und prominente Gesichter in die Saale statt. In wenigen Wochen feiern die Filmtage Jubiläum. Kino- und Kulturfans können sich in diesem Jahr noch vor Start bei einer besonderen Aktion beteiligen. Die Pressekonferenz zu den 60. Internationalen Hofer Filmtagen soll nämlich bei euch im Wohnzimmer stattfinden.
17: Am Sonntag, den 11. Oktober, ab 15.30 Uhr würden wir bei dir einrauschen. Wenn du in Hof maximal 15 Kilometer entfernt wohnst und mindestens 5 Freundinnen zu dir nach Hause einlädst.
16: So Filmtagechef Thorsten Schaumann. Bewerben könnt ihr euch bis kommenden Dienstag mit einer charmanten Einladung, so Schaumann. Das Organisationsteam meldet sich dann bei euch. Start der Hofer Filmtage.

0: ist am 20. Oktober. Tierhaltern ist der Wolf ein Dorn im Auge, Naturschützern die Jagd auf Wölfe. Immer wieder gibt es deshalb Streit um den richtigen Umgang mit dem Wolf. Die Diskussion könnte auch den Landkreis Tirschenreuth künftig stärker beschäftigen, denn dort gibt es ab sofort ein neues Wolfsgebiet. Wie das Landesamt für Umwelt mitteilt, kommt der Hinterwald neu dazu. Das bedeutet, dass sich in diesem Bereich seit mindestens 6 Monaten mindestens ein Wolf aufhält. Tierhalter müssen innerhalb eines Jahres nun ihre Herden zum Beispiel durch Elektrozäune schützen. Tun sie das nicht, bekommen sie keine Entschädigung für gerissene Tiere. Der Freistaat Bayern unterstützt Halter bei Investitionen. Seit April heißen die früheren MVZ-Praxen in Hof Sana Gesundheitszentrum. Das bisherige Team bleibt erhalten, es arbeitet aber enger mit dem Sana-Klinikum zusammen. Von dort kommt jetzt auch Verstärkung für die Praxen. Ab sofort ist Chefarzt Mohammad Daradka auch in der Praxis in der Kreuzsteinstraße tätig. Sie ist vor allem Anlaufstelle für Orthopädie und Unfallchirurgie. Daradka bringt vor allem Erfahrung in der Behandlung des Bewegungsapparats und der Wirbelsäule mit, heißt es in einer Mitteilung. In der Eppenreuther Straße verstärkt Dr. Jan Latter das Team. Er behandelt Patienten in der Neurologie. Auch die Gynäkologie bleibt erhalten.
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0: Seit Mitternacht gilt der neue Tankrabatt, den die Bundesregierung beschlossen hat. Damit sinken die Steuern auf Benzin und Diesel um jeweils rund 17 Cent pro Liter. Kritik kommt von Wirtschaftsinstituten. So sagt etwa der Chef des Münchner IFO-Instituts Fürst der dpa. Der Tankrabatt bewirkt lediglich eine Umverteilung zugunsten der Vielfahrer mit großen Autos. Nach dem gewaltsamen Vorfall im Cockpit eines Fluges von Dubai nach Tel Aviv gestern hat sich Bundesaußenminister Wadefuhl geäußert. Der Tapferkeit des Piloten und weiterer Reserviere sei es zu verdanken, dass dieser Absturz in letzter Sekunde verhindert werden konnte. Der Pilot war von einem Kollegen mit einem Messer attackiert worden. 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
2: Kurz nach halb haben wir es. Super fresh ist dieser Donnerstagmorgen heute. Aber der wird dann doch auch wieder warm. 22 Grad zum Oktoberstart ist Luxus. Wir haben morgen allerdings dann den Cut und Kontrast mit Regen, Nebel und Wolken bei 15 bis 17. Also könnt heute noch mal was auftanken. For free. Das ist das Euroherz-Wetter, euer Wetter für die Region.
3: Ja, das ist der Unterschied zur Tanke.
2: Ja, genau.
3: Ah. Hallo auf die Straßen der Radio Euroherz. Verkehrsservice. Aktuell gibt es von der A93 eine Info. Auf Höhe Tiersheim defekter LKW, da ist auch die rechte Spur blockiert aktuell. Und geblitzt wird auf der B173 nach Hof, da steht bei Köditz der Blitzeranhänger. Dann bei Gefrees, also bei der Autobahnauffahrt in der 70er-Zone. Dann in Marktredwitz, Kopernikusstraße und in Oelsnitz-Hoferstraße wird auch geblitzt. Wenn ihr noch was habt für uns, sagt Bescheid. 09281 880 880.
1: 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Wir bringen euch gut in den Tag. Ihr hört Radio Euroherz am Morgen. Hier sind Julia Zeilinger und Tobias Schmalfuß.
3: Hallo.
2: Servus euch. Es ist Oktober. Es ist ab heute auch Tankrabatt. Frage aus der Euroherz-Community, die gehen wir mal weiter an dich, Tobi. Mhm. Du hast ja Verkehr und die Straßen und jetzt auch die Zapfsäule für uns mit dem Blick. Und zwar, es ist ja aktuell so, wir haben hier in Deutschland den Tankrabatt. In Tschechien bei unseren Nachbarn, da gibt es einen Preisdeckel.
3: Ab heute wieder, ja.
2: So, und jetzt ist die Frage, bisher durfte man 20 Liter Benzin in dem Kanister mit rübernehmen. Hat sich das geändert?
3: Bei uns in den Nachrichten heißt es 10 Liter. Das kommt auch so offiziell vom ADAC. Also es heißt wohl, der Zoll toleriert 20 Liter. Aber offiziell
2: sind es 10.
3: Sind es tatsächlich 10 Liter, die man eben dann füllen darf in Tschechien und mitbringen darf nach Deutschland.
2: Frage beantwortet heute Morgen. Mhm. Und wir sind gleich am Tag des Tankrabatts bei euch an der Tankstelle und checken die Lage. Guten Morgen.

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0: Guten Morgen, einen schönen Donnerstag euch und ab heute gilt der Tankrabatt. Was seht ihr gerade an den Zapfsäulen? Christian ist in Hof unterwegs.
1: Guten Morgen Julia, guten Morgen Tobi, hier ist der Christian. Da ich gerade zufälligerweise tanken war, habe ich gedacht, ich melde mich mal. Ja. Also aktuell der Liter Diesel 2,24 Euro und der Liter Super E10 2,09 Euro. Man sieht, dass sich da was verändert hat. Die ganze Säule zeigt jetzt nicht mehr so astronomisch hoch in Richtung 3 Euro. Aber letztendlich eine richtige Entlastung, muss ich ganz ehrlich sagen, ist das auch nicht.
0: Nee.
1: Ich würde gern mal wieder eine 1 vor dem Komma sehen.
0: Ja, verstehen wir. Christian, danke für deine Eindrücke.
2: Und wir sind heute auch in der Tankstelle mit den Tankstellenbetreibern oder Pächtern hier in der Region. Das ist zum Beispiel auch Heidrun, die heute Morgen hier mitspricht. Was erwartet ihr oder du?
3: Offiziell ist es ja praktisch so, dass ja erst das teuer Versteuerte verkauft werden muss, bevor dann die neue Lieferung kommt. Ich denke mal, es wird wahrscheinlich in Schritten gehen und es nicht gleich am ersten Tag. Das glaube ich jetzt nicht.
0: Nur wenn es nach oben geht, da geht es immer direkt und schnell.
2: Dann
0: ja, also wir haben heute Morgen von euch sehr viele WhatsApp-Nachrichten schon bekommen mit Preisen und Bildern. Günstigsten ist es aktuell in Selb mit 1,95 €.
2: Da ist die 1.
0: Der Liter E10, aber viele sind so noch um die 2 Euro, teilweise auch darüber. Mal schauen, wie sich das in den nächsten Tagen entwickelt. Haltet uns da gerne jederzeit auf dem Laufenden.

0: Schönen Donnerstag, ihr seid Teil der Radio Orwärts Morning Show und ihr meldet euch heute mit den Spritpreisen in der Region. Wir suchen die 1 vorne dran, also wo es mal wieder unter 2 Euro geht. Morgen.
1: Schönen Morgen, liebes Orwärts-Team, hier ist der Jürgen. Also ich war gerade aktuell in Fichtelberg tanken.
0: Okay.
1: Für den Liter Super E10 für 1,98.
0: Da 9. ist die 1.
1: Also ich habe die 1 schon vorne dran.
2: Super. Sehr gut, jawohl.
0: Jürgen, wir schauen schnell noch auf die Straßen A93 Richtung Regensburg. Auf Höhe Tiersheim defekter LKW, rechte Spur blockiert, A9 Richtung Nürnberg zwischen Bad Benneck-Himmelkron und dem Dreieck Bayreuth-Kulmbach, 1 Kilometer Stau an der Baustelle. Und dann haben wir noch Blitzer, B173 nach Hof bei Köditz. Achtung bitte bei der Autobahnauffahrt Gefrees, in Marktredwitz in der Kopernikusstraße und in Oelsnitz in der Hoferstraße.
2: Genießer Donnerstag heute, weil nochmal ganz viel Sonne, 20 bis 22 Grad. Ab morgen kommt dann eher der graue Herbst.

0: gleich bei uns auf der besten Playlist. 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
5: Wir sind Julian Tobi aus der Euroherz Morning Show.
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1: Ich bin Moritz Einzel. Guten Morgen. Seit Mitternacht gilt in Deutschland erneut ein sogenannter Tankrabatt. Der Preis je Liter Benzin oder Diesel soll um rund 17 Cent fallen über eine Senkung der Energiesteuer. Die Maßnahme ist bis Jahresende befristet. An vielen Tankstellen fielen bereits in der Nacht die Preise. Ob die 17 Cent aber vollständig an die Verbraucher weitergegeben werden, ist noch unklar. 1,5 Wochen nach der Berlin-Wahl starten heute Gespräche über eine Regierungsbildung in der Hauptstadt. Linke, Grüne und SPD treffen sich zunächst zu einem Vorgespräch. Bayerns Ministerpräsident Söder hat im Hinblick auf eine mögliche rot-grün-rote Regierung in Berlin erneut eine umfassende Reform des Länderfinanzausgleichs gefordert. Im ZDF sagte er:
2: Die Programme der Parteien bedeuten ja immer mehr Ausgaben und diese Ausgaben sollen andere bezahlen, obwohl beispielsweise manches, was kostenloses Essen in der Kita oder die kostenlose Kita betrifft, sich die Länder, die zahlen, gar nicht leisten können. Das ist unfair gegenüber den Bürgern dort und deswegen braucht es ein völlig neues System. Das bisherige Länderfinanzsystem ist komplett gescheitert.
1: Berlin sei Hauptnehmerland beim Länderfinanzausgleich, so Söder. Die aktuelle Regelung gilt bis 2030. Gestern hat sich das Bundeskabinett ja auf eine Pflegereform geeinigt. Dazu kommt jetzt Kritik von der Krankenkasse DAK, deren Chef Storm sagte, bei der geplanten Anhebung der Beitragssätze für Kinderlose sei man in einer verfassungsrechtlich bedenklichen Dimension angekommen. Die Regierung will den Pflegebeitrag für Kinderlose 2027 um 0,3 Prozentpunkte auf 4,5 Prozent anheben. Erster Sieg für die Fußballerinnen des FC Bayern in der Champions League. Am zweiten Spieltag der Ligaphase haben sich die Münchnerinnen bei Benfica Lissabon mit 3:0 durchgesetzt. Heute Abend spielt dann die Männernationalmannschaft in München gegen Serbien. Es soll im dritten Nations League-Spiel der erste Sieg unter Bundestrainer Jürgen Klopp werden. Los geht's um 20.45 Uhr.
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3: Mit Lisa Grieshammer. Zum 60-jährigen Jubiläum der Internationalen Hofer Filmtage in diesem Jahr könnt ihr euch ganz aktiv beteiligen, wenn die wichtigsten Infos rausgehen, was gezeigt wird, wo die Partys steigen und wer an Prominenz kommt. Das Organisationsteam sucht ein Wohnzimmer in Hof und Umgebung, in dem die Pressekonferenz zu den Filmtagen stattfinden kann. Das soll am 11. Oktober am Nachmittag passieren. Wenn ihr Lust auf die Pressekonferenz im eigenen Wohnzimmer habt, könnt ihr eine charmante Einladung einreichen und solltet mindestens 5 Freundinnen und Freunde nach Hause einladen. Bewerben könnt ihr euch bis kommenden Dienstag. In der Euroherz-Region gilt eine Gegend ab heute als neues Wolfsgebiet, der Hinterwald im Landkreis Tirschenreuth. Das ist ein Waldgebiet nahe der tschechischen Grenze zwischen Bernau und Mering. Und das bedeutet, Tierhalter müssen hier besondere Schutzmaßnahmen für Weidetiere ergreifen, sonst bekommen sie keine staatliche Entschädigung bei einem Riss. Als Wolfsgebiet gilt ein Bereich, wenn sich dort seit mindestens 6 Monaten mindestens ein Wolf aufhält. 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
4: Kurz nach 9. Willkommen, ihr lieben Herbstmenschen, jetzt im Oktober. Und so ist es halt geil, oder? Du hast es nochmal warm. Es ist schön draußen zu sitzen. Alles wird bunt.
5: Ja, ich finde auch krass, jetzt am Usee ist ja die Blaualgenwarnung nochmal aufgehoben worden. Ich bin mir sicher, da gehen auch nochmal Leute jetzt rein und baden nochmal in den Herbst rein, oder?
4: Ja, die ein bisschen hartnäckig oder härter sind, die machen das, ja. Warum nicht? Wir haben heute nochmal eine schöne Chance dazu, jetzt bis zu 22 Grad. Wow. Morgen, da ist dann eher so die Abteilung Herbst mit Strickjacke. Vielleicht ein schönen heißer Tee oder Kuscheldecke. Wir haben es morgen windig und grau, neblig und nass. Temperaturen rutschen dann noch runter auf 15 bis 17. Das ist das Euroherz-Wetter, euer Wetter für die Region.
5: Hallo auf die Straßen, Radio Euroherz mit dem Verkehrsservice. Nichts Dramatisches, A93 Richtung Regensburg. Hier bei Tiersheim ein defekter LKW, die rechte Spur ist da blockiert, aber das läuft. Geblitzt wird bei Köditz auf der B173 aus dem Blitzer Anhänger. Dann bei Gefrees auf Höhe Autobahnauffahrt hier in der 70er-Zone im Marktredwitz-Kopernikusstraße am Wackerberg und in Oelsnitz in der Hoferstraße. Wenn ihr noch was habt, einfach melden bitte 09 281 880 880. Danke euch!
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5: Hallo zusammen.
4: Morgen.
5: Ein Mega-Erlebnis ist das. Also ihr bekommt komplett

0: nette Verpflegung. Köstlich ist das. Es gibt kühle Getränke. Sitzplätze mit Blick auf die Eisfläche. Ihr saugt die Stimmung in der Netsch Arena auf, wenn die selber Wölfe Heimspiel haben. Und nach dem Spiel gibt's vielleicht noch ein Selfie mit einem Wölfe-Spieler.
1: Yes! Wir laden euch ein.
0: Ist unser VIP-Trip.
1: Ja, als eure Herz-VIPs in die Netsch Arena, ins Stadion. Und zwar jetzt wieder am Wochenende, am Sonntag. Im Spiel gegen die Passau Blackhawks.
0: Mhm.
1: Aufgabe heute, ihr haut einfach mal ganz ehrlich raus, bei welcher Eishockey-Regel denkt ihr euch?
0: Ja, keine Ahnung, ja.
1: Aber sagt dann...
0: Ja, stimmt.
1: Genau. So wie du.
0: Ja, ihr habt keine Ahnung davon, tut aber so, als würdet ihr es voll verstehen, um euch nicht zu blamieren. 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

0: Willkommen im Oktober. Heute ist der 1. Oktober und jetzt in diesem Monat starten dann auch die internationalen Hofer Filmtage.
1: Ja, und damit ihr alle wisst, was ist denn wichtig, wie wird was ablaufen, wo ist was los, gibt es ja immer auch eine große Pressekonferenz mit den wichtigen Menschen. Und die könnte heuer einfach mal bei euch stattfinden. Im Wohnzimmer,
0: glaube ich, aber cool ist es schon, oder?
1: Ja, witzige Idee. Der Festivalchef Thorsten Schaumann.
2: Die 60. internationalen Hofer Filmtage beginnen bereits am 20.10., das große Jubiläum. Und du hast Lust, über die Filme der internationalen Hofer Filmtage zu quatschen? Du hast ein Sofa frei, ein Wohnzimmer? Dann kommen wir mit der Pressekonferenz zu dir nach Hause. Am Sonntag, den 11. Oktober, ab 15.30 Uhr würden wir bei dir einrauschen. Wenn du in Hof maximal 15 Kilometer entfernt wohnst und mindestens 5 Freundinnen zu dir nach Hause einlädst. Schick gerne eine lustige, kreative, charmante Einladung bis Dienstag, den 6.10. und wir melden uns umgehend bei euch. Denn Kino lebt von Begegnungen, Gesprächen und gemeinsamen Momenten und manchmal beginnt genau das auf deinem Sofa.
0: Das ist perfekt. Ja, also die Pressekonferenz wird dann von euch zu Hause auch gestreamt in die Welt mit allen wichtigen Infos dazu. Und wenn ihr sagt, ja, ich habe den Platz, ich habe Bock drauf, das ist witzig, meldet euch einfach hier bei uns. Wir stellen euch den Kontakt her zum Filmtage-Team.

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21: Mit Lisa Grieshammer. Guten Morgen. Seit Mitternacht gilt in Deutschland wieder der Tankrabatt. Die Bundesregierung senkt bis zum Jahresende die Energiesteuer auf Benzin und Diesel. Das soll einen Liter Sprit um knapp 17 Cent günstiger machen. Heidrun Eichenhöhler, Pächterin der Walter-Tankstelle in Kauerndorf.
22: Also ich glaube nicht, dass es sofort ganz runter geht, weil offiziell ist es ja praktisch so, dass ja erst das teuer Versteuerte verkauft werden muss, bevor dann die neue Lieferung kommt. Ich denke mal, es wird wahrscheinlich in Schritten gehen und es nicht gleich am ersten Tag. Das glaube ich jetzt nicht.
21: Deswegen erwartet sie heute auch keinen Ansturm auf die Tankstelle. Beim Tankrabatt im Mai und Juni habe es auch ein paar Tage gedauert, bis die Preise entsprechend gesunken sind. Da

0: Habe es aber gut geklappt und ihre Tankstelle, die zu den freien Tankstellen gehört, habe die 17 Cent weitergegeben, so Eichenhüller. Bürgermeister Jürgen Schnabel nennt es einen Meilenstein. Die Gemeinde Regnitz-Losau stellt ihre Wasserversorgung künftig neu auf. Das heißt, sie stellt keinen eigenen Wasserwart mehr. Ein externer Dienstleister kümmert sich komplett darum und stellt eigenes Personal zur Verfügung.
1: An oberster Priorität war für uns die Versorgungssicherheit der Bevölkerung. Und wir sind natürlich auch daran interessiert, dass wir die Kosten, die ja in letzter Zeit in der Wasserversorgung, insbesondere für die Bevölkerung von Regnitz-Losau schon beachtlich und durchaus sehr hoch waren, auch so in den Griff zu bekommen, dass wir den Kostendruck vom Bürger auch perspektivisch im Idealfall wieder nehmen können.
0: So Bürgermeister Jürgen Schnabel gegenüber Radio Euroherz. Wer in Hof, Münchberg, Kronach oder Selb studiert, muss sich möglicherweise auf neue Namen einstellen. Die Hochschule Hof hat seit heute eine neue Grundordnung. Im Wesentlichen geht es dabei um die Weiterentwicklung der Fakultäten. Die Fakultät Ingenieurwissenschaften umfasst jetzt auch den Bereich angewandtes Design. Dazu gehört künftig auch der Studiengang Kommunikationsdesign am Standort Münchberg. Was hinter der Fakultät interdisziplinäre und innovative Wissenschaften steckt, dürfte den meisten auf den ersten Blick bislang nicht klar gewesen sein. Die heißt jetzt Gesundheit und Gesellschaft. Dabei ist auch ein neuer Studiengang Soziale Arbeit geplant.
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0: 1,5 Wochen nach der Berlin-Wahl starten heute Gespräche über eine Regierungsbildung in der Hauptstadt. Linke, Grüne und SPD treffen sich zunächst zu einem Vorgespräch. Bayerns Ministerpräsident Söder hat im Hinblick auf eine mögliche rot-grün-rote Regierung in Berlin erneut eine umfassende Reform des Länderfinanzausgleichs gefordert. Gestern hat sich das Bundeskabinett ja auf eine Pflegereform geeinigt. Dazu kommt jetzt Kritik von der Krankenkasse DAK. Deren Chef Storm sagt, bei der geplanten Anhebung der Beitragssätze für Kinderlose sei man in einer verfassungsrechtlich bedenklichen Dimension angekommen. 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
3: Danke, Lisa. Kurz nach 12:30 Sonnendonnerstag. Das ist richtig herrlich zum Start in den Oktober. Halt echt auch nochmal so mega warm. 20 bis 22 Grad. Überleg dir das mal. Wir haben ab morgen allerdings dann den Cut. In der Nacht sind schon mal erste Regenschauer mit unterwegs. Und das ist dann ja, der Wetterumschwung für morgen. Da hängt viel Nebel drin, viele dichte Wolken und auch da immer wieder Schauer bei 15 bis 17. Am Wochenende versucht es die Sonne, schafft es stellenweise auch, aber auch da haben wir dann dichten Herbstnebel immer wieder mit dabei. Das ist das Euroherz-Wetter, euer Wetter für die Region.
4: Kurz nach 9:30, hier ist Radio Euroherz mit dem Verkehrsservice. Achtung bitte auf der A93 Richtung Regensburg bei Tiersheim, immer noch ein defekter LKW. Und geblitzt wird auf der B173 nach Hof bei Köditz, dann bei Gefrees bei der Autobahnauffahrt in der 70er-Zone, in Marktredwitz in der Kopernikusstraße und in Oelsnitz in der Hoferstraße. Wenn ihr noch was habt für uns, dann sagt bitte Bescheid, jederzeit über die 09281 880 880. Wir sind Julia und Tobi, wünschen euch einen schönen Donnerstag.
3: Morgen euch, jetzt mit dem Forstersmarkt.

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1: Die Stadtgalerie hat in dieser Woche Geburtstag. 25 Jahre.
2: Happy Birthday.
1: Und wir sind mittendrin im Eröffnungsjahr 2001. Ja. Mit euren Erinnerungen. 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Mit einer 500.000, die sie zu Hause hat.
3: Meine Freundin hat damals bei der Raiffeisenbank gearbeitet und mir die D-Mark damals geschenkt, als das Geld geschreddert wurde. Ich habe schon darüber nachgedacht, die ganzen kleinen Teile wieder zusammenzukleben. Aber die Schnipsel, die sind so winzig, dass ich beschlossen habe, die Tüte einfach als Erinnerung zu behalten. Aber ihr seid wirklich klasse, also einfach die Besten und macht weiter so. Begleitet mich durch den Tag und oft muss ich immer wieder lächeln. Also das ist wirklich immer schön.
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2: Was für eine Geschichte, ja. 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

0: Ich bin Moritz Einzel. Der Vorsitzende des Verkehrsausschusses im Bundestag, Al-Wazir, hat den neuen Tankrabatt kritisiert. Im ZDF verwies der grünen Politiker darauf, dass gleichzeitig das Deutschlandticket teurer wird.
1: Also wir fördern mit der Gießkanne das Autofahren, wo auch alle was davon haben, die das vielleicht gar nicht brauchen. Und gleichzeitig machen wir die Nutzung von Bus und Bahn teurer. Da merken Sie schon, was für eine Schieflage wir haben.
0: Seit heute gilt wieder ein Tankrabatt. Bis Jahresende soll der Liter Benzin oder Diesel um rund 17 Cent günstiger sein. An Bayerns Hochschulen beginnt heute offiziell das Wintersemester. Wie viele Menschen diesmal neu ins Studium starten, steht noch nicht ganz fest. Einschreibungen und Nachrückverfahren laufen teilweise noch. Im vergangenen Wintersemester waren es gut 57.000 Erstsemester. Mehr von Dominik Schweiger.
2: Nach dem Einbruch des ausgefallenen Abiturjahrgangs in Bayern dürften die Anfängerzahlen dieses Mal wieder steigen. Rund 30.000 bayerische Schülerinnen und Schüler haben im Sommer das erste G9-Abitur gemacht. Für etwa zwei Drittel der Studienangebote braucht es keinen NC oder Eignungstest. Und eine Ummeldung kann sich lohnen. Würzburg erstattet zum Beispiel das Semesterticket, Bamberg bietet Einkaufsgutscheine über 100 Euro und in Eichstätt gibt's ein Begrüßungspaket im Wert von rund 50 Euro.
0: War die Preiserhöhung bei Amazon Prime im Jahr 2022 rechtswidrig? Das soll jetzt der Bundesgerichtshof klären. Die Verbraucherzentrale Nordrhein-Westfalen hat geklagt. Sie hält die Preiserhöhung für nicht zulässig und hat in den Vorinstanzen bereits Recht bekommen. Der Sammelklage haben sich inzwischen fast 150.000 Menschen angeschlossen. Der Pilot, der gestern bei einem gewaltsamen Zwischenfall auf einem Flug von Dubai nach Tel Aviv verletzt worden war, ist in stabilem Zustand. Der indische Flugkapitän werde in einem saudi-arabischen Krankenhaus behandelt, hieß es von der zuständigen indischen Botschaft. Der Mann war von einem Kollegen mit einem Messer verletzt worden, leistete aber Widerstand. Israels Ministerpräsident Netanyahu nannte ihn einen wahren Helden. Die Alpengletscher sind zunehmend in Gefahr durch den Klimawandel. In der Schweiz ist das Eisvolumen in diesem Jahr um rund 5,5% geschmolzen, berichtet ein Forschungsnetzwerk. Nur im Jahr 2022 sei der Verlust noch größer gewesen.
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4: Mit Lisa Grieshammer. Zum 60-jährigen Jubiläum der Internationalen Hofer Filmtage in diesem Jahr könnt ihr euch ganz aktiv beteiligen, wenn die wichtigsten Infos rausgehen, was gezeigt wird, wo die Partys steigen und wer an Prominenz kommt. Das Organisationsteam sucht ein Wohnzimmer in Hof und Umgebung, in dem die Pressekonferenz zu den Filmtagen stattfinden kann. Das soll am 11. Oktober am Nachmittag passieren. Wenn ihr Lust auf die Pressekonferenz im eigenen Wohnzimmer habt, könnt ihr eine charmante Einladung einreichen und sollte mindestens 5 Freundinnen und Freunde nach Hause einladen. Bewerben könnt ihr euch bis kommenden Dienstag. Neues aus dem Regnitz-Losauer Gemeinderat. Künftig stellt die Gemeinde keinen eigenen Wasserwart mehr. Ein externes Unternehmen kümmert sich komplett um die Wasserversorgung in Regnitz-Losau. Bürgermeister Jürgen Schnabel sieht die Versorgungssicherheit der Bürger an erster Stelle. Langfristig sollen damit auch die zuletzt stark gestiegenen Wasserkosten in den Griff bekommen werden. Beim Dienstleister handelt es sich um Veolia Wasser Deutschland. 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
5: Sturmtief Eva bei Island schickt uns zum Oktoberstart nach Sonne im Laufe des Tages immer mehr Wolken nach Hochfranken und das bei 20 bis 22 Grad. In der Nacht kommen dann einige Schauer an bei Tiefstwerten um 11 Grad. Die ziehen dann morgen schon am Vormittag ab. Und dann gibt's eher Wolkenmix mit hier und da Sonne bei höchstens 16 Grad. Zum Wochenende mit dem Einheitsfeiertag kriegen wir dann insgesamt wieder öfter Sonne geboten bei rund 20 Grad. Aus der Radio Euroherz, Wetterredaktion Christian König.
6: Und damit ist es kurz nach 10, der Euroherz Verkehrsservice mit der A93. Bitte Vorsicht, da steht ein Pannen-LKW in Fahrtrichtung Weiden auf Höhe Tiersheim, rechte Spur hier blockiert. Die Blitzer in der Euroherz-Region auf der B173 kurz nach Hof bei Köditz, dann zwischen Stambach und Gefrees, 70er-Zone, in Marktredwitz, Kopernikusstraße und in Oelsnitz haben wir noch einen in der Hoferstraße. Wenn ihr noch was habt, meldet's gerne 09281 880 880.
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6: Und damit

wünsche ich euch einen wunderschönen Vormittag. Ich hoffe, alle ihr seid gut reingestartet in den Oktober, in den neuen Monat. Ja, und Herbstzeit ist ja auch immer Film- und Serienzeit. Wir machen uns natürlich jetzt in den kommenden Tagen und Wochen wieder schöne Herbstabende daheim auf der Couch, bin ich mir sicher. Und gleich unser Streaming-Tipp der Woche mit einer schönen Idee, was ihr zum Beispiel heute Abend oder auch morgen oder auch in den nächsten Tagen am Feiertag anschauen könnt. Und wir haben natürlich die richtige Musik für euren Vormittag. Tom Petty mit Learning to Fly gleich und wir starten mit Maroon 5 und Christina Aguilera. Moves like Jagger.

0: Wunderschöner Song von Tom Petty hier bei uns in der Playlist Learning to Fly. Und damit ist es gleich 10:45. Und damit ist jetzt wieder Zeit für einen schönen Serientipp bei uns. Der Streaming-Tipp kommt immer am Donnerstag an dieser Stelle. Und mein Kollege Phil Funfack empfiehlt euch heute für die schönen langen Herbstabende daheim Under the Silver Lake.
1: Sam ist 33 Jahre alt, arbeitslos und lebt ziemlich ziellos in Silver Lake in Los Angeles. Als er seine Nachbarin Sarah kennenlernt, ist er sofort fasziniert. Doch schon am nächsten Tag ist sie verschwunden und ihre Wohnung leer. Sam glaubt nicht an einen gewöhnlichen Umzug und beginnt nach ihr zu suchen. Dabei entdeckt er vermeintliche Botschaften in Songs, Comics und Symbolen und folgt einer Spur nach der anderen durch Los Angeles. Je tiefer er gräbt, desto schwerer lässt sich unterscheiden, ob Sam tatsächlich einer großen Verschwörung auf der Spur ist oder überall Zusammenhänge sieht, weil er unbedingt welche finden will.
2: Komm rein! Ich konnte sehen, dass du mich beobachtet hast.
3: Nein, habe ich nicht.
2: Okay.
3: Dann sehen wir uns morgen.
2: Ja.
3: Scheiße, was? Wer zieht denn mitten in der Nacht aus?
4: Ist nicht ungewöhnlich.
5: Sie wollte gehen. Ist das so schwer zu verstehen?
3: Ich verstehe nicht, wieso sie es nicht erwähnt hat.
5: Vielleicht steht sie nicht auf sie. Vielleicht ahnt sie, dass sie arm sind und ihre Miete nicht zahlen.
3: Eine geheime Botschaft? Und wie lautet sie?
6: Es bedeutet, sei still. Unsere Welt wimmelt von Codes und unterschwelligen Nachrichten. Von Silver Lake bis Hollywood Hills.
3: Und du denkst, dass deine Verbindung zu Sarah existiert?
2: Ich kenne die Kleine.
3: Das ist eine Botschaft in der Musik.
1: Under the Silver Lake ist beispielsweise kostenlos in der ZDF-Mediathek.

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2: Einen schönen Donnerstag euch allen. Ja, das ist wieder so ein Tag, an dem irgendwie jeder über den Spritpreis redet, oder? War heute vielleicht auch schon bei euch in der Arbeit Gesprächsthema, bei der ersten Morgenrunde mit den Kolleginnen und Kollegen oder an der Kaffeemaschine. Ganz abhängig davon, wo ihr wohnt, lohnt sich's ja auch vielleicht, nach Tschechien zum Tanken zu fahren. Das ist nämlich ganz spannend. Die Bundesregierung in Deutschland möchte ja ab dem kommenden Jahr einen Preisdeckel einführen. Tschechien macht das schon ab heute, ab dem 1. Oktober. Und generell ist ja auch der Sprit bei unseren tschechischen Nachbarn drüben deutlich günstiger als hierzulande. Deswegen fahren halt viele ins Grenzgebiet. Zusätzlich zur eigenen Tankfüllung sind übrigens 10 Liter im Kanister erlaubt. Ja, da sagt aber auch der ADAC ganz eindeutig, ob sich das wirklich lohnt, das hängt natürlich davon ab, wo ihr genau wohnt. Wenn es allzu weit ist, bis ihr erstmal drüben in Tschechien seid, dann ergibt es doch mehr Sinn, einfach in Deutschland zu tanken. Wir sind mal sehr gespannt, was heute um 12 passiert, wenn sich die Spritpreise erhöhen. Heute an Tag 1 des neuen Tankrabatts. Wir haben natürlich ein Auge drauf.

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16: Mit Lisa Grieshammer. Autofahrern soll er Luft verschaffen. Seit heute gilt bis Ende des Jahres wieder der Tankrabatt in Deutschland. Der Spritpreis soll dadurch um 17 Cent pro Liter sinken. Ab dem kommenden Jahr will die Bundesregierung dann einen Preisdeckel einführen. Tschechien macht das schon ab heute. Was bedeutet das für die Autofahrer und Grenzpendler? Euroherz-Reporterin Kerstin Rauschmeier.
17: Wegen der hohen Energiepreise hat die tschechische Regierung ein Maßnahmenpaket beschlossen, um Autofahrer an der Tankstelle zu entlasten. Für Benzin und Diesel gilt ein Preisdeckel, den die Regierung täglich neu festlegt. Zugleich sinkt die Verbrauchssteuer auf Diesel auf umgerechnet 33 Cent je Liter. Das ist der niedrigste in der EU erlaubte Wert. Das Spritpreispaket gilt zunächst für einen Monat, eine Verlängerung ist aber möglich. Tschechien plant zudem für dieses und kommendes Jahr eine Übergewinnsteuer auf Raffinerien. Wegen der vergleichsweise günstigen Spritpreise fahren viele hier im Grenzgebiet zum Tanken über die Grenze. Neben der eigenen Tankfüllung sind zusätzlich 10 Liter im Kanister erlaubt.
16: Nach Deutschland dürfte man zumindest 20 Liter einführen. Da drückt der Zoll ein Auge zu. Seit 60 Jahren bringen die Hofer Filmtage aufstrebende Filmemacher aus aller Welt, junge Schauspieler und prominente Gesichter in die Saale statt. In wenigen Wochen feiern die Filmtage Jubiläum. Kino- und Kulturfans können sich in diesem Jahr noch vor Start bei einer besonderen Aktion beteiligen. Die Pressekonferenz zu den 60. Internationalen Hofer Filmtagen soll nämlich bei euch im Wohnzimmer stattfinden.
18: Am Sonntag, den 11. Oktober, ab 15.30 Uhr würden wir bei dir einrauschen. Wenn du in Hof maximal 15 Kilometer entfernt wohnst und mindestens 5 Freundinnen zu dir nach Hause einlädst.
16: So Filmtagechef Thorsten Schaumann. Bewerben könnt ihr euch bis kommenden Dienstag mit einer charmanten Einladung, so Schaumann. Das Organisationsteam meldet sich dann bei euch. Start der Hofer Filmtage.

0: ist am 20. Oktober. Spitze, Theater und Musik. Plauen stellt seine Textiltradition und Kultur heute in Prag vor. Grund ist der Tag der Sachsen, den die Spitzenstadt im kommenden Jahr ausrichtet. In der tschechischen Hauptstadt präsentieren Oberbürgermeister Steffen Zenner und Spitzenprinzessin Maxi Schulz die Stadt im Rahmen einer Feier in der Deutschen Botschaft. Zum Tag der Deutschen Einheit am Samstag geht die Werbetour weiter. Dann sind Zenner und Schulz beim Tag der offenen Tür im Landtag in Dresden zu Gast.
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0: Der Vorsitzende des Verkehrsausschusses im Bundestag, Al-Wazir, hat den neuen Tankrabatt kritisiert. Im ZDF verweist der Grünen-Politiker darauf, dass gleichzeitig das Deutschland-Ticket teurer wird. Also wir fördern mit der Gießkanne das Autofahren, wo auch alle was davon haben, die das vielleicht gar nicht brauchen. Und gleichzeitig machen wir die Nutzung von Bus und Bahn teurer, sagt er. War die Preiserhöhung bei Amazon Prime im Jahr 2022 rechtswidrig? Das soll jetzt der Bundesgerichtshof klären. Die Verbraucherzentrale Nordrhein-Westfalen hat geklagt. Sie hält die Preiserhöhung für nicht zulässig und hat in den Vorinstanzen bereits Recht bekommen. 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
2: Der Oktober startet mit Islandsturm Tief Eva, was uns nach Sonne im Laufe des Tages immer mehr Wolken nach Hochfranken schickt. Und das bei 20 bis 22 Grad. In der kommenden Nacht gibt es einige Schauer, bei Frühwerten um 11 Grad. Die klingen dann meist morgen früh ab. Und dann gibt es eher Wolkenmix mit hier und da Sonne, bei allerdings kaum über 16 Grad. Übers Wochenende mit dem Einheitsfeiertag bekommen wir dann wieder häufiger die Sonne zu Gesicht, bei rund 20 Grad. Aus der Radio Euroherz, Wetterredaktion Christian König.
3: Es ist 10:30, dann schauen wir auf die Straßen, Euroherz Verkehrsservice, und es steht ein Pannen-LKW auf der A93 Richtung Weiden auf Höhe Tiersheim. Bitte Vorsicht, rechte Spur hier blockiert. Geblitzt wird auf der B173 nach Hof, und zwar auf Höhe Köditz, dann zwischen Stambach und Gefrees, 70er-Zone, Marktredwitz, Kopernikusstraße haben wir noch und in Oelsnitz der Blitzer in der Hoferstraße. Euch allen damit eine gute und sichere Fahrt.
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3: Und Musik von Paul Young, jetzt bei uns in der Playlist Love of the Common People. Das ist euer Donnerstagvormittag und ich freue mich, dass ihr mit dabei seid.

Und das ist Pink hier bei uns in der Playlist. Radio Euroherz um kurz vor 11. Heute die Temperaturen in der Region bis 22 Grad. Ein Mix aus Sonne und Wolken. Also leider nimmer ganz so schön wie in den letzten Tagen. So schön spätsommerlich. Aber ich hoffe trotzdem, ihr habt einen angenehmen Donnerstagvormittag.

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8: Ich bin Moritz Einzel. Kleine Kinder sind kaum zu bremsen. Circa 18.000 Schritte am Tag sind im Alter von 3 bis 4 Jahren typisch. Das geht aus einer internationalen Studie in 44 Ländern hervor. Die Wissenschaftler stellten fest, dass Kinder in Ländern mit niedrigem Einkommen täglich etwa 5.000 Schritte mehr gehen als Kinder in Ländern mit hohem Einkommen. Zudem bewegen sich Kinder in ländlichen Regionen mehr als Stadtkinder. Seit Mitternacht gilt in Deutschland wieder ein Tankrabatt. Die Preise für Benzin und Diesel sind an vielen Zapfsäulen gefallen. Kritik

0: An der Maßnahme kommt von Grünen Fraktionschefin Dröge. Sie findet den Tankrabatt ungerecht, sagte sie bei NTV.
1: Es gibt einen viel schlaueren Weg zu helfen. Und das wäre, wenn man pauschal ein Energiegeld auszahlen würde. Es würde allen Menschen Unterstützung geben. Und es würde nicht zu einem relevanten Einteil am Ende doch bei den Mineralölkonzernen landen, die eh in dieser Krise krasse Übergewinne machen.
0: Bis Jahresende soll der Liter Benzin oder Diesel durch eine Energiesteuersenkung bis zu 17 Cent billiger sein. Eine vernünftige Nachtruhe besteht aus 7 bis 9 Stunden Schlaf. Doch die meisten Menschen in Bayern schlafen deutlich kürzer. 71% kommen nicht auf das medizinisch empfohlene Optimum, zeigt eine repräsentative Befragung im Auftrag der AOK Bayern. Ein knappes Drittel schläft demnach weniger als 6 Stunden. Männer und Frauen unterscheiden sich dabei kaum in ihrer Schlafdauer. Nach der missglückten Hinrichtung der verurteilten Mörderin Christa Pike hat der Gouverneur des US-Bundesstaates Tennessee, Lee, alle weiteren Hinrichtungen für dieses Jahr ausgesetzt. Die 50-jährige Pike hatte zuvor 2 Giftspritzen überlebt. Sie wurde ins Krankenhaus gebracht. Sie war 1996 wegen Mordes an einer 19-jährigen Bekannten zum Tode verurteilt worden. Auf der Autobahn A9 in Richtung München ist ein Mann zwischen 2 Fahrzeugen eingeklemmt und tödlich verletzt worden. Nach Polizeiangaben schlief der Mann am Morgen am Steuer ein und fuhr auf Höhe Pfaffenhofen gegen einen parkenden LKW und dann gegen eine Leitplanke. Als er ausstieg, fuhr ein Transporter in die ungesicherte Unfallstelle und klemmte den Mann ein. Die A9 war stundenlang voll gesperrt. Es bildete sich ein rund 18 Kilometer langer Rückstau.
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3: Mit Lisa Grieshammer. Den Tankrabatt haben einige Tankstellen in der Euroherz-Region heute schon weitergegeben, wie uns Hörer im Laufe des Morgens mitgeteilt haben. So gab es den Liter Super E10 an einer Tankstelle in Fichtelberg für 1,989. Spannend bleibt, was am Mittag passiert. Einen Vorteil haben Autofahrer hier noch in der Grenzregion. In Tschechien entlastet die Regierung ab heute mit einem Preisdeckel. Die Verbrauchersteuer auf Diesel sinkt auf den niedrigsten Wert, der in der EU möglich ist. 10 Liter dürft ihr im Kanister in Tschechien mitführen. In Deutschland drückt der Zoll bei 20 Litern ein Auge zu. Neues aus dem Regnitz-Losauer Gemeinderat. Künftig stellt die Gemeinde keinen eigenen Wasserwart mehr. Ein externes Unternehmen kümmert sich komplett um die Wasserversorgung in Regnitz-Losau. Bürgermeister Jürgen Schnabel sieht die Versorgungssicherheit der Bürger an erster Stelle. Langfristig sollen damit auch die zuletzt stark gestiegenen Wasserkosten in den Griff bekommen werden. Beim Dienstleister handelt es sich um Veolia Wasser Deutschland. 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
4: Sturmtief Eva bei Island schickt uns zum Oktoberstart nach Sonne im Laufe des Tages immer mehr Wolken nach Hochfranken und das bei 20 bis 22 Grad. In der Nacht kommen dann einige Schauer an bei Tiefstwerten um 11 Grad. Die ziehen dann morgen schon am Vormittag ab. Und dann gibt es eher Wolkenmix mit hier und da Sonne bei höchstens 16 Grad. Zum Wochenende mit dem Einheitsfeiertag kriegen wir dann insgesamt wieder öfter Sonne geboten bei rund 20 Grad. Aus der Radio Euroherz Wetterredaktion Christian König.
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5: Und das ist der Euroherz Verkehrsservice. Wir schauen wieder auf die Straßen. Aktuell keine Staus, keine Behinderungen, alles entspannt. Aber es wird geblitzt auf der B173 nach Hof, und zwar bei Köditz. Dann zwischen Stambach und Gefrees, 70er-Zone. In Marktredwitz, Kopernikusstraße in Blitzer und in Oelsnitz in der Hoferstraße. Wenn ihr noch was habt, Staus und Blitzer gerne melden. 09281 880 880.
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5: Und Ray Dalton jetzt bei uns in der Playlist. Ich wünsche euch einen schönen Donnerstagvormittag.

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2: Servus, euch allen einen schönen Donnerstag. Und das fand ich auch gerade spannend, was wir vorhin in den Nachrichten gehört haben um 11. Die Menschen in Bayern schlafen zu wenig. Also viele zumindest. Jetzt kurz mal überlegen, wie war es bei euch heute Nacht? Wie viel habt ihr geschlafen? Also ich bin so um kurz nach 11 gestern Abend ins Bett, dann um 6:45 der Wecker. Also bei mir waren es heute knapp 8 Stunden. Da sagen die Forscher, das liegt im Rahmen. Also zwischen 7 und 9 Stunden Schlaf sollten es ja sein pro Nacht. Viele schlafen laut einer neuesten Befragung aber im Schnitt nur rund 6 Stunden. Ja, und ausreichend Schlaf ist auch wichtig. Wer ausreichend schläft, der stärkt sein Immunsystem, wird seltener krank. Und auch auf das Herz-Kreislauf-System wirkt sich ausreichend Schlaf natürlich positiv aus. Und auch auf die Psyche. Also, wer viel schläft, ist auch weniger stressanfällig und denen geht's dann auch insgesamt einfach besser. Also, ich hoffe mal sehr auf einen guten Schlaf bei euch heute und in den nächsten Tagen oder in diesem Fall besser Nächten.

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12: Mit Lisa Grieshammer. Seit Mitternacht gilt in Deutschland wieder der Tankrabatt. Die Bundesregierung senkt bis zum Jahresende die Energiesteuer auf Benzin und Diesel. Das soll einen Liter Sprit um knapp 17 Cent günstiger machen. Heidrun Eichenhüller, Pächterin der Walter Tankstelle in Kauerndorf.
13: Also ich glaube nicht, dass es sofort ganz runter geht, weil offiziell ist es ja praktisch so, dass ja erst das teuer Versteuerte verkauft werden muss, bevor dann die neue Lieferung kommt. Ich denke mal, es wird wahrscheinlich in Schritten gehen und es nicht gleich am ersten Tag. Das glaube ich jetzt nicht.
12: Deswegen erwartet sie heute auch keinen Ansturm auf die Tankstelle. Beim Tankrabatt im Mai und Juni habe es auch ein paar Tage gedauert, bis die Preise entsprechend gesunken sind. Da habe es aber gut geklappt und ihre Tankstelle, die zu den freien Tankstellen gehört, habe die 17 Cent weitergegeben, so Eichenhüller. Bürgermeister Jürgen Schnabel nennt es einen Meilenstein. Die Gemeinde Regnitz-Losau stellt ihre Wasserversorgung künftig neu auf. Das heißt, sie stellt keinen eigenen Wasserwart mehr. Ein externer Dienstleister kümmert sich komplett darum und stellt eigenes Personal zur Verfügung.
14: An oberster Priorität war für uns die Versorgungssicherheit der Bevölkerung. Und wir sind natürlich auch daran interessiert, dass wir die Kosten, die ja in letzter Zeit in der Wasserversorgung, insbesondere für die Bevölkerung von Regnitz-Losau schon beachtlich und durchaus sehr hoch waren, auch so in den Griff zu bekommen, dass wir den Kostendruck vom Bürger auch perspektivisch im Idealfall wieder nehmen können.
12: So Bürgermeister Jürgen Schnabel gegenüber Radio Euroherz. Am Samstag ist der Tag der deutschen Einheit. Dazu gibt es auch wieder zahlreiche Veranstaltungen hier in der Region im ehemaligen Grenzgebiet. Deutsch-deutsche Geschichte besonders eindrucksvoll erleben kann man am Grünen Band, dort wo früher die innerdeutsche Grenze war. Der Frankenwald-Tourismus bietet dazu eine geführte Etappenwanderung an. Rund 10 Teilnehmer machen sich von heute bis Sonntag auf den Weg von Mödlareuth im Landkreis Hof bis nach

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0: Schüttwitz im Landkreis Kronach. Los geht's am Deutsch-Deutschen Museum. Auch Stationen in Bad Steben und in Thüringen sind dabei. Neben ehemaligen Grenzanlagen, Grenzsteinen und Gedenkorten ist im grünen Band auch ein wertvoller Naturraum zu finden, in dem sich zahlreiche seltene Tier- und Pflanzenarten angesiedelt haben.
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0: Kleine Kinder sind kaum zu bremsen. Circa 18.000 Schritte am Tag sind im Alter von 3 bis 4 Jahren typisch. Das geht aus einer internationalen Studie in 44 Ländern hervor. Die Wissenschaftler stellten fest, dass Kinder in Ländern mit niedrigem Einkommen täglich etwa 5.000 Schritte mehr gehen als Kinder in Ländern mit hohem Einkommen. Zudem bewegen sich Kinder in ländlichen Regionen mehr als Stadtkinder. Kritik am Tankrabatt kommt von Grünen-Fraktionschefin Dröge. Sie findet ihn ungerecht, sagt sie bei NTV. Es gibt einen viel schlaueren Weg zu helfen. Dröge schlägt ein pauschales Energiegeld vor. 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
2: Der Oktober startet mit Islandsturm Tief Eva, was uns nach Sonne im Laufe des Tages immer mehr Wolken nach Hochfranken schickt. Und das bei 20 bis 22 Grad. In der kommenden Nacht gibt es einige Schauer bei Frühwerten um 11 Grad. Die klingen dann meist morgen früh ab. Und dann gibt es eher Wolkenmix mit hier und da Sonne bei allerdings kaum über 16 Grad. Übers Wochenende mit dem Einheitsfeiertag bekommen wir dann wieder häufiger die Sonne zu Gesicht bei rund 20 Grad. Aus der Radio Euroherz bei der Redaktion Christian König.
3: Es ist damit kurz nach 12:30 Uhr. Dann schauen wir auf die Straßen. Euroherz Verkehrsservice. Aktuell gibt es nur Blitzer in der Region. Einmal auf der B173 nach Hof und zwar bei Köditz. Dann zwischen Stambach und Gefrees. 70er-Zone hier. In Marktredwitz haben wir einen, in der Kopernikusstraße und in Oelsnitz in der Hoferstraße. Sonst alles entspannt auf den Straßen. 09281 880 880. Wenn ihr noch was entdeckt, gibt es jederzeit gerne weiter.
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3: So, und jetzt eine halbe Stunde vor 12. Der Tipp an alle Autofahrer unter euch.
4: Nach wie vor, auch mit Tankrabatt, gibt es die 12-Uhr-Regelung. Das bedeutet, kurz vor 12, am Abend vorher, am Vormittag vor 12, ist es günstiger zu tanken als unmittelbar nach 12. Das wird sich vom Grundverhaltensmuster nicht ändern müssen.
3: Also heute Tag 1 des neuen Tankrabatts und wir sprechen ja mit Herbert Rabel vom Tankstellenverband. Also wenn ihr jetzt noch unterwegs seid, auf jeden Fall vor 12 tanken. In einer halben Stunde kommt ja die Erhöhung und wir haben da natürlich ein Auge heute drauf. Wir schauen natürlich, wie sich die Spritpreise bei uns in der Region entwickeln werden.

0: Your Body is a Wonderland. Sehr schön entspannter Sound von John Mayer hier bei uns in der Playlist. Das ist Radio Euroherz und damit geht's jetzt um kurz vor 12 auch ganz allmählich in Richtung Mittagspause.
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13: Ich bin Moritz Einzel. Koalitionskrach um die Zuckersteuer. Das Kanzleramt hat offenbar den Gesetzentwurf von Finanzminister Klingbeil gestoppt. Das berichtet die Bild-Zeitung. Der Entwurf sei nicht mehrheitsfähig und nicht abgesprochen. Klingbeil hatte einen neuen Gesetzentwurf vorgelegt. Die Steuer auf Zucker

0: Getränke soll demnach mittelfristig 1,2 Milliarden Euro einbringen. Die steigenden Lebenshaltungskosten sind laut einer Umfrage auch in diesem Jahr die größte Sorge der Menschen in Deutschland. Demnach haben fast 6 von 10 große Angst davor, dass die Kosten für Einkaufen, Miete und andere Ausgaben des alltäglichen Lebens weiter nach oben gehen, zeigt eine Langzeitstudie der R&V-Versicherung. Auch mögliche Steuererhöhungen, Leistungskürzungen sowie eine Überforderung des Staates durch Geflüchtete gehören zu den Hauptsorgen der Menschen. Seit Mitternacht gilt der neue Tankrabatt und die Spritpreise sind direkt stark gefallen. Laut ADAC war der Preis für Super E10 am Morgen im Schnitt gut 14 Cent niedriger als gestern. Diesel war gut 15 Cent günstiger. Kritik an der Maßnahme kam von Grünen-Fraktionschefin Dröge. Sie verwies bei NTV darauf, dass zum neuen Jahr das Deutschland-Ticket teurer wird.
1: Ich finde es eine absolute Unverschämtheit, den Bahnfahrern gegenüber zu sagen, 2,5 Milliarden Euro sind dafür ein Tankrabatt. Und gleichzeitig hat der Bund sich jetzt entschieden, kein Geld in die Hand zu nehmen, um das Deutschlandticket wenigstens im Preis stabil zu halten.
0: Bis Jahresende soll der Tankrabatt über eine Energiesteuersenkung die hohen Spritpreise abfedern. Während des Münchner Oktoberfests gilt rund um den Münchner Flughafen ein verschärftes Drohnenflugverbot. Mehrere Hobby-Drohnenflieger haben das nach Polizeiangaben missachtet. In 2 Fällen habe das zu kurzzeitigen Einschränkungen des Flughafenbetriebs geführt. Die Polizei warnt Drohnenflieger vor möglichen teuren Folgen und drohenden Strafverfahren und rät dazu, sich über die aktuellen Vorschriften stets auf dem Laufenden zu halten. Seit 5 Jahren ist Thomas Weikert Präsident des Deutschen Olympischen Sportbundes. Doch für eine weitere Amtszeit will er nicht kandidieren. Das hat der 64-Jährige gut 2 Monate vor dem Votum auf der DOSB-Mitgliederversammlung in Frankfurt am Main mitgeteilt. Er spüre, dass er nicht mehr die Kraft für weitere 4 Jahre Vollgas habe, so Weikert. Wer sein Nachfolger wird, ist offen.
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3: Mit Lisa Grieshammer. Den Tankrabatt haben einige Tankstellen in der Euroherz-Region heute schon weitergegeben, wie uns Hörer im Laufe des Morgens mitgeteilt haben. So gab es den Liter Super E10 an einer Tankstelle in Fichtelberg für 1,989. Spannend bleibt, was jetzt am Mittag passiert. Einen Vorteil haben Autofahrer hier noch in der Grenzregion. In Tschechien entlastet die Regierung ab heute mit einem Preisdeckel. Die Verbrauchersteuer auf Diesel sinkt auf den niedrigsten Wert, der in der EU möglich ist. 10 Liter dürft ihr im Kanister in Tschechien mitführen. In Deutschland drückt der Zoll bei 20 Litern Sprit ein Auge zu. Die Säberwölfe haben Ersatz für den dauerverletzten Nico Lahtinen gefunden. Der Eishockey-Oberligist verpflichtet den Kanadier Jake Kugler. Der Mittelstürmer kommt aus der englischen Elite-Liga und bringt 7 Jahre Europa-Erfahrung mit. Möglicherweise spielt er morgen Abend schon beim Auswärtsspiel in Lindau, sofern die Spielberechtigung rechtzeitig da ist. 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
4: Sturmtief Eva bei Island schickt uns zum Oktoberstart nach Sonne im Laufe des Tages immer mehr Wolken nach Hochfranken und das bei 20 bis 22 Grad. In der Nacht kommen dann einige Schauer an bei Tiefstwerten um 11 Grad. Die ziehen dann morgen schon am Vormittag ab. Und dann gibt es eher Wolkenmix mit hier und da Sonne bei höchstens 16 Grad. Zum Wochenende mit dem Einheitsfeiertag kriegen wir dann insgesamt wieder öfter Sonne geboten bei rund 20 Grad. Aus der Radio Euroherz, Wetterredaktion Christian König.
5: Dann schauen wir auf die Straßen. Das ist der Euroherz Verkehrsservice um kurz nach 12. Aktuell haben wir nur Blitzer in der Region. Geht los auf der B173 nach Hof und zwar bei Köditz. Dann zwischen Stambach und Gefrees einer in der 70er-Zone. Marktredwitz-Kopernikusstraße und in Oelsnitz in der Hoferstraße. 09281 880 880. Das ist die Nummer zu Radio Euroherz, wenn ihr Updates von den Straßen habt.
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5: So, und ich kann mir das gerade wirklich sehr, sehr gut vorstellen, wie viele von euch jetzt in diesen Minuten vielleicht gerade bei den Tankstellen vor diesen großen Anzeigen stehen und gebannt drauf schauen, was denn die Spritpreise so machen. Ja, es gibt ja immer einmal pro Tag um 12 diese Erhöhung der Preise. Und gleich bei uns in ein paar Minuten, da machen wir den großen Spritpreis-Check. Wie entwickelt sich's? Was ist heute passiert an Tag 1 des neuen Tankrabatts? Haben wir natürlich ein Auge für euch drauf. Ich wünsche euch einen schönen Donnerstagnachmittag.

0: Das ist John Farnham bei uns in der Playlist Radio Euroherz um kurz nach 12 an Tag 1 des neuen Tankrabatts. Sprit, Benzin und Diesel sollen um rund 17 Cent pro Liter günstiger werden. Das ist das Versprechen der Bundesregierung. Und ihr könnt uns ja gerne mal auf dem Laufenden halten. Schickt uns unbedingt Fotos, Textnachrichten hier aufs Studio-Handy 09281 880 880. Wie sich die Benzinpreise jetzt um 12 Grad bei euch im Ort, in der Stadt, bei der Tankstelle um die Ecke verändert haben. Es wird ja immer um 12 teurer. Und natürlich ist das auch ein Thema, das euch extrem umtreibt. Gibt's vielleicht irgendeine Tankstelle in der Region, bei der der Spritpreis bald wieder mit einer 1 vorm Komma beginnt?
1: Hier ist der Jürgen. Also ich war gerade aktuell in Fichtelberg tanken für den Liter Super E10 für 1,98,9. Also ich habe die 1 schon vorne dran.
2: Hier ist der Christian. Da ich gerade zufälligerweise tanken war, habe ich gedacht, ich melde mich mal. Also aktuell der Liter Diesel 2,24 Euro und der Liter Super E10 2,09 Euro. Man sieht, dass sich da was verändert hat. Die ganze Säule zeigt jetzt nicht mehr so astronomisch hoch in Richtung 3 Euro. Aber letztendlich eine richtige Entlastung, muss ich ganz ehrlich sagen, ist das auch nicht.
0: Ja, also der Jürgen ganz am Anfang aus Fichtelberg, der war dann doch eher die Ausnahme. Einige Tankstellen im Fichtelgebirge sind mit E10 unter die 2 Euro gegangen. Ansonsten lag der Preis eher bei 2,05 Euro pro Liter. Diesel war natürlich nochmal teurer. Gleich bei uns in ein paar Minuten, da schauen wir mal, was jetzt um 12 passiert ist. Dann können wir schon eine erste vorläufige Bilanz ziehen zur Erhöhung heute um 12. Thema gleich bei uns.

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2: Es ist kurz vor halb eins. So, und jetzt haben wir schon langsam hier die ersten Zahlen und die ersten Fotos. Es kommen ganz viele WhatsApp-Nachrichten von euch hier gerade in diesen Minuten aufs Studio-Handy. Alle interessiert, wie hoch sind die Spritpreise angestiegen. Also, zum Beispiel hat uns der Thomas gerade ein Foto geschickt aus der Stadt Bayreuth. Da sehen wir jetzt momentan gerade beim Liter Super 2,33 €. Beim Diesel sind wir bei 2,39 €.

in den Landkreis Hof zum Beispiel, ja, in der Stadt Hof gerade selber 227, Stadt Kulmbach 224, Münchberg schauen wir auch noch drauf, ja, da sind wir auch bei 228, also im Schnitt kann man sagen, jetzt so um 12 eine Steigerung um 15 bis 20 Cent pro Liter. Aha, also haltet uns sehr gerne weiterhin auf dem Laufenden, Fotos, Text und Sprachnachrichten jederzeit einfach aufs Studio-Handy schicken.

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9: Mit Lisa Grieshammer. Die Stadt Säb wirbt mit dem Spruch, Gutes machen wir selber, und selber machen ist seit bald 3 Jahren auch beim Kino angesagt. Seitdem betreibt die Stadt das Spektrum Säb als kommunales Kino. Trotz steigender Besucherzahlen und zahlreicher Events ein Minusgeschäft für die Stadt. Das im Haushalt festgesetzte Budget ließ sich im vergangenen Jahr nicht einhalten und auch dieses Jahr wird es auf ein Defizit hinauslaufen. Etwa 260.000 Euro bei einem Kostenrahmen von 180.000 Euro. Das ist im Säber Stadtrat am Abend beim Blick auf die monatliche Bilanz deutlich geworden. Das Defizit aus dem vergangenen Jahr gleicht die Stadt mit einem Notfallfonds in Höhe von 100.000 Euro aus. In der nächsten Stadtratssitzung soll es nochmal detaillierter um das Spektrum Säb gehen. Streuobst für alle, so nennt sich ein Programm des Amts für ländliche Entwicklung. Wer gern eine Streuobstwiese pflanzen will, kann sich das mit diesem Programm fördern lassen. Das wollen auch die Grünen in Regnitz-Losau. Sie haben einen entsprechenden Antrag in den Gemeinderat eingebracht. Der ist grundsätzlich für eine Beteiligung und hat dazu eine weitere Idee. Bürgermeister Jürgen Schnabel.
10: Wir überlegen momentan, ob wir uns mit unserer ILE, also dem Zusammenschluss ILE-Dreiländereck aus den Gemeinden Regnitz-Losau, Düllau, Schönwald und der Stadt Rehau zusammenschließen, um dort eine gemeinsame Bestellaktion zu machen, und wollen auch die örtlichen Vereine noch mal mit einbinden, zum Beispiel unsere Siedlergemeinschaft in Regnitz-Losau.
9: Wer an einer Streuobstwiese interessiert ist und ein passendes Grundstück hat, kann sich melden. Die Gemeinde kümmert sich um die Abwicklung des Förderprogramms beim Amt für ländliche Entwicklung. Sein allererstes Spiel in Deutschland hat er damals in der DEL 2 mit den Lausitzer Füchsen gegen sie bestritten. Jetzt spielt er für sie. Die Selberwölfe haben den kanadischen Mittelstürmer Jake Kugler verpflichtet. Der 30-Jährige kommt von den Guildford Flames aus der englischen Elite-Liga und bringt 7 Jahre Europa-Erfahrung mit. Er soll Nico Lahtinen ersetzen, der nach seiner Operation langfristig ausfällt. Kugler kennt die Netsch Arena und die Atmosphäre dort und er schwärmt noch heute davon. Wenn die Spielberechtigung rechtzeitig eintrifft, könnte er schon morgen Abend beim Auswärtsspiel in Lindau sein Debüt im Wölfe-Trikot feiern.
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9: Koalitionskrach um die Zuckersteuer. Das Kanzleramt hat offenbar den Gesetzentwurf von Finanzminister Klingbeil gestoppt. Das berichtet die Bild-Zeitung. Der Entwurf sei nicht mehrheitsfähig und nicht abgesprochen. Die steigenden Lebenshaltungskosten sind laut einer Umfrage auch in diesem Jahr die größte Sorge der Menschen in Deutschland. Demnach haben fast 6 von 10 große Angst davor, dass die Kosten für Einkaufen, Miete und andere Ausgaben des alltäglichen Lebens weiter nach oben gehen, zeigt eine Langzeitstudie.

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1: Der Oktober startet mit Islandsturmtief Eva, was uns nach Sonne im Laufe des Tages immer mehr Wolken nach Hochwangen schickt. Und das bei 20 bis 22 Grad. In der kommenden Nacht gibt es einige Schauer, bei Frühwerten um 11 Grad. Die klingen dann meist morgen früh ab. Und dann gibt es eher Wolkenmix mit hier und da Sonne, bei allerdings kaum über 16 Grad. Übers Wochenende mit dem Einheitsfeiertag bekommen wir dann wieder häufiger die Sonne zu Gesicht, bei rund 20 Grad. Aus der Radio Euroherz Wetterredaktion Christian König.
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3: Und dann schauen wir auf die Straßen. Momentan sind es nur Blitzer im Euroherz-Verkehrsservice. Einmal auf der B173 nach Hof, und zwar bei Köditz. Dann zwischen Stambach und Gefrees, 70er-Zone. Und in Marktredwitz noch einer in der Kopernikusstraße. Sonst alles entspannt auf den Straßen. Ich wünsche euch eine gute und sichere Fahrt.
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3: Und Soft Cell mit Tainted Love bei uns in der Playlist. Euch eine schöne Mittagspause an diesem Donnerstag. Jetzt ist es kurz nach halb eins.

Ganz entspannter Sound, richtig schöner Titel von Watershed und Indigo Girl hier bei uns in der Playlist. Ihr hört Radio Euroherz, das ist der Donnerstagmittag, jetzt um kurz vor eins.

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17: Ich bin Moritz Einzel. Der Bund der Steuerzahler hat mal wieder sein Schwarzbuch vorgelegt. Der Lobbyverband zeigt darin 100 Fälle von Steuerverschwendung auf. In diesem Jahr geht es unter anderem um einen besonders teuren Zaun, Designermöbel in einem Jobcenter oder eine Fahrradgarage nur für Staatsbedienstete mit rechnerisch mehr als 16.000 Euro Kosten je Stellplatz. Klimaneutraler Strom ist auf dem Vormarsch. In den ersten drei Quartalen dieses Jahres deckten erneuerbare Energien über 60% des Stromverbrauchs ab, so viel wie noch nie. Das hat der Bundesverband der Energie- und Wasserwirtschaft mitgeteilt. Vor allem Wind- und Sonnenenergie ist für den Anstieg verantwortlich. Das Kanzleramt hat die Pläne von Finanzminister Klingbeil zur Einführung einer Steuer auf zuckerhaltige Getränke vorerst gestoppt. Klingbeil hatte seinen Gesetzentwurf gestern in die Ressortabstimmung geschickt. In Regierungskreisen heißt es nun, sein Entwurf weiche vom Vorschlag der Finanzkommission Gesundheit ab und sei nicht mehrheitsfähig. Zum Jahresende 2025 war Hamburg das jüngste Bundesland in Deutschland. Das geht aus Daten des Statistischen Bundesamtes hervor. Am ältesten war die Bevölkerung demnach in Sachsen-Anhalt. Hamburger sind im Schnitt 42,3 Jahre alt. In Sachsen-Anhalt liegt das Durchschnittsalter bei 48,4 Jahren. Ein Unentschieden und eine Niederlage gab es bisher, seitdem Jürgen Klopp Bundestrainer ist. Heute Abend will die deutsche Fußballnationalmannschaft erstmals 3 Punkte in der aktuellen Nations League-Kampagne einfahren. In München trifft das DFB-Team auf Serbien. Klopp über die serbischen Spieler.
18: Na, sehr erfahren. Wie heißt es, mit allen Abwassern gewaschen sozusagen im Fußballbereich. Und darauf müssen wir sich einstellen.
17: Im deutschen Tor wird Jonas Urbig sein Debüt geben. Er ist ja sowas wie der Kronprinz von Manuel Neuer beim FC Bayern. Urbig sagte gestern auf der Pressekonferenz:
19: Ich freue mich einfach, dass ich morgen die Möglichkeit bekomme, hier im

0: eigenen Stadion aufzulaufen und meinen Teil dazu beizutragen, dass wir ja, als Team unseren ersten Sieg unter Jürgen Klopp einfahren.
1: Deutschland gegen Serbien. Anstoß in der Münchner Arena ist um 20.45 Uhr.
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3: Mit Lisa Grieshammer. Die Besucherzahlen sind seit der Neueröffnung gestiegen und die Veranstaltungen kommen auch gut an. Nichtsdestotrotz weist das kommunal geführte Kinospektrum selbst ein Defizit auf. Die Stadt gleicht das Minus aus dem vergangenen Jahr mit 100.000 Euro aus, berichtet uns Oberbürgermeister Uli Pötsch aus dem Stadtrat. Das Spektrum wird auch in der nächsten Sitzung nochmal Thema sein. Die genauen Zahlen zum Kino will die Stadt monatlich im Blick behalten. Die Selber Wölfe haben Ersatz für den dauerverletzten Niko Lahtinen gefunden. Der Eishockey-Oberligist verpflichtet den Kanadier Jake Kugler. Der Mittelstürmer kommt aus der englischen Elite-Liga und bringt 7 Jahre Europa-Erfahrung mit. Möglicherweise spielt er morgen Abend schon beim Auswärtsspiel in Lindau, sofern die Spielberechtigung rechtzeitig da ist. 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
4: Sturmtief Eva bei Island schickt uns zum Oktoberstart nach Sonne im Laufe des Tages immer mehr Wolken nach Hochfranken und das bei 20 bis 22 Grad. In der Nacht kommen dann einige Schauer an bei Tiefstwerten um 11 Grad. Die ziehen dann morgen schon am Vormittag ab und dann gibt es eher Wolkenmix mit hier und da Sonne bei höchstens 16 Grad. Zum Wochenende mit dem Einheitsfeiertag kriegen wir dann insgesamt wieder öfter Sonne geboten bei rund 20 Grad. Aus der Radio Euroherz, Wetterredaktion Christian König.
5: Und es ist aktuell sehr entspannt auf den Straßen in der Euroherz-Region. Wir haben nur Blitzer, 2 Stück, einmal auf der B173 nach Hof und zwar bei Köditz. Außerdem zwischen Stambach und Gefrees in der 70er-Zone. Sonst alles entspannt. 09281 880 880. Wenn ihr noch was entdeckt, dann gibt's gerne durch.
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5: Dann geht's jetzt ganz allmählich in Richtung Nachmittag hier bei uns. Es ist kurz nach 1 und ich freue mich sehr, dass ihr mit dabei seid.

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2: Schönen Nachmittag euch. Und mich würde das echt mal interessieren, ob das bei euch eigentlich ein Thema ist. Mittagsschlaf. Also vielleicht arbeitet ihr ja im Homeoffice, seid euer eigener Chef, selbstständig. Ja, dann könnt ihr es euch auf jeden Fall leisten, einfach mal so kurz daheim mittags eine Stunde hinzulegen. Wenn ihr jetzt natürlich irgendwo in einem Büro arbeitet, in der größeren Firma, bisschen schwierig. Aber heute ist eine spannende Studie rausgekommen. Die Menschen in Bayern schlafen im Schnitt zu wenig. Also ich habe jetzt mal kurz bei mir nachgerechnet. Heute Nacht, ja, ich bin so um kurz nach 11 ins Bett, dann so um 6:45 in der Früh der Wecker. Also das waren knapp 8 Stunden bei mir. Ist im Rahmen, sagen die Forscher. Also zwischen 7 und 9 Stunden sollten es ja sein. Aber diese neue Studie sagt, viele in Bayern schlafen im Schnitt nur rund 6 Stunden. Und Schlaf ist ja auch wichtig. Also wer ausreichend schläft, stärkt sein Immunsystem, wird auch seltener krank. Auch das Herz-Kreislauf-System hat davon auf jeden Fall was, wirkt sich im Schlaf alles positiv aus. Und natürlich auch auf die Psyche. Also schlafen ist gesund, schlafen ist gut. Ja, und das mit dem Mittagsschlaf ist, finde ich, ja eigentlich schon immer so eine ganz coole Idee. Wer sich's halt leisten kann und wer die Gelegenheit dazu hat.

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12: Mit Jan Gebelein. Zum 600-jährigen Jubiläum hat die Stadt Selb heuer groß auf dem Goldberg gefeiert, kombiniert mit dem Bürgerfest. Das soll in Zukunft aber wieder zurück in den Rosenthal-Park wandern, weil es dort gut angelegt ist. Das sagt uns Oberbürgermeister Uli Pötsch nach der Stadtratssitzung am Abend. Dazu hat der Stadtrat einige Regeln für die Ausrichtung festgelegt. Unter anderem, dass das Bürgerfest mit verschiedenen Märkten erweitert werden kann. Zeitlich darf das Selber Bürgerfest immer außerhalb der Pfingstferien mit genügend Abstand zum Wiesenfest und nicht gleichzeitig mit der Oberweißenbacher Kirchweih stattfinden. Seit 60 Jahren bringen die Hofer Filmtage aufstrebende Filmemacher aus aller Welt, junge Schauspieler und prominente Gesichter in die Saale statt. In wenigen Wochen feiern die Filmtage Jubiläum. Kino- und Kulturfans können sich in diesem Jahr noch vor Start bei einer besonderen Aktion beteiligen. Die Pressekonferenz zu den 60. internationalen Hofer Filmtagen soll nämlich bei euch im Wohnzimmer stattfinden, so Filmtagechef Thorsten Schaumann.
13: Am Sonntag, den 11. Oktober, ab 15.30 Uhr würden wir bei dir einrauschen. Wenn du in Hof maximal 15 Kilometer entfernt wohnst und mindestens 5 Freundinnen zu dir nach Hause einlädst.
12: Bewerben könnt ihr euch bis kommenden Dienstag mit einer charmanten Einladung, so Schaumann. Das Organisationsteam meldet sich dann bei euch. Start der Hofer Filmtage ist am 20. Oktober. Wie soll die Talsperre Pöhl in Zukunft aussehen? Damit haben sich Studierende der Hochschule für Technik, Wirtschaft und Kultur in Leipzig beschäftigt. Der Vogtlandkreis hat unter dem Motto Architektur am Wasser, Erlebniszentrum Talsperre Pöhl einen entsprechenden Architekturwettbewerb gestartet. Die entstandenen Modelle und Konzepte für die zukünftige Gestaltung und Nutzung des Areals an der Talsperre Pöhl sind in einer Ausstellung im Vogtlandmuseum in Plauen zu sehen. Bei der Eröffnung am Abend prämiert eine Jury außerdem die besten Arbeiten.
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12: Der Bund der Steuerzahler hat mal wieder sein Schwarzbuch vorgelegt. Der Lobbyverband zeigt darin 100 Fälle von Steuerverschwendung auf. In diesem Jahr geht es unter anderem um einen besonders teuren

0: Zaun, Designermöbel in einem Jobcenter oder eine Fahrradgarage nur für Staatsbedienstete mit rechnerisch mehr als 16.000 Euro Kosten je Stellplatz. Klimaneutraler Strom ist auf dem Vormarsch. In den ersten drei Quartalen dieses Jahres deckten erneuerbare Energien über 60% des Stromverbrauchs ab, so viel wie noch nie. Das hat der Bundesverband der Energie- und Wasserwirtschaft mitgeteilt. Vor allem Wind- und Sonnenenergie ist für den Anstieg verantwortlich. 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
1: Der Oktober startet mit Islandsturmtief Eva, was uns nach Sonne im Laufe des Tages immer mehr Wolken nach Hochwangen schickt. Und das bei 20 bis 22 Grad. In der kommenden Nacht gibt es einige Schauer, bei Frühwerten um 11 Grad. Die klingen dann meist morgen früh ab. Und dann gibt es eher Wolkenmix mit hier und da Sonne, bei allerdings kaum über 16 Grad. Übers Wochenende mit dem Einheitsfeiertag bekommen wir dann wieder häufiger die Sonne zu Gesicht, bei rund 20 Grad. Aus der Radio Euroherz, Wetterredaktion Christian König.
2: Und das ist der Euroherz Verkehrsservice mit einer mehr als erfreulichen Nachricht. Wir haben aktuell nichts zu melden. Keine Staus, keine Behinderungen, keine Blitzer. Normaler Verkehr, kommt alle gut und sicher an.
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2: Und wir hatten es ja gerade eben schon beim Thema Schlaf, alle Leute, die im Homeoffice sind. Wir grüßen jetzt einfach mal alle Menschen, die gerade von zu Hause aus arbeiten, weil ich stelle mir das im Herbst eigentlich auch sehr schön vor, oder? Also jetzt, wo die Tage wieder ein bisschen kuscheliger sind, wo man tendenziell eh mehr drin ist, da kann man vielleicht auch daheim, wenn man zu Hause alleine arbeitet, sich auch so ein paar Sachen, sage ich jetzt mal, zurechtlegen, die man vielleicht in einem herkömmlichen Büro so nicht machen kann. Da ist es alles ein wenig gemütlicher. Also, macht euch auf jeden Fall einen schönen Nachmittag, egal ob im Homeoffice oder im Büro. Wir sind sehr gerne bei euch.
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9: Ich bin Dominik Schweiger. Seit Mitternacht gilt der neue Tankrabatt und die Spritpreise sind direkt gefallen. Laut ADAC war der Preis für Super E10 am Morgen im Schnitt gut 14 Cent niedriger als gestern. Diesel war gut 15 Cent günstiger. Bis Jahresende soll der Tankrabatt über eine Energiesteuersenkung die hohen Spritpreise abfedern. Ob der Rabatt aber komplett an die Verbraucher weitergegeben wird, ist offen. Ökonomen und Oppositionspolitiker kritisieren den Tankrabatt als wenig zielgerichtete Entlastung mit der Gießkanne. Anständiger Schlaf dauert in der Regel 7 bis 9 Stunden. Die meisten Menschen in Bayern schlafen aber deutlich kürzer. 7 von 10 kommen nicht auf das medizinisch empfohlene Optimum, zeigt eine Befragung für die AOK Bayern. Ein knappes Drittel schläft demnach weniger als 6 Stunden. Männer und Frauen unterscheiden sich dabei kaum in ihrer Schlafdauer. Koalitionskrach um die Zuckersteuer. Das Kanzleramt hat offenbar den Gesetzentwurf von Finanzminister Klingbeil gestoppt. Laut Bild sei der Entwurf nicht mehrheitsfähig und nicht abgesprochen. Klingbeil hatte einen neuen Gesetzentwurf vorgelegt. Die Steuer auf gezuckerte Getränke soll demnach mittelfristig 1,2 Milliarden Euro einbringen. Nach der missglückten Hinrichtung der verurteilten Mörderin Christa Pike hat der Gouverneur des US-Bundesstaates Tennessee, Lee, alle weiteren Hinrichtungen für dieses Jahr ausgesetzt. Die 50-jährige Pike hatte zuvor 2 Giftspritzen überlebt. Sie wurde ins Krankenhaus gebracht. Sie war 1996 wegen Mordes an einer 19-jährigen Bekannten zum Tode verurteilt worden. Im 3. Anlauf soll er endlich her, der 1. Sieg für Jürgen Klopp als Fußball-Bundestrainer. Um 20.45 Uhr empfängt Deutschland Serbien in der Nations League und steht schon unter Druck. Pia Wegner blickt voraus.
10: Ein 1:1 in den Niederlanden, ein 0:1 gegen Griechenland. Der Start unter Jürgen Klopp war mehr als holprig. Jetzt wechselt er den Kader erst einmal kräftig durch. 9 mögliche Debütanten sind im 2. DFB-Aufgebot dabei. Hoffnung auf 3 Punkte macht der Gegner Serbien. Der hat in diesem Jahr erst einmal gewonnen und beide bisherigen Nations League-Spiele verloren.
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11: Mit Jan Gebelein. Zum Stadtjubiläum hat Selb sein Bürgerfest heuer besonders groß auf dem Goldberg gefeiert. In Zukunft soll es aber wieder zurück in den Rosenthalpark und dort auch bleiben. Das hat der Stadtrat

0: hat jetzt entschieden. Damit einhergehen einige verbindliche Regeln. Zeitlich darf das Bürgerfest außerhalb der Pfingstferien mit genügend Abstand zum Wiesenfest und nicht zeitgleich mit der Oberweißenbacher Kirchweih sein. Verschiedene Märkte können sich an das Fest anschließen. Zum 60. Jubiläum der Internationalen Hofer Filmtage in diesem Jahr könnt ihr euch ganz aktiv beteiligen, wenn die wichtigsten Infos rausgehen, was läuft, wo die Party steigen und wer an Prominenz kommt. Das Organisationsteam sucht ein Wohnzimmer in Hof und Umgebung, in dem die Pressekonferenz zu den Filmtagen stattfinden kann. Das soll am 11. Oktober am Nachmittag passieren. Wenn ihr Lust auf die Pressekonferenz im eigenen Wohnzimmer habt, könnt ihr eine charmante Einladung einreichen und solltet mindestens 5 Freundinnen und Freunde nach Hause einladen. Bewerben könnt ihr euch bis Dienstag. 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
1: Sturmtief Eva bei Island schickt uns zum Oktoberstart nach Sonne im Laufe des Tages immer mehr Wolken nach Hochfranken und das bei 20 bis 22 Grad. In der Nacht kommen dann einige Schauer an bei Tiefstwerten um 11 Grad. Die ziehen dann morgen schon am Vormittag ab. Und dann gibt's eher Wolkenmix mit hier und da Sonne bei höchstens 16 Grad. Zum Wochenende mit dem Einheitsfeiertag kriegen wir dann insgesamt wieder öfter Sonne geboten bei rund 20 Grad. Aus der Radio Euroherz Wetterredaktion Christian König.
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3: Es ist kurz nach 2, dann schauen wir jetzt auf die Straßen und wir haben eine aktuelle Meldung aus dem Stadtgebiet Hof. Bitte Vorsicht, ein Pannen-LKW steht in der Schützenstraße, da kommt es aktuell zu Behinderungen. Und noch eine Meldung von der B282, Plauen Richtung Schleiz, zwischen Syrau und Mehlteuer. Da dauert es ein bisschen länger, aktuell 10 Minuten Zeitverlust, viel los. Dafür keine Blitzer in der Euroherz-Region, alles entspannt, 09281 880 880. Wenn ihr was entdeckt, dann meldet's gerne.
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3: So, und jetzt, wo es ganz allmählich hier bei uns in der Region wieder herbstelt, ja, wo die Tage kürzer werden, wo es auch wieder ein bisschen kälter wird, da würde ich vorschlagen, wir machen nochmal eine Runde Sommerflashback. Denn dieser Titel ist der offizielle Sommerhit aus dem Jahr 2026. Ja, und viele von uns werden ihn vermutlich auch auf ewig in Verbindung bringen mit der Weltmeisterschaft 2026. Shakira und Burna Boy jetzt mit Die Die.

0: Take That und Relight My Fire hier bei uns, Radio Euroherz, an diesem Donnerstagnachmittag um kurz nach zwei. Worüber spricht die Euroherzregion heute? Natürlich über die Spritpreise bei uns. Ich habe jetzt gerade eben mal wieder hier die Tabelle aufgemacht mit den aktuellen Preisen. Wir sind zum Beispiel bei 2,22 Euro in Münchberg für den Liter Super. In Naila sind wir bei 2,26 und in Bad Steben sind es 2,27. Ja, beim Diesel können wir auch noch drauf schauen. Da sind wir gerade bei 2,19, zum Beispiel in Geholzgrün oder auch in Münchberg bei 2,32. Ja, heute ist Tag 1 des neuen Tankrabatts. Die Bundesregierung möchte für Entlastung bei den Autofahrern sorgen. Und klar, da sind natürlich die Hoffnungen und die Erwartungen schon extrem. Auch heute früh schon, da haben sich einige von euch gemeldet, einige Autofahrer. Wir merken halt einfach, dieses Thema treibt uns um.
1: Hier ist der Jürgen. Also ich war gerade aktuell in Fichtelberg tanken für den Liter Super E10 für 1,98,9. Also ich habe die 1 schon vorne dran.
2: Hier ist der Christian. Da ich gerade zufälligerweise tanken war, habe ich gedacht, ich melde mich mal. Also aktuell der Liter Diesel 2,24 Euro und der Liter Super E10 2,09 Euro. Man sieht, dass sich da was verändert hat. Die ganze Säule zeigt jetzt nicht mehr so astronomisch hoch in Richtung 3 Euro. Aber letztendlich eine richtige Entlastung, muss ich ganz ehrlich sagen, ist das auch nicht.
0: Es gibt auf jeden Fall einen Tipp und der heißt ganz klar immer vor 12 Uhr tanken und nicht nach 12. Denn diese 12-Uhr-Regel, dass die Benzinpreise nur einmal pro Tag steigen dürfen, die gilt auch nach wie vor noch, also trotz Tankrabatt. Ist spannend, bleibt spannend. Wir haben das natürlich auch in den nächsten Tagen immer mal für euch auf dem Schirm. Wir haben da ein Auge drauf.

Harry Styles. Hier bei uns bei Radio Euroherz kurz vor 3:30. Sonne und Wolken im Mix heute bei uns in der Euroherz-Region. Ja, jetzt momentan hat es ein bisschen zugezogen in der letzten Stunde. Heute bleibt es auf jeden Fall nochmal trocken bei 22 Grad. Morgen, ja, am Freitag, da kann auch ein bisschen Regen mit dabei sein. Die ersten Regenwolken kommen schon in der Nacht. Und dann aber zum Tag der Deutschen Einheit wieder freundlich, 18 Grad. Ja, auch die Temperaturen werden ganz allmählich herbstlich. Was ist sonst noch wichtig? Bei uns in der Region sagen wir euch gleich in ein paar Minuten um 2:30.

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9: Mit Jan Gebelein. Die Stadt Selb wirbt mit dem Spruch, Gutes machen wir selber. Und selber machen ist seit bald 3 Jahren auch beim Kino angesagt. Seitdem betreibt die Stadt das Spektrum Selb als kommunales Kino. Trotz steigender Besucherzahlen und zahlreicher Events ein Minusgeschäft für die Stadt. Das im Haushalt festgesetzte Budget ließ sich im vergangenen Jahr nicht einhalten. Und auch dieses Jahr läuft es auf ein Defizit hinaus. Etwa 260.000 Euro bei einem Kostenrahmen von 180.000 Euro. Das hat sich im Selber Stadtrat am Abend beim Blick auf die monatliche Bilanz gezeigt. Das Defizit aus dem vergangenen Jahr gleicht die Stadt mit einem Notfallfonds in Höhe von 100.000 Euro aus. In der nächsten Stadtratssitzung soll es nochmal detaillierter um das Spektrum Selb gehen. Streuobst für alle, so nennt sich ein Programm des Amts für ländliche Entwicklung. Wer gern eine Streuobstwiese pflanzen will, kann sich das mit diesem Programm fördern lassen. Das wollen auch die Grünen in Regnitz-Losau. Sie haben einen entsprechenden Antrag in den Gemeinderat eingebracht. Der ist grundsätzlich für eine Beteiligung und hat dazu eine weitere Idee. Bürgermeister Jürgen Schnabel.
10: Wir überlegen momentan, ob wir uns mit unserer ILE, also dem Zusammenschluss ILE-Dreiländereck aus den Gemeinden Regnitz-Losau, Düllau, Schönwald und der Stadt Rehau zusammenschließen, um dort eine gemeinsame Bestellaktion zu machen und wollen auch die örtlichen Vereine nochmal mit einbinden, zum Beispiel unsere Siedlergemeinschaft in Regnitz-Losau.
9: Wer an einer Streuobstwiese interessiert ist und ein passendes Grundstück hat, kann sich melden. Die Gemeinde kümmert sich um die Abwicklung des Förderprogramms beim Amt für ländliche Entwicklung. Wer in Hof, Münchberg, Kronach oder Selb studiert, muss sich möglicherweise auf neue Namen einstellen. Die Hochschule Hof hat seit heute eine neue Grundordnung. Im Wesentlichen geht es dabei um die Weiterentwicklung der Fakultäten. Die Fakultät Ingenieurwissenschaften umfasst jetzt auch den Bereich angewandtes Design. Dazu gehört künftig auch der Studiengang Kommunikationsdesign am Standort Münchberg. Was hinter der Fakultät interdisziplinäre und innovative Wissenschaften steckt, dürfte den meisten auf den ersten Blick bislang nicht klar gewesen sein. Die heißt jetzt Gesundheit und Gesellschaft. Dabei ist auch ein neuer Studiengang Soziale Arbeit geplant.
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9: Seit Mitternacht gilt der neue Tankrabatt und die Spritpreise sind direkt stark gefallen. Laut ADAC war der Preis für Super E10 am Morgen im Schnitt gut 14 Cent niedriger als gestern. Diesel war gut 15 Cent günstiger. Bis Jahresende soll der Tankrabatt über eine Energiesteuersenkung die hohen Spritpreise abfedern. Anständiger Schlaf dauert

0: In der Regel 7 bis 9 Stunden. Die meisten Menschen in Bayern schlafen aber deutlich kürzer. 7 von 10 kommen nicht auf das medizinisch empfohlene Optimum, zeigt eine Befragung für die AOK Bayern. 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
1: Der Oktober startet mit Islandsturm Tief Eva, was uns nach Sonne im Laufe des Tages immer mehr Wolken nach Hochwangen schickt. Und das bei 20 bis 22 Grad. In der kommenden Nacht gibt es einige Schauer, bei Frühwerten um 11 Grad. Die klingen dann meist morgen früh ab. Und dann gibt es eher Wolkenmix mit hier und da Sonne, bei allerdings kaum über 16 Grad. Übers Wochenende mit dem Einheitsfeiertag bekommen wir dann wieder häufiger die Sonne zu Gesicht, bei rund 20 Grad. Aus der Radio Euroherz, Wetterredaktion Christian König.
2: Es ist 14:30 und dann schauen wir noch kurz auf die Straßen. Wir haben einen Pannen-LKW in der Schützenstraße in Hof. Da kommt es momentan zu Behinderungen. Und wir haben einen Blitzer in der Ortsdurchfahrt Furthammer. 09281 880 880. Updates könnt ihr jederzeit gerne melden.
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2: Und Tom Grennan jetzt bei uns mit einer kleinen Dosis Liebe für den Nachmittag. Schönes Thema. A little bit of love jetzt um 14:45. Ich freue mich, dass ihr mit dabei seid.

0: Angel in Blue Jeans hier bei uns in der Playlist, jetzt um kurz vor drei. Ich bin der Martin Zinner, wünsche euch noch einen schönen Nachmittag, sag an dieser Stelle Servus und wir hören uns wieder morgen ab 10.
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7: Ich bin Dominik Schweiger. Die Zuckersteuer kommt erstmal nicht. Das Kanzleramt hat den Entwurf von Finanzminister Klingbeil gestoppt. Der Vorschlag sei so in der Regierung nicht mehrheitsfähig, hieß es aus Regierungskreisen. Mehr von Thomas Bleskin.
8: Dass die Steuer auf Cola, Fanta, Sprite und Co. trotzdem im nächsten Jahr kommt, ist durchaus wahrscheinlich. Klingbeil dürfte den Entwurf jetzt nachjustieren. Hat er immerhin schon mal gemacht, als es darum ging, die Zuckersteuer auch auf Leitprodukte auszudehnen, obwohl diese überhaupt keinen Zucker enthalten. Für Verbraucher wird die neue Abgabe, wenn sie dann irgendwann kommt, im Portemonnaie durchaus spürbar. Die Bild-Zeitung hat ausgerechnet, dass ein Liter klassische Coca-Cola Stand heute um 45 Cent teurer werden würde.
7: Es gibt einen neuen Rekord beim Ökostrom. Bis Ende September hat Strom aus erneuerbaren Energien über 60% des Gesamtverbrauchs ausgemacht. So viel wie noch nie. Laut dem Bundesverband der Energie- und Wasserwirtschaft gab es im Vergleich zum Vorjahreszeitraum nochmal ein Plus um 4%. Vor allem Strom aus Wind und Sonne sind für den Anstieg verantwortlich. Der Bund der Steuerzahler wirft Bund, Ländern und Kommunen vor, dass sie unser öffentliches Geld zum Fenster rauswerfen. In seinem neuen Schwarzbuch nennt der Verband 100 Fälle von sogenannter Steuergeldverschwendung. Wichtig ist aber auch, der Bund der Steuerzahler ist kein unabhängiges Kontrollorgan, sondern ein privater Lobbyverband mit wirtschaftsliberaler und unternehmensnaher Ausrichtung. Seit 5 Jahren ist Thomas Weikert Chef des Deutschen Olympischen Sportbundes. Für eine weitere Amtszeit will er aber nicht kandidieren. Das hat er gut 2 Monate vor der Wahl auf der DOSB-Mitgliederversammlung in Frankfurt am Main gesagt. Er spüre, dass er nicht mehr die Kraft für weitere 4 Jahre Vollgas habe, so Weikert. Wer sein Nachfolger wird, ist noch offen.
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9: Mit Jan Gebelein. Seit 3 Jahren betreibt die Stadt Selb mit dem Spektrum Selb ein kommunales Kino. Trotz steigender Besucherzahlen und zahlreicher Events ist das ein Minusgeschäft für die Stadt. Auch in diesem Jahr läuft es wieder auf ein Defizit hinaus. Etwa 260.000 Euro bei einem Kostenrahmen von 180.000 Euro. Das hat sich im Selber Stadtrat gezeigt. Das Defizit aus dem vergangenen Jahr gleicht die Stadt mit einem Notfallfonds in Höhe von 100.000 Euro aus. Ein tragisches Ende hat eine Gassi-Runde gestern früh bei Hof genommen. Zwischen Wölbattendorf und der B15 war ein Mann mit seinem Hund unterwegs, als plötzlich das Halsband riss. Daraufhin rannte der Hund auf die Bundesstraße, wo ihn ein Auto überfuhr. Da der Fahrer nicht stehen geblieben ist, sucht die Polizei jetzt nach Zeugen, die den Unfall beobachtet haben. 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
10: Bis zum Abend werden die hohen Wolkenfelder bei uns in Hochfranken immer dichter und die Sonne noch vorm Untergang schwächer. Und das bei meistens um 22 Grad. Im Laufe der Nacht kommen dann

0: Schauer auf bei Tiefstwerten um 10 Grad. Morgen tagsüber haben wir es dann nach letztem Regen eher mit Wolkenmix zu tun. Ab und zu zeigt sich dann aber auch die Sonne bei höchstens 16 Grad. Zum Einheitsfeiertag gibt es mehr, am Sonntag wieder weniger Sonne zwischen den Wolken. 17 bis 19 Grad dazu sind aber durchaus für die Jahreszeit angenehm. Aus der Radio Euro Herz Wetterredaktion Christian König.
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2: Und das ist der Euroherz-Service. Wir schauen auf die Straßen um kurz nach 3 A9 Richtung Nürnberg zwischen Marktschorgast und dem Dreieck Bayreuth-Kulmbach. 1 Kilometer stockender Verkehr, 2 Minuten dauert es hier länger. Bisschen mehr Zeit einplanen solltet ihr auch im Vogtland auf der B92 zwischen Schöpsdrehe und Plauen. Und noch eine Meldung aus dem Stadtgebiet von Hof. Ein defekter LKW steht gerade in der Schützenstraße. Habt es auf dem Schirm, falls ihr heute unterwegs seid in Hof. 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Auf der B173 bei Köditz steht immer noch der Blitzeranhänger Richtung Hof und in Furthammer wird geblitzt in der Ortsdurchfahrt. Habt ihr sonst noch was für uns? Stau oder Blitzer, dann gerne melden. 09281 880 880. Danke und kommt gut und sicher durch.
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2: Mit Julia Krause einen schönen Donnerstag wünsche ich euch und es gibt News von den selber Wölfen. Zuletzt waren ja einige Spieler verletzt, manche fallen auch leider länger aus. Darunter Niko Lahtinen, der finnische Kontingentspieler und für ihn haben die Wölfe jetzt Ersatz gefunden. Der kanadische Mittelstürmer Jake Kugler kommt nach Selb. Er ist 30, hat schon für die Lausitzer Füchse in der DEL 2 gespielt und war zuletzt in der englischen Elite-Liga. Wenn die Spielberechtigung rechtzeitig da ist, könnte Jake Kugler schon morgen Abend beim Auswärtsspiel in Lindau mit den Wölfen auf dem Eis stehen. Wir drücken ganz fest die Daumen, dass das klappt und das Spiel übertragen wir dann natürlich auch für euch live in der Euroherz-Eiszeit.

0: Krause hier bei Radio Euroherz. Und wir werfen mal ganz kurz einen Blick auf die Straßen, gerade vor wenigen Sekunden reingekommen, die A9 Richtung Nürnberg. Bitte Vorsicht zwischen Hofwest und Münchberg Nord. Da steht ein defektes Fahrzeug auf der Fahrbahn. Ja, ich bin heute Morgen auf meinem Weg zur Arbeit an einer Tankstelle vorbeigekommen und dann habe ich natürlich ganz neugierig auf die Preisanzeige geschaut. Zuletzt standen da ja immer so 2,20 Euro, 2,30 Euro für den Liter Diesel oder Benzin. Heute Morgen dann nur in Anführungszeichen knapp über 2 Euro. Seit heute gibt es ja wieder einen Tankrabatt und darüber spreche ich jetzt mit Euroherz-Reporter Thomas Ploss. Hallo Thomas.
1: Hallo Julia.
0: Thomas, wie viel günstiger wird der Sprit denn durch den neuen Tankrabatt?
1: Der Staat senkt für 3 Monate die Energiesteuer auf Benzin und Diesel. Zusammen mit der dadurch geringeren Mehrwertsteuer sind das rechnerisch 16,7 Cent pro Liter.
0: Rechnerisch? Das heißt, ich sehe seit Mitternacht genau diesen Nachlass an der Zapfsäule?
1: Ja, nicht unbedingt. Die niedrigere Steuer gilt zunächst für Kraftstoff, der seit Mitternacht ausgeliefert wird. In den Tanks vieler Tankstellen liegt aber noch älterer Sprit. Der Verband der Mineralölwirtschaft sagt zwar, die Entlastung werde sofort vollständig weitergegeben. Eine Pflicht, den Preis um genau 16,7 Cent zu senken, gibt's aber nicht.
0: Okay, dann machen wir das doch mal konkret für meinen Arbeitsweg. Ich wohne in Selb, das sind etwa 50 Kilometer hin und zurück nach Hof. Was spare ich mir im Monat?
1: Okay, dann nehmen wir den Oktober mit 22 Arbeitstagen und ein Auto, das 7 Liter auf 100 Kilometer braucht. Du fährst 22 mal die 50 Kilometer, also 1100 Kilometer und verbrauchst dabei 77 Liter. Kommen die vollen 16,7 Cent pro Liter bei dir an, dann sparst du 12,86 Euro im Monat nur auf diesem Arbeitsweg. Bei anderen Fahrten kommt natürlich noch etwas dazu.
0: Ja, immerhin. Das klingt jetzt aber deutlich weniger spektakulär als Tankrabatt.
1: Ja, stimmt. Und wenn der Rabatt nicht vollständig im Preis ankommt oder andere Kosten steigen, fällt deine Ersparnis natürlich kleiner aus. Wer einen längeren Weg zur Arbeit hat, der spart natürlich mehr.
0: Alles klar, danke schön, Thomas. Man muss auch dazu sagen, am Mittag haben die Tankstellen die Preise jetzt wieder wie gewohnt erhöht. Und es sind jetzt dann doch auch wieder so 2,30 Euro pro Liter. Also da sieht man dann ehrlicherweise kaum noch einen Unterschied zu vor dem Tankrabatt.

0: Der Feierabendstarter hier bei Radio Euroherz. Wir schauen ganz kurz auf die A9 Richtung Nürnberg zwischen Gefrees und Markt Schorgast. Hier bitte Vorsicht, da liegen Fahrzeugteile auf dem linken Fahrstreifen. Dankeschön an Sebastian für die Meldung. Ja, wir von Radio Euroherz, wir pushen das Handwerk in der Region. Julia und Tobi aus dem Euroherz Morgen sind mit der Radiowerkstatt bei euch im Betrieb, lernen euch kennen und zeigen, was das Handwerk hier in Hochfranken so einzigartig macht. Und in dieser Woche war Julia wieder unterwegs und zwar bei Claudia Neupart und ihrem Friseursalon in Berg. Die Radiowerkstatt war für Claudia aber nicht das einzige Highlight in dieser Woche. Für sie geht's in den nächsten Tagen zur Fashion Week nach Paris. Wow. Und wie kam es dazu? Ein befreundeter Friseurkollege von Claudia hat es möglich gemacht.
1: Mein Traum war es, zur Fashion Week gehen

0: dürfen. Er wusste davon und hat gesagt, ich habe da eine Idee und stellte mich der Designerin vor. Studio Rima ist eine Holländerin, auch Friseurmeisterin, eben aber auch Designerin.
1: Und dein Job dann vor Ort ist?
0: Ja, die Models mit den Haaren catwalkfähig zu machen. Wir kümmern uns aber ausschließlich nur um die Haare, nicht ums Make-up.
1: Wie kann ich mir dein

Herz finden es total cool, dass eine Friseurin aus der Region bei einer der wichtigsten Modewochen der Welt dabei ist. Claudia Neupart aus Berg, bald bei der Fashion Week in Paris.

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3: Um 3:30 mit Jan Gebelein. Zum 600-jährigen Jubiläum hat die Stadt Selb heuer groß auf dem Goldberg gefeiert, kombiniert mit dem Bürgerfest. Das soll in Zukunft aber wieder zurück in den Rosenthalpark wandern, weil es dort gut angelegt ist. Das sagt uns Oberbürgermeister Uli Pötsch nach der Stadtratssitzung am Abend. Dazu hat der Stadtrat einige Regeln für die Ausrichtung festgelegt. Unter anderem, dass das Bürgerfest mit verschiedenen Märkten erweitert werden kann. Zeitlich darf dasselbe Bürgerfest immer außerhalb der Pfingstferien mit genügend Abstand zum Wiesenfest und nicht gleichzeitig mit der Oberweißenbacher Kirchweih stattfinden. Es gehört mit seiner prominenten Lage zum Stadtbild von Riau, das spanische Restaurant El Gusto am Maxplatz. Wie die Stadt Riau mitteilt, schließt das Restaurant zum Ende des Jahres. Die beiden Betreiberinnen wollen sich beruflich neu orientieren, so die Erklärung. Da es sich beim Haus am Maxplatz 5 um ein städtisches Gebäude handelt, sucht die Stadt Riau nun nach einem neuen Pächter. Die Stadt wünscht sich weiterhin ein gastronomisches Konzept zur Bewirtung der Riauer, der Gäste und zur Belebung des Stadtkerns. Zur Pacht gehören dann auch notwendige Renovierungs- und Instandhaltungsarbeiten. Interessenten können sich bei der Wirtschaftsförderung der Stadt Riau melden. Wie soll die Talsperre Pöhl in Zukunft aussehen? Damit haben sich Studierende der Hochschule für Technik, Wirtschaft und Kultur in Leipzig beschäftigt. Der Vogtlandkreis hat unter dem Motto Architektur am Wasser, Erlebniszentrum Talsperre Pöhl einen entsprechenden Architekturwettbewerb gestartet. Die entstandenen Modelle und Konzepte für die zukünftige Gestaltung und Nutzung des Areals an der Talsperre Pöhl sind in einer Ausstellung im Vogtlandmuseum in Plauen zu sehen. Bei der Eröffnung am Abend prämiert eine Jury außerdem die besten Arbeiten.
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3: Die Zuckersteuer kommt erstmal nicht. Das Kanzleramt hat den Entwurf von Finanzminister Klingbeil gestoppt. Der Vorschlag sei so in der Regierung nicht mehrheitsfähig, heißt es aus Regierungskreisen. Es gibt einen neuen Rekord beim Ökostrom. Bis Ende September hat Strom aus erneuerbaren Energien über 60% des Gesamtverbrauchs ausgemacht, so viel wie noch nie. Laut dem Bundesverband der Energie- und Wasserwirtschaft gab es im Vergleich zum Vorjahreszeitraum nochmal ein Plus um 4%. 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
4: Dankeschön, Jan.
3: Gerne.
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5: Es zieht immer mehr zu in Hochfranken bis zum Abend. Die Sonne wird runtergedimmt und das bei rund 22 Grad. In der Nacht kommen dann einige Schauer zu uns rein bei Frühwerten um 10 Grad. Dann zieht auch der letzte Regen schon wieder ab und gefolgt wird er von Wolkenmix mit ab und zu Sonne bei allerdings kaum über 16 Grad. Zum Einheitsfeiertag gibt es mehr, am Sonntag dann wieder weniger Sonne zwischen den Wolken. 17 bis 19 Grad dazu machen es aber doch unterm Strich ziemlich angenehm. Aus der Radio Euroherz Wetterredaktion Christian König.
4: Und das ist der Euroherz-Service mit den schnellsten Verkehrsinfos von hier. Bitte Vorsicht auf der A9 Richtung Nürnberg. Zwischen Hofwest und Münchberg Nord, da steht ein defektes Fahrzeug auf der Fahrbahn. Und zwischen Gefrees und Marktschorgast, da liegen Fahrzeugteile auf dem linken Fahrstreifen. Passt da bitte ganz besonders gut auf. Zwischen Marktschorgast und dem Dreieck Bayreuth-Kulmbach haben wir außerdem 2 Kilometer stockenden Verkehr. 4 Minuten dauert es hier länger. Und

0: noch eine Meldung aus dem Stadtgebiet von Hof. In der Schützenstraße steht ein defekter LKW. Und gerade reingekommen noch die A93 Richtung Hof zwischen Schönwald und Reau Süd. Da liegen ebenfalls Fahrzeugteile auf der Fahrbahn. Bitte passt da ebenfalls gut auf. Geblitzt wird auf der B173 bei Köditz Richtung Hof. Da hat sich der Blitzeranhänger eingenistet. Und in Furthammer in der Ortsdurchfahrt wird ebenfalls geblitzt. Habt ihr sonst noch was? Dann gerne her damit. Ruft uns an oder schickt eine WhatsApp-Text oder Sprachnachricht 09281 880 880.
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0: Mit Taylor Swift geht's Richtung Feierabend und da werden sicherlich viele von euch wieder um 20.45 Uhr vor dem Fernseher sitzen. Die deutsche Fußballnationalmannschaft spielt dann im dritten Nations League-Spiel gegen Serbien, diesmal in München. Bislang waren das DFB-Team und der neue Bundestrainer Jürgen Klopp ja noch nicht so erfolgreich, wie er hofft. Wie die Chancen heute Abend stehen, darüber spreche ich jetzt mit meiner Kollegin Pia Wegner aus der Euroherz-Sportredaktion. Pia, die Euphorie vor den ersten Spielen unter Jürgen Klopp war so groß und jetzt gab es in zwei Spielen bisher eine Niederlage, ein Unentschieden, also nur einen Punkt in der Tabelle.
1: Ja, bisher kann man wirklich von einem Fehlstart unter dem neuen Bundestrainer sprechen. Nach dem 1:1 Unentschieden zum Auftakt in den Niederlanden und der ersten Heimniederlage, nämlich dem 0:1 gegen Griechenland, steht fest, die DFB-Elf ist vom rasenden Powerstil des neuen Bundestrainers noch weit entfernt. Doch das entmutigt Jürgen Klopp keinesfalls. Nach der Niederlage in Augsburg sagte er, dass das eben noch Zeit brauche und die Mannschaft sich erst noch finden müsse. Für ihn gäbe es keinen Grund, direkt schwarz zu malen.
0: Dass sich die Mannschaft erst noch finden muss, ist ein gutes Stichwort. Nach den ersten beiden Nations League-Spielen wird der Kader ja jetzt fast komplett ausgetauscht. Wer steht denn für heute und für Sonntagabend überhaupt zur Auswahl?
1: Ja, unter anderem sind Waldemar Anton, David Raum, Malik Chow, Alexander Pavlovic, Nick Woltemade und auch Lennart Kahl dabei. Sie alle standen dieses Jahr auch schon im WM-Aufgebot. Gleichzeitig sind aber auch 9 Debütanten nominiert, beispielsweise Kölns Said El Mala oder auch die Torhüter Noah Atubolu, Finn Dahmen und Jonas Urbich haben alle noch kein Länderspiel bestritten. Zusätzlich bleiben aber auch noch 6 Spieler aus dem ersten Kader vor Ort. So hat der Bundestrainer dann 25 Spieler zur Auswahl.
0: Alles klar. In der Nations League wächst ja jetzt trotzdem langsam der Druck, vor allem mit Blick auf die Tabelle. Wie stehen denn gegen Serbien unsere Chancen auf den ersten Klopp-Sieg?
1: Ja, bisher ist das DFB-Team vom Ziel Gruppensieg inklusive Viertelfinaleinzug tatsächlich noch weit entfernt. Bisher steht nur ein Punkt auf dem Konto. Von 6 Spieltagen sind allerdings auch erst 2 gespielt. Gegen Serbien hat Deutschland bisher 16 Siege einfahren können, dem entgegen stehen 8 Niederlagen. In der Nations League, da mussten die Serben bisher 2 Niederlagen einfahren und generell lief es in den letzten Spielen nicht ganz so rosig. In diesem Jahr hat das Team bisher nur einmal gewinnen können, 5-mal gingen die Serben als Verlierer vom Platz. Die Bilanz spricht also klar für Deutschland, allerdings tat sie das auch vor dem Spiel gegen Griechenland.
0: Dankeschön, Pia. Dann schauen wir mal, was die DFB-Jungs heute Abend auf den Rasen bringen. Wir drücken auf jeden Fall die Daumen. Deutschland gegen Serbien. Los geht's um 20.45 Uhr.

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8: Ich bin Dominik Schweiger. Das Deutschlandticket wird ab nächstem Jahr wieder teurer. Es kostet dann 66,80 Euro. Bei seiner Einführung vor 3 Jahren hatte es noch 49 Euro gekostet. Die Deutsche Umwelthilfe kritisiert, mit einem Teil der Milliardenkosten für den heute gestatteten Tankrabatt hätte die Erhöhung verhindert werden können. Die Verbraucherzentrale warnt, dass sich immer mehr Menschen das Deutschlandticket nicht mehr leisten könnten. Stichwort Tankrabatt, der gilt ja seit heute wieder und das macht sich an den Tankstellen auch bemerkbar. Allerdings nicht so stark wie erhofft. Mehr von Thomas Bleskin.
9: Die tägliche 12 Uhr Erhöhung ließ Autofahrer kurz aufschrecken. Inzwischen haben sich die Preise wieder eingependelt. Super E10 bei 2,20 Euro und Diesel bei 2,34 Euro. Stand 14 Uhr. Viel ist damit vom Tankrabatt nicht geblieben. Im Vergleich zu gestern sind die Unterschiede minimal. Genau das hatten Kritiker vorhergesagt. Sie werfen der Bundesregierung nun vor, nichts aus der ersten Mineralölsteuersenkung im Sommer gelernt zu haben.
8: Bayern zieht immer noch mehr Menschen aus anderen Bundesländern an, als dorthin wegziehen. Letztes Jahr lag das Plus bei gut 8.400 Menschen, rund 12% weniger als 2024. Vor allem Menschen unter 30 zieht's in den Freistaat. Viele davon kommen aus Baden-Württemberg und Hessen. Trotzdem schrumpft Bayerns Bevölkerung insgesamt. Portugals Nationalmannschaft hat die legendäre Rückennummer 7 von Cristiano Ronaldo neu vergeben. Beim Nations League-Spiel heute Abend in Dänemark trägt Rafael Leão die Nummer. Ronaldo hatte das Teamquartier zuvor verlassen, nachdem er beim Sieg gegen Norwegen nur auf der Bank saß und auch gegen Dänemark nicht für die Startelf vorgesehen war.
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10: Mit Jan Gebelein. Zum Stadtjubiläum hat Selb sein Bürgerfest heuer besonders groß auf dem Goldberg gefeiert. In Zukunft soll es aber wieder zurück in den Rosenthalpark und dort auch bleiben. Das hat der Stadtrat jetzt entschieden. Damit einhergehen einige verbindliche Regeln. Zeitlich darf das Bürgerfest außerhalb der Pfingstferien mit genügend Abstand zum Wiesenfest und nicht zeitgleich mit der Oberweißenbacher Kirchweih sein. Verschiedene Märkte können sich an das Fest anschließen. Die Stadt Reau muss sich nach einem neuen Pächter für das Restaurant El Gusto am Maxplatz umschauen. Wie es aus dem Rathaus heißt, schließt es zum Ende des Jahres, weil die beiden Betreiberinnen sich beruflich neu orientieren wollen. Auch künftig soll es dort nach dem Willen der Stadt eine Gastronomie zur Belebung des Stadtkerns geben. Zur Pacht gehören auch notwendige Renovierungs- und Instandhaltungsarbeiten. Interessierte können sich jetzt bei der Stadt Reau melden. 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
11: Bis zum Abend werden die hohen Wolkenfelder bei uns in Hochfranken immer dichter und die Sonne noch vor dem Untergang schwächer. Und das bei meistens so um 22 Grad. Im Laufe der Nacht kommen dann Schauer auf bei Tiefstwerten um 10 Grad. Morgen

0: Tagsüber haben wir es dann nach letztem Regen eher mit Wolkenmix zu tun. Ab und zu zeigt sich dann aber auch die Sonne bei höchstens 16 Grad. Zum Einheitsfeiertag gibt es mehr, am Sonntag wieder weniger Sonne zwischen den Wolken. 17 bis 19 Grad dazu sind aber durchaus für die Jahreszeit angenehm. Aus der Radio Euro Herz, Wetterredaktion Christian König.
1: Und wir checken die Lage auf den Straßen um 4:04 und wir starten auf der A9. Richtung Nürnberg zwischen Hof West und Münchberg Nord. Hier bitte Vorsicht, da steht ein defektes Fahrzeug auf der Fahrbahn. Zwischen Münchberg Süd und Gefrees auch hier bitte Vorsicht, da liegen Fahrzeugteile auf dem linken Fahrstreifen und wir haben auch schon dichten Verkehr in dem Bereich. Plant ein paar Minuten mehr Zeit ein. Das gilt auch für die A9 zwischen Marktschorgast und dem Dreieck Bayreuth-Kulmbach. Hier momentan 2 Kilometer stockender Verkehr. Weiter geht's auf der A93 Richtung Hof zwischen Hof Süd und Regnitz-Losau. Bitte aufpassen, da liegt ein Holzteil auf der Fahrbahn. Dann schauen wir nach Hof ins Stadtgebiet. In der Schützenstraße steht ein defekter LKW. B173 im Vogtland zwischen Plauen und Plauen-Ost. Hier ebenfalls dichter Verkehr und 4 Minuten Zeitverlust. B92 zwischen Plauen und Schöpsdrehe. Gleiche Geschichte hier, dichter Verkehr und 3 Minuten Zeitverlust und gerade frisch reingekommen nochmal auf die A93, diesmal Richtung Weiden. Zwischen Selb-West und Höchstädt, da liegen ebenfalls Fahrzeugteile auf der Fahrbahn, der linke Fahrstreifen ist blockiert. Alle Blitzer immer zuerst bei Radio Euroherz, B173 bei Köditz, da hat sich der Blitzeranhänger bequem gemacht, der steht Richtung Hof und in Furthammer in der Ortsdurchfahrt wird geblitzt. Habt ihr sonst noch was gesehen, dann immer gerne her damit 09281 880 880.
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1: Kurz nach 4 ist es und ich glaube, das ist für viele die Zeit, wo es jetzt noch mal eine Tasse Kaffee gibt. Vielleicht gegen das Nachmittagstief in der Arbeit oder ihr habt schon Feierabend und genießt euren Kaffee zu Hause in der Sonne, auf dem Balkon oder im Garten. Ohne Kaffee kommen viele ja gar nicht durch den Tag. Wie sieht's denn bei euch aus? Könntet ihr einen Tag komplett ohne Kaffee?
3: Ein Tag ohne Kaffee ist für mich ein schwerer Tag, weil dann komme ich müde in den Tag und nicht so richtig in Schwung.
4: Ein Tag ohne Kaffee ist für mich ein schlechter Tag.
5: Ein Tag ist für mich unglaublich langweilig ohne Kaffee.
6: Ein Tag ohne Kaffee für mich ist aushaltbar, würde ich sagen, weil ich nicht so viel Kaffee trinke, weil das nicht gut für den Herzkreislauf ist.
7: Tag ohne Kaffee ist für mich ein guter Tag, aber mit Kaffee ist er deutlich besser.
8: Ein Tag ohne Kaffee ist für mich nicht vollständig. Da fehlt mir was, weil Kaffee gehört für mich einfach zum Leben dazu.
9: Ein Tag ohne Kaffee für mich, es ist ein Tag ohne Sonne.
1: Ich muss auch sagen, so eine schöne dampfende Tasse Kaffee, die hilft auch einfach dabei, aus diesem Nachmittagstief rauszukommen. Was da auch hilft, ist richtig gute Musik und die gibt's jetzt für euch hier im Feierabendstarter bei Radio Euroherz. Phil Collins und den Anfang macht Cat's Eye mit Animal. Ich bin Julia Krause. Schönen Donnerstag.

0: Der Feierabendstarter mit Julia Krause hier bei Radio Euroherz. Schönen Donnerstag wünsche ich euch. Und seit Mitternacht gibt es wieder den Tankrabatt. Das heißt, Sprit, also Benzin und Diesel, sollen um gut 17 Cent je Liter günstiger werden. Um 12 Uhr ging der Preis an den Tankstellen aber wieder nach oben. Da sieht man jetzt ehrlicherweise kaum einen Unterschied zu vor dem Tankrabatt. Ihr könnt uns aber gern auf dem Laufenden halten und die neuen Stände immer wieder durchschicken. Heute Morgen gab es auf jeden Fall Tankstellen in der Region, bei denen endlich mal wieder die 1 vorne dran stand.
1: Hier ist der Jürgen. Also ich war gerade aktuell in Fichtelberg tanken für den Liter Super E10 für 1,98,9. Also ich habe die 1 schon vorne dran.
2: Hier ist der Christian. Da ich gerade zufälligerweise tanken war, habe ich gedacht, ich melde mich mal. Also aktuell der Liter Diesel 2,24 Euro und der Liter Super E10 2,09 Euro. Man sieht, dass sich da was verändert hat. Die ganze Säule zeigt jetzt nicht mehr so astronomisch hoch in Richtung 3 Euro. Aber letztendlich eine richtige Entlastung, muss ich ganz ehrlich sagen, ist das auch nicht.
0: Ja, der Preis von Jürgen war eher die Ausnahme. Einige Tankstellen im Fichtelgebirge sind mit E10 unter die 2 Euro gegangen. Ansonsten lag der Preis ja eher so bei 2,05 Euro je Liter. Und Diesel war noch mal teurer. Also vorerst bleibt diese 12-Uhr-Regel. Deshalb wird es jetzt Nachmittag auch mehr kosten als heute Morgen. Die Chancen auf Preise unter 2 Euro werdet ihr dann erst morgen früh wieder haben.

0: Justin Timberlake. Ich finde, das macht total gute Laune am Donnerstagnachmittag. Ihr hört den Feierabendstarter bei Radio Euroherz. Und bei uns in der Redaktion trinken wir wirklich viel Kaffee. Jetzt am Nachmittag eher nicht, aber am Morgen, da gehen schon mal so, ja, 3 Kannen durch, an manchen Tagen vielleicht auch 4. Klar, in der Frühschicht braucht man das irgendwie auch einfach und generell gehört für viele Kaffee einfach zum Alltag dazu. Heute ist Tag des Kaffees und mein Kollege Ronny Thorau hat passend dazu ein paar Tipps, Tricks und Infos für alle Kaffeefans unter uns. Ronny, wie kaffeeverliebt sind wir Deutschen denn eigentlich?
1: Ja, also von wegen Biernation Deutschland. Gut 160 Liter Kaffee trinken die Deutschen pro Kopf im Jahr, weit mehr als Bier, also klares Lieblingsgetränk. Das heißt im Schnitt, jeder trinkt fast einen halben Liter Kaffee täglich. Wenn man da jetzt Kinder und andere Nicht-Kaffeetrinker rausrechnet, stellt man fest, manche trinken echt viel Kaffee. Und so Sätze wie, ich brauche jetzt einen Kaffee, sonst geht's gar nicht weiter, hört man ja oft im Alltag.
0: Das stimmt, aber ist es eigentlich gesund, regelmäßig viele Tassen Kaffee am Tag zu trinken?
1: Also man muss sich da nicht allzu viele Sorgen machen. Professor Heribert Schunkert, Vizechef der Deutschen Herzstiftung, sagt, man habe untersucht, dass 1 bis 4 Tassen nützlich sein können fürs Herz-Kreislauf-System. Deutlich mehr Tassen, aber auch jetzt nicht schaden.
2: Wenn man über 10 Tassen hinweg geht, dann ist es zumindest nicht

0: schädlich gewesen, aber auch nicht mehr nützlich.
1: Allerdings kann sich der Kaffee-Wachmacheffekt abnutzen und meistens kickt uns Kaffee eher, wenn wir zu wenig Schlaf haben. Also mehr schlafen wäre da wohl die gesündere Variante. Dann kann man ja immer noch Kaffee aus Genuss trinken.
2: Apropos Genuss, Kaffee kann man ja auf ganz unterschiedliche Weisen zubereiten. Hast du trotzdem ein paar

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1: Um 17:30 mit Jan Gebelein. Guten Abend. Reisetipps von der künstlichen Intelligenz. Einen Rat kann sich jeder selbst über die bekannten Systeme einholen. Eine Hotelkette hat das konkretisiert und sich ein Ranking mit den liebsten Urlaubsorten anhand von 5 KI-Systemen erstellen lassen. Auch Ziele in Oberfranken kommen darin vor. Euroherz-Reporterin Lisa Grieshammer berichtet.
2: Für viele vielleicht schon überraschend, dass Hof überhaupt in dem Ranking mit den untersuchten 100 deutschen Städten vorkommt. Das fußt auf einer Regionalstatistik mit den jährlichen Übernachtungszahlen. Die KI-Systeme haben nach einer Skala von 0 bis 100 gewertet und einen Durchschnittswert ermittelt. Hof erreicht 35,4 Punkte und liegt auf Platz 73 von 100 Städten. Besonders sehenswert ist laut KI der Hofer Schlappentag, der über 40 Punkte in der Wertung erreicht hat. Die Bayreuther Festspiele schaffen es sogar auf Platz 1 bei den Events, die man nach KI nicht verpassen darf. Dementsprechend liegt Bayreuth auf Platz 36 bei den Städten. Bamberg schafft es als Reiseziel auf Platz 5 und liegt mit der Sandkerber bei den Veranstaltungen weit vorn. Spitzenreiter ist Heidelberg, meint die KI.
1: Es gehört mit seiner prominenten Lage zum Stadtbild von Riau, das spanische Restaurant El Gusto am Maxplatz. Wie die Stadt Riau mitteilt, schließt das Restaurant zum Ende des Jahres. Die beiden Betreiberinnen wollen sich beruflich neu orientieren, so die Erklärung. Da es sich beim Haus am Maxplatz 5 um ein städtisches Gebäude handelt, sucht die Stadt Riau nun nach einem neuen Pächter. Die Stadt wünscht sich weiterhin ein gastronomisches Konzept zur Bewirtung der Riauer, der Gäste und zur Belebung des Stadtkerns. Zur Pacht gehören dann auch notwendige Renovierungs- und Instandhaltungsarbeiten. Interessenten können sich bei der Wirtschaftsförderung der Stadt Riau melden. Sein allererstes Spiel in Deutschland hat er in der DEL 2 mit den Lausitzer Füchsen gegen sie bestritten. Jetzt spielt er für sie. Die Selberwölfe haben den kanadischen Mittelstürmer Jake Kohler für die Eishockey-Oberliga verpflichtet. Der 30-Jährige kommt von den Guildford Flames aus der englischen Elite-Liga und bringt 7 Jahre Europa-Erfahrung mit. Er soll Nico Lahtinen ersetzen, der nach seiner Operation langfristig ausfällt. Kohler kennt die Netsch Arena und die Atmosphäre dort und schwärmt noch heute davon. Wenn die Spielberechtigung rechtzeitig eintrifft, könnte er schon morgen Abend beim Auswärtsspiel in Lindau sein Debüt im Wölfe-Trikot feiern.
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1: Seit Mitternacht gilt der neue Tankrabatt und die Spritpreise sind direkt stark gefallen. Laut ADAC war der Preis für Super E10 am Morgen im Schnitt gut 14 Cent niedriger als gestern, Diesel war gut 15 Cent günstiger. Bis Jahresende soll der Tankrabatt über eine Energiesteuersenkung die hohen Spritpreise abfedern. Klimaneutraler Strom ist auf dem Vormarsch. In den ersten 3 Quartalen dieses Jahres deckten erneuerbare Energien über 60% des Stromverbrauchs ab, so viel wie noch nie. Das hat der Bundesverband der Energie- und Wasserwirtschaft mitgeteilt. Vor allem Wind- und Sonnenenergie ist für den Anstieg verantwortlich. 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
3: Danke, Jan.
1: Gerne.
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4: Es zieht immer mehr zu in Hochfranken bis zum Abend. Die Sonne wird runtergedimmt und das bei rund 22 Grad. In der Nacht kommen dann einige Schauer zu uns rein bei Frühwerten um 10 Grad. Dann zieht da auch der letzte Regen schon wieder ab und gefolgt wird er von Wolkenmix mit ab und zu Sonne bei allerdings kaum über 16 Grad. Zum Einheitsfeiertag gibt es mehr, am Sonntag dann wieder weniger Sonne zwischen den Wolken. 17 bis 19 Grad dazu machen es aber doch unterm Strich ziemlich angenehm. Aus der Radio Euroherz, Wetterredaktion Christian König.
3: Kurz nach 17:30, wir schauen noch auf die Straßen. A9 Richtung Nürnberg zwischen Bad Benneck-Himmelkron und dem Dreieck Bayreuth-Kulmbach. 1 Kilometer stockender Verkehr, 2 Minuten mehr Zeit solltet ihr hier einplanen. Wir bleiben auf der A9 zwischen Hof-West und Münchberg-Nord. Da steht immer noch ein defektes Fahrzeug auf den Standstreifen. Genauso wie zwischen Münchberg-Süd und Gefrees. Hier sind der Standstreifen und der rechte Fahrstreifen blockiert. Und wir gucken noch ins Vogtland, B2 zwischen Schöpsdrehe und Plauen auch hier dichter Verkehr und 3 Minuten Zeitverlust. Geblitzt wird auf der B173 bei Köditz. Da hat sich der Blitzeanhänger bequem gemacht Richtung Hof und in Furthammer in der Ortsdurchfahrt. Habt ihr sonst noch was? Dann immer gerne

0: Her damit, ruft uns an oder schickt eine WhatsApp-Text- oder Sprachnachricht. Geht alles an die 09281 880 880. Danke und kommt gut und sicher in den Donnerstag-Feierabend.
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0: Schönen Donnerstag. Ihr hört den Feierabendstarter mit Julia Krause hier bei Radio Euroherz. Und ich denke, so in gut drei Stunden werden sehr viele von euch wieder vor dem Fernseher sitzen. Denn um 20.45 Uhr spielt die deutsche Fußballnationalmannschaft im dritten Nations League-Spiel gegen Serbien. Diesmal in München. Bislang war das DFB-Team zusammen mit dem neuen Bundestrainer Jürgen Klopp ja noch nicht so erfolgreich wie erhofft. Wie die Chancen heute Abend stehen, darüber spreche ich jetzt mit meiner Kollegin Pia Wegner aus der Euroherz Sportredaktion. Pia, die Euphorie vor den ersten Spielen unter Jürgen Klopp als neuem Bundestrainer war so groß und jetzt gab es in zwei Spielen bisher eine Niederlage, ein Unentschieden, also nur einen Punkt in der Tabelle.
1: Ja, bisher kann man wirklich von einem Fehlstart unter dem neuen Bundestrainer sprechen. Nach dem 1:1 Unentschieden zum Auftakt in den Niederlanden und der ersten Heimniederlage, nämlich dem 0:1 gegen Griechenland, steht fest, die DFB-Elf ist vom rasenden Powerstil des neuen Bundestrainers noch weit entfernt. Doch das entmutigt Jürgen Klopp keinesfalls. Nach der Niederlage in Augsburg sagte er, dass das eben noch Zeit brauche und die Mannschaft sich erst noch finden müsse. Für ihn gäbe es keinen Grund, direkt schwarz zu malen.
0: Dass sich die Mannschaft erst noch finden muss, ist ein gutes Stichwort. Denn nach den ersten beiden Nations League-Spielen wird der Kader jetzt fast komplett ausgetauscht. Wer steht denn für heute und auch für Sonntagabend überhaupt zur Auswahl?
1: Ja, unter anderem sind Waldemar Anton, David Raum, Malik Chow, Alexander Pavlovic, Nick Woltemade und auch Lennart Kahl dabei. Sie alle standen dieses Jahr auch schon im WM-Aufgebot. Gleichzeitig sind aber auch 9 Debütanten nominiert, beispielsweise Kölns Said El Mala oder auch die Torhüter Noah Atubolu, Finn Dahmen und Jonas Urbich haben alle noch kein Länderspiel bestritten. Zusätzlich bleiben aber auch noch 6 Spieler aus dem ersten Kader vor Ort. So hat der Bundestrainer dann 25 Spieler zur Auswahl.
0: Okay, in der Nations League wächst ja jetzt trotzdem langsam der Druck, vor allem mit Blick auf die Tabelle. Wie stehen denn gegen Serbien unsere Chancen auf den ersten Klopp-Sieg?
1: Ja, bisher ist das DFB-Team vom Ziel Gruppensieg inklusive Viertelfinaleinzug tatsächlich noch weit entfernt. Bisher steht nur ein Punkt auf dem Konto. Von 6 Spieltagen sind allerdings auch erst 2 gespielt. Gegen

0: Serbien hat Deutschland bisher 16 Siege einfahren können, dem entgegen stehen 8 Niederlagen. In der Nations League, da mussten die Serben bisher 2 Niederlagen einfahren und generell lief es in den letzten Spielen nicht ganz so rosig. In diesem Jahr hat das Team bisher nur einmal gewinnen können, 5-mal gingen die Serben als Verlierer vom Platz. Die Bilanz spricht also klar für Deutschland, allerdings tat sie das auch vor dem Spiel gegen Griechenland.
1: Alles klar, danke schön, Pia. Schauen wir mal, was die DFB-Jungs heute Abend auf den Rasen bringen. Wir drücken auf jeden Fall die Daumen. Deutschland gegen Serbien. Los geht's um 20:45 Uhr.

0: Mit Bruce Springsteen geht's ganz entspannt Richtung Feierabend. Gleich 6:10 und das heißt für viele, bald ist Zeit fürs Abendessen. Habt ihr schon gekocht oder euch zumindest überlegt, was es dann gibt? Vielleicht kommt ja heute mal was Vegetarisches auf den Tisch, denn es ist Weltvegetariertag. Der soll auf die positiven Effekte einer fleischlosen Ernährung aufmerksam machen. Aber was bringt es wirklich, auf Fleisch zu verzichten? Darüber spreche ich jetzt mit meinem Kollegen Euroherz-Reporter Finn Wiens. Finn, es heißt ja oft, vegetarisches Essen ist besser für die Umwelt und auch gesünder für uns. Aber wie groß ist der Effekt wirklich?
1: Also es stimmt, dass eine fleischlose Ernährung die Umwelt weniger belastet. Pflanzliche Lebensmittel verursachen nur rund 30% der CO2-Emissionen im Vergleich zu tierischen Produkten. Da spielen jetzt viele Faktoren mit rein. Aber wer vegetarisch ist, der kann den ökologischen Fußabdruck seiner Ernährung halbieren. Wenig Fleisch zu essen ist aber einfach auch gesünder für uns. Gerade viel rotes oder verarbeitetes Fleisch kann das Risiko für Krankheiten wie Diabetes, Herz-Kreislauf oder bestimmte Krebsarten erhöhen. Weniger Fleisch tut also uns, aber eben auch der Erde gut.
0: Gerade gab es ja wieder eine Statistik, dass mehr Menschen ihren Fleischkonsum hinterfragen und zumindest manchmal zu Fleischersatzprodukten greifen. Aber manche haben das Gefühl, wenn sie Fleisch weglassen, dann fehlt so

0: Ziel. Was können wir da tun?
1: Ich finde es da super wichtig, sich nicht so sehr auf das zu konzentrieren, was man weglässt. Man kann es ja auch mal so sehen. Wenn man anfängt, weniger Fleisch zu essen, kann man ganz viele neue Rezepte ausprobieren. Und wer dann doch Lust auf Fleischgeschmack hat, die meisten Lieblingsgerichte wie Döner, Schnitzel oder zum Beispiel Wurstaufschnitt gibt's längst auf Pflanzenbasis und vieles ist da echt nah am Original. Außerdem kann man sich so mal in eine neue Abteilung des Supermarkts wagen.
0: Ich persönlich, ich esse ja seit mittlerweile über 7 Jahren kein Fleisch mehr und ich habe jetzt auch nicht das Gefühl, dass mir irgendwas in meiner Ernährung fehlt. Trotzdem, Fleisch von jetzt auf gleich komplett wegzulassen, das klingt für viele, glaube ich, erstmal schon nach einem sehr drastischen Schritt.
1: Es hilft total, das einfach nicht so eng zu sehen. Man kann ja meistens auf Tierprodukte verzichten und dann trotzdem manchmal nicht tun. Am Ende hilft es der Umwelt und der eigenen Gesundheit schon, wenn wir einfach seltener Fleisch essen. Wir können zum Beispiel einen Fleischtag in der Woche festlegen und die restlichen Tage vegetarisch essen. Oder man verzichtet zu Hause ganz auf Fleisch, lässt im Restaurant oder an Feiertagen dann aber alles offen.
0: Das finde ich zum Beispiel einen sehr guten Tipp. Dankeschön, Finn. Egal ob mit Fleisch oder ohne, ich wünsche euch dann einen guten Appetit beim Abendessen. Für heute verabschiede ich mich. Wir hören uns morgen wieder zum Wochenfinale am Freitag im Feierabendstarter ab 15 Uhr hier bei Radio Euroherz. Ich bin Julia Krause. Bis morgen. Tschüss.

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1: Ich bin Dominik Schweiger. Wer länger als 4 Jahre Kunde von Amazon Prime ist, für den gibt's gute Nachrichten. Es gilt erstmal wieder der alte Preis von 69 Euro statt der 90 Euro im Jahr. Der Bundesgerichtshof hat die Preiserhöhung vor 4 Jahren für unwirksam erklärt. Dafür hätten die Kunden nämlich ausdrücklich zustimmen müssen, hieß es. Für schon zu viel gezahltes Geld kann man sich einer Sammelklage der Verbraucherzentrale anschließen. Das Deutschland-Ticket wird ab nächstem Jahr wieder teurer. Es kostet dann 66,80 Euro. Die Deutsche Umwelthilfe kritisiert, mit einem Teil der Milliardenkosten für den heute gestarteten Tankrabatt hätte die Erhöhung verhindert werden können. Die Verbraucherzentrale warnt, dass sich immer mehr Menschen das Deutschland-Ticket nicht mehr leisten könnten. Stichwort Tankrabatt, der gilt ja seit heute wieder und das macht sich an den Tankstellen auch bemerkbar. Allerdings nicht so stark wie erhofft. Mehr von Thomas Beskin.
2: Die tägliche 12-Uhr-Erhöhung ließ Autofahrer kurz aufschrecken. Inzwischen haben sich die Preise wieder eingependelt. Super E10 bei 2,20 Euro und Diesel bei 2,34 Euro. Stand 14 Uhr. Viel ist damit vom Tankrabatt nicht geblieben. Im Vergleich zu gestern sind die Unterschiede minimal. Genau das hatten Kritiker vorhergesagt. Sie werfen der Bundesregierung nun vor, nichts aus der ersten Mineralölsteuersenkung im Sommer gelernt zu haben.
1: Und schon wieder soll auf dem Oktoberfest ein Mann einer Frau heimlich unter den Rock gefilmt haben. Begleiterinnen der 26-Jährigen bemerkten die Aufnahme und nahmen dem Verdächtigen das Handy ab. Die Polizei stellte das Gerät sicher und nahm den 36-Jährigen vorläufig fest. Gegen ihn wird wegen der Verletzung des Intimbereichs durch Bildaufnahmen ermittelt. Bereits in den vergangenen Tagen hat es auf der Wiesn einen ähnlichen Fall gegeben. Die katholische Kirche in Deutschland will sich stärker gegen den Zulauf zur AfD und gegen Antisemitismus stellen. Der Vorsitzende der Deutschen Bischofskonferenz Wilmer warnte vor einem politischen Paradigmenwechsel, sollte die AfD in Sachsen-Anhalt Regierungsverantwortung übernehmen. Zugleich bezeichnete er den wachsenden Antisemitismus von rechts und links als Angriff auf die Demokratie.
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3: Mit Jan Gebelein. Der Hofer Schlappentag ist besonders sehenswert. Das sagen nicht nur viele Hofer, sondern die KI. Eine Hotelkette hat ein Ranking mit den liebsten Urlaubsorten anhand von 5 KI-Systemen erstellen lassen. Die haben die jährlichen Übernachtungszahlen ausgewertet und Hofplatz 73 von 100 Städten verpasst. Die Bayreuther Festspiele liegen bei den Events sogar an der Spitze, macht Platz 36 für die Wagnerstadt. Bamberg kommt sogar auf Platz 5 und punktet mit der Sandkerwa. Die Selberwölfe haben Ersatz für den dauerverletzten Niko Lahtinen gefunden. Der Eishockey-Oberligist verpflichtet den Kanadier Jake Cooler. Der Mittelstürmer kommt aus der englischen Elite-Liga und bringt 7 Jahre Europaerfahrung mit. Möglicherweise spielt er morgen Abend schon beim Auswärtsspiel in Lindau, sofern die Spielberechtigung rechtzeitig da ist. 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
4: Jetzt zum Abend hin werden es immer mehr Wolken, in der Nacht teilweise schon der erste Regen dabei. Morgen eher durchwachsen, wir starten mit Regen in den Vormittag rein, dann später Wolken, ab und zu nur Sonne, bei 15 bis 18 Grad wird es auch kühler. Und wir schauen auch aufs Wochenende, unser Feiertag am Samstag wird auf jeden Fall sonniger, bei 19 bis 22 Grad, am Sonntag dann etwas mehr Wolken dabei. Der Euroherz Verkehrsservice. Schönen Abend auf die Straßen. Die A9 in Richtung Nürnberg zwischen Hof West und Münchberg Nord. Hier ein Pannenfahrzeug auf dem Standstreifen. Wir gehen weiter in Richtung Süden. Zwischen Münchberg Süd und Gefrees hier auch ein Pannenfahrzeug auf dem Standstreifen. Außerdem ist die rechte Spur blockiert. Aktuell ist der Blitzer, und zwar der Blitzanhänger nach wie vor B173 in Richtung Hof, also von Naila kommend bei Köditz. Und dann steht noch eine in Furthammer in der Ortsdurchfahrt. 0928 880-880, unsere Hotline direkt ins Studio.
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4: Mit Jan Gebelein. Guten Abend. Reisetipps von der künstlichen Intelligenz. Einen Rat kann sich jeder selbst über die bekannten Systeme einholen. Eine Hotelkette hat das konkretisiert und sich ein Ranking mit den liebsten Urlaubsorten anhand von 5 KI-Systemen erstellen lassen. Auch Ziele in Oberfranken kommen darin vor. Euroherz-Reporterin Lisa Grieshammer berichtet.
5: Für viele vielleicht schon überraschend, dass Hof überhaupt in dem Ranking mit den untersuchten 100 deutschen Städten vorkommt. Das fußt auf einer Regionalstatistik mit den jährlichen Übernachtungszahlen. Die KI-Systeme haben nach einer Skala von 0 bis 100 gewertet und einen Durchschnittswert ermittelt. Hof erreicht 35,4 Punkte und liegt auf Platz 73 von 100 Städten. Besonders sehenswert ist laut KI der Hofer Schlappentag, der über 40 Punkte in der Wertung erreicht hat. Die Bayreuther Festspiele schaffen es sogar auf Platz 1 bei den Events, die man nach KI nicht verpassen darf. Dementsprechend liegt Bayreuth auf Platz 36 bei den Städten. Bamberg schafft es als Reiseziel auf Platz 5 und liegt mit der Sandkerwa bei den Veranstaltungen weit vorn. Spitzenreiter ist Heidelberg, meint die KI.
4: Zum 600-jährigen Jubiläum hat die Stadt Selb heuer groß auf dem Goldberg gefeiert, kombiniert mit dem Bürgerfest. Das soll in Zukunft aber wieder zurück in den Rosenthal-Park wandern, weil es dort gut angelegt ist. Das sagt uns Oberbürgermeister Uli Pötsch nach der Stadtratssitzung am Abend. Dazu hat der Stadtrat einige Regeln für die Ausrichtung festgelegt. Unter anderem, dass das Bürgerfest mit verschiedenen Märkten erweitert werden kann. Zeitlich darf das Selber Bürgerfest immer außerhalb der Pfingstferien mit genügend Abstand zum Wiesenfest und nicht gleichzeitig mit der Oberweißenbacher Kirchweih stattfinden. Sein allererstes Spiel in Deutschland hat er in der DEL 2 mit den Lausitzer Füchsen gegen sie bestritten. Jetzt spielt er für sie. Die Selber Wölfe haben den kanadischen Mittelstürmer Jake Kohler für die Eishockey-Oberliga verpflichtet. Der 30-Jährige kommt von den Guildford Flames aus der englischen Elite-Liga und bringt 7 Jahre Europa-Erfahrung mit. Er soll Nico Lahtinen ersetzen, der nach seiner Operation langfristig ausfällt. Kohler kennt die Netsch-Arena und die Atmosphäre dort und schwärmt noch heute davon. Wenn die Spielberechtigung rechtzeitig eintrifft, könnte er schon morgen Abend beim Auswärtsspiel in Lindau sein Debüt im Wölfe-Trikot feiern.
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4: Wer länger als 4 Jahre Kunde von Amazon Prime ist, für den gibt's gute Nachrichten. Es gilt erstmal wieder der alte Preis von 69 Euro statt der 90 Euro im Jahr. Der Bundesgerichtshof hat die Preiserhöhung vor 4 Jahren für unwirksam erklärt. Dafür hätten die Kunden nämlich ausdrücklich zustimmen müssen, hieß es. Für den Kampf mit unbemannten Systemen stellt die Bundeswehr ein eigenes Drohnenregiment auf. Der Verband werde aus bis zu 600 Männern und Frauen bestehen und Reichweiten bis zu 500 Kilometer abdecken, sagte Verteidigungsminister Pistorius auf dem niedersächsischen Truppenübungsplatz Bergen. 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
6: Jetzt am Abend bewölkt, in der Nacht Regen, morgen Vormittag auch noch verregnet, dann kommt langsam mal wieder die Sonne durch, ansonsten auch einige Wolken morgen im Laufe des Tages. Es wird kühler, nur noch 15 bis 18 Grad. Das Wochenende wird dann insgesamt wieder freundlicher, am Samstag vor allem viel Sonne mit 19 bis 22 Grad. Der Sonntag so ein Mix aus Sonne und Wolken. Kurz nach halb der Euroherz-Verkehrsservice. Wir schauen auf die A9 Richtung Berlin zwischen Bad Lobenstein und

0: Flights, ein Pannenauto auf dem Standstreifen. Und alle Blitze immer zuerst bei uns. Einer steht auf der B173 bei Köditz, von Naila kommend, und zwar der Blitzanhänger, und in der Ortsdurchfahrt von Furthammer werdet ihr auch noch geblitzt. Wenn da was Neues dazugekommen ist, wenn ihr im Stau steht, dann meldet euch gerne, am besten per WhatsApp direkt ins Studio, 09281 880 880. Danke und gute Fahrt.
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11: Es ist 19.

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4: Ich bin Dominik Schweiger. Dass Amazon fürs Prime-Abonnement vor 4 Jahren den Preis deutlich erhöht hat, ist unwirksam. Das hat der Bundesgerichtshof entschieden. Die Kunden hätten dem ausdrücklich zustimmen müssen. Ronny Thorau mit den Infos, was das bedeutet.
5: Vor 4 Jahren hatte Amazon den Preis für sein Prime-Abonnement deutlich erhöht, bei jährlicher Abrechnung zum Beispiel von 69 auf 89,90 Euro. Allerdings bat Amazon nicht ausdrücklich um Zustimmung. Die Verbraucherzentrale NRW klagte, bekam in Vorinstanzen Recht und Amazon scheiterte nun mit seinem Einspruch am BGH. Für Altkunden gelten damit bis auf Weiteres wieder die alten Preise. Schon gezahlte Mehrgebühren können Verbraucher entweder individuell zurückfordern oder sich einer Sammelklage der Verbraucherzentrale NRW anschließen.
4: Das Kanzleramt hat den Entwurf von Finanzminister Klingbeil für eine Zuckersteuer gestoppt. Die Vorlage weiche von den Empfehlungen der Finanzkommission Gesundheit ab und sei nicht mehrheitsfähig, heißt es. Die Union lehnt eine Zuckersteuer grundsätzlich ab. Die SPD kritisiert die Blockade und verweist darauf, dass die Einnahmen ins Gesundheitssystem fließen sollten. Weniger Urlaub, mehr arbeiten, aber nicht mehr Geld. So lässt sich das Gedankenspiel von VW-Chef Blume ganz gut zusammenfassen. Auch er kritisiert, dass die Arbeitskosten in Deutschland zu hoch seien im Vergleich zu anderen europäischen Ländern. Volkswagen hatte zuvor mehrere Tarifverträge gekündigt und damit den Weg für Verhandlungen freigemacht. Die Gewerkschaft IG Metall kündigt Widerstand gegen Eingriffe in die 35-Stunden-Woche an. Bei den Schülerprotesten in Frankreich ist es erneut zu Gewalt gekommen. In Marseille brannten mehrere Busse und ein Feuerwehrauto. In Paris lieferten sich Demonstrierende Auseinandersetzungen mit der Polizei. Schüler zündeten Feuerwerkskörper, die Beamten setzten Tränengas ein. Landesweit richten sich die Proteste gegen überfüllte Klassen, Lehrermangel und weitere Probleme an den Schulen. Bayern zieht immer noch mehr Menschen aus anderen Bundesländern an, als dorthin wegziehen. Letztes Jahr lag das Plus bei gut 8.400 Menschen, rund 12% weniger als 2024. Vor allem Menschen unter 30 zieht's in den Freistaat, viele davon kommen aus Baden-Württemberg und Hessen. Trotzdem schrumpft Bayerns Bevölkerung insgesamt. Es ist jetzt 7:15.
6: Jetzt zum Abend hin werden es immer mehr Wolken, in der Nacht teilweise schon der erste Regen dabei. Morgen eher durchwachsen, wir starten mit Regen in den Vormittag rein, dann später Wolken, ab und zu nur Sonne, bei 15 bis 18 Grad wird es auch kühler. Und wir schauen auch aufs Wochenende, unser Feiertag am Samstag wird auf jeden Fall sonniger, bei 19 bis 22 Grad, am Sonntag dann etwas mehr Wolken dabei.
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6: Der Blick auf die Straßen im Euroherz Verkehrsservice. Servus, wir schauen auf die A9 in Richtung Berlin. Zwischen Bad Lobenstein und Schleiz steht ein Pannenauto auf dem Standstreifen. Und der Blitzanhänger ist nach wie vor aktiv auf der B173 aus Neiler kommend Richtung Hof, und zwar in Köditz. Wenn ihr noch was entdeckt, 09281 880 880, unsere Hotline ins Studio.
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10: Ich bin Dominik Schweiger. Dass Amazon fürs Prime-Abonnement vor 4 Jahren den Preis deutlich erhöht hat, ist unwirksam. Das hat der Bundesgerichtshof entschieden. Die Kunden hätten dem ausdrücklich zustimmen müssen. Ronny Thorau mit den Infos, was das bedeutet.
11: Vor 4 Jahren hatte Amazon den Preis für sein Prime-Abonnement deutlich erhöht, bei jährlicher Abrechnung zum Beispiel von 69 auf 89,90 €. Allerdings bat Amazon nicht ausdrücklich um Zustimmung. Die Verbraucher

0: Zentrale NRW klagte, bekamen Vorinstanzen Recht und Amazon scheiterte nun mit seinem Einspruch am BGH. Für Altkunden gelten damit bis auf Weiteres wieder die alten Preise. Schon gezahlte Mehrgebühren können Verbraucher entweder individuell zurückfordern oder sich einer Sammelklage der Verbraucherzentrale NRW anschließen.
1: Das Kanzleramt hat den Entwurf von Finanzminister Klingbeil für eine Zuckersteuer gestoppt. Die Vorlage weiche von den Empfehlungen der Finanzkommission Gesundheit ab und sei nicht mehrheitsfähig, heißt es. Die Union lehnt eine Zuckersteuer grundsätzlich ab. Die SPD kritisiert die Blockade und verweist darauf, dass die Einnahmen ins Gesundheitssystem fließen sollten. Das waren die Nachrichten um 13:30.
2: Jetzt am Abend bewölkt, in der Nacht Regen, morgen Vormittag auch noch verregnet, dann kommt langsam mal wieder die Sonne durch, ansonsten auch einige Wolken morgen im Laufe des Tages. Es wird kühler, nur noch 15 bis 18 Grad. Das Wochenende wird dann insgesamt wieder freundlicher, am Samstag vor allem viel Sonne mit 19 bis 22 Grad. Der Sonntag so ein Mix aus Sonne und Wolken. Der Euro-Herz-Verkehrsservice kurz nach Halbfreifahrt auf den Straßen. Der Blitzanhänger steht aber nach wie vor auf der B173 aus Neila kommend Richtung Hof bei Köditz. Habt ihr was? 09281 880 880, die Hotline direkt zu mir ins Studio.
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1: Ich bin Dominik Schweiger. Viele Menschen aus Ostdeutschland bewerten die Wiedervereinigung für sich persönlich positiv. Im ARD-Deutschland-Trend sagen 44%, sie hätten dadurch eher Vorteile erfahren. Für jeden Vierten im Osten hatte die Wiedervereinigung keinen größeren Einfluss auf das eigene Leben. Im Westen sagen das 44% der Befragten. Tag 1 mit dem neuen Tankrabatt neigt sich dem Ende zu und der Sprit ist tatsächlich etwas günstiger. Im Schnitt um 10 Cent pro Liter. Thomas Bleskin weiß, worauf Autofahrer jetzt achten können.
2: Für Autofahrer lohnt sich trotz Tankrabatt der Blick auf die Uhr. Kurz vor Mittag kostet der E10 bundesweit im Schnitt nämlich 2,05 Euro und Diesel knapp 2,20 Euro. An einigen Tankstellen lag E10 sogar zeitweise unter 2 Euro. Dann kam der übliche Preissprung um 12 Uhr. ADAC und ACE raten zur Nutzung von Vergleichs-Apps oder einfach Google Maps. Auch dort werden die Spritpreise angezeigt.
1: Der Bundesgerichtshof hat die Preiserhöhung bei Amazon Prime für unwirksam erklärt. Der Konzern hatte das Abo 2022 verteuert, ohne die Kunden ausdrücklich um Zustimmung zu bitten. Laut BGH waren die entsprechenden Vertragsklauseln nicht transparent genug. Betroffene Bestandskunden sollen deshalb vorübergehend wieder den alten Preis zahlen, sprich 69 Euro im Jahr. Zu viel gezahltes Geld der letzten Jahre kann beispielsweise mit einer Sammelklage der Verbraucherzentrale zurückgeholt werden. 4 Raumfahrer sind auf dem Weg zur internationalen Raumstation ISS. Die Raumkapsel Crew Dragon des Unternehmens SpaceX startet im US-Bundesstaat Florida. An Bord sind 2 US-Amerikaner, ein Kanadier und ein russischer Kosmonaut. Sie sollen auf der Raumstation die derzeitige Besatzung ablösen. Die deutsche

0: Fußballnationalmannschaft hofft heute Abend auf den ersten Sieg unter Bundestrainer Jürgen Klopp. Gleich um 20.45 Uhr empfängt das DFB-Team Serbien in der Nations League. Nach einem Unentschieden gegen die Niederlande und einer Niederlage gegen Griechenland steht Deutschland bereits unter Druck. Klopp hat den Kader kräftig verändert und 9 mögliche Debütanten nominiert. Es ist jetzt 8:15 Uhr.
1: Der Blick aufs Wetter heute im Lauf der Nacht, vereinzelt Regen. Morgen starten wir auch erstmal verregnet in den Tag, dann viele Wolken. Ab und zu kommt dann doch mal die Sonne durch. Es wird aber kühler, nur noch höchstens 15 bis 18 Grad. Am Wochenende geht's wieder ein bisschen hoch mit dem Thermometer bis zu 22 Grad. Am Feiertag, also am Samstag, da ist es auf jeden Fall am sonnigsten. Am Sonntag kommen dann auch wieder mehr Wolken dazu. Die schnellsten Verkehrsinfos von hier, der Euroherz-Verkehrsservice, 8:15. Da sieht's gut aus auf den Straßen, alles ruhig. Der Blitzanhänger steht noch auf der B173 bei Köditz und zwar aus Neiler kommend in Richtung Hof. 09281 880 880. Gerne alles, was ihr entdeckt, melden, am besten per WhatsApp ins Studio.
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1: Ich bin Dominik Schweiger. Viele Menschen aus Ostdeutschland bewerten die Wiedervereinigung für sich persönlich positiv. Im ARD-Deutschland-Trend sagen 44%, sie hätten dadurch eher Vorteile erfahren. Für jeden Vierten im Osten hatte die Wiedervereinigung keinen größeren Einfluss auf das eigene Leben. Im Westen sagen das 44% der Befragten. Tag 1 mit dem neuen Tankrabatt neigt sich dem Ende zu und der Sprit ist tatsächlich etwas günstiger. Im Schnitt um 10 Cent pro Liter. Thomas Bleskin weiß, worauf Autofahrer jetzt achten können.
2: Für Autofahrer lohnt sich trotz Tankrabatt der Blick auf die Uhr. Kurz vor Mittag kostet der E10 bundesweit im Schnitt nämlich 2,05 Euro und Diesel knapp 2,20 Euro. An einigen Tankstellen lag E10 sogar zeitweise unter 2 Euro. Dann kam der übliche Preissprung um 12 Uhr.

0: ADAC und ACE raten zur Nutzung von Vergleichs-Apps oder einfach Google Maps. Auch dort werden die Spritpreise angezeigt.
1: Das waren die Nachrichten um halb.
2: Das Wetter für die Region: noch heute Nacht vereinzelt Regen, morgen Vormittag auch noch mal nass, dann später viele Wolken und es kommt auch ab und zu mal die Sonne durch. 15 bis 18 Grad Höchstwerte. Am Feiertag, also am Samstag, ist es dann recht schön. Es wird ein bisschen wärmer bei 19 bis 22 Grad, also immer noch ein schöner Altweibersommertag. Und wir schauen auch mal auf den Sonntag, der wird dann insgesamt wieder ein bisschen wolkiger. Kurz nach halb, der Euroherz-Verkehrsservice. Da ist alles frei auf den Straßen. Ihr kommt überall gut durch. Der Blitzanhänger der Polizei steht noch auf der B173 bei Köditz und zwar von Naila kommend.
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1: Ich bin Dominik Schweiger. Der neue Tankrabatt spaltet die Bevölkerung nahezu genau in zwei Lager. Im ARD-Deutschland-Trend halten 47% die Steuersenkung auf Benzin und Diesel für richtig, 46% lehnen sie dagegen ab. Deutlicher fällt das Urteil zur Energiepolitik insgesamt aus. Für 3/4 der Befragten tut die Bundesregierung nicht genug gegen die hohen Preise. Das Deutschland-Ticket wird ab nächstem Jahr wieder teurer. Es kostet dann 66,80 Euro. Die Deutsche Umwelthilfe kritisiert, mit einem Teil der Milliardenkosten für den heute gestarteten Tankrabatt hätte die Erhöhung verhindert werden können. Die Verbraucherzentrale warnt, dass sich immer mehr Menschen das Deutschland-Ticket nicht mehr leisten könnten. Dass Amazon fürs Prime-Abonnement vor 4 Jahren den Preis deutlich erhöht hat, ist unwirksam. Das hat

0: Bundesgerichtshof entschieden. Die Kunden hätten dem ausdrücklich zustimmen müssen. Ronny Thorau mit den Infos, was das bedeutet.
1: Vor 4 Jahren hatte Amazon den Preis für sein Prime-Abonnement deutlich erhöht, bei jährlicher Abrechnung zum Beispiel von 69 auf 89,90 Euro. Allerdings bat Amazon nicht ausdrücklich um Zustimmung. Die Verbraucherzentrale NRW klagte, bekam in Vorinstanzen Recht und Amazon scheiterte nun mit seinem Einspruch am BGH. Für Altkunden gelten damit bis auf Weiteres wieder die alten Preise. Schon gezahlte Mehrgebühren können Verbraucher entweder individuell zurückfordern oder sich einer Sammelklage der Verbraucherzentrale NRW anschließen.
0: Die Abstimmung über eine Lockerung des europäischen Verbrenneraus verzögert sich. Laut dem Magazin Spiegel wurde die für Montag geplante Abstimmung im Verkehrsausschuss des EU-Parlaments verschoben, möglicherweise um 2 Wochen. Grund sind demnach schwierige Verhandlungen um einen Kompromiss der Parteien aus der politischen Mitte. Die konservative EVP will das bislang für 2035 geplante Verbrenneraus stärker lockern. Und schon wieder soll auf dem Oktoberfest ein Mann einer Frau heimlich unter den Rock gefilmt haben. Begleiterinnen der 26-Jährigen bemerkten die Aufnahme und nahmen dem Verdächtigen das Handy ab. Die Polizei stellte das Gerät sicher und nahm den 36-Jährigen vorläufig fest. Gegen ihn wird wegen der Verletzung des Intimbereichs durch Bildaufnahmen ermittelt. Bereits in den vergangenen Tagen hat es auf der Wiesn einen ähnlichen Fall gegeben. Es ist jetzt 9:15 Uhr. Von Westen zieht im Lauf der Nacht teils kräftiger Regen sonst nach Bayern, teils sind auch Gewitter mit dabei. Bis zum Morgen erreicht der Regen eine Linie von Hochfranken bis zur Isar. Die Temperaturen, die gehen runter auf 15 bis 7 Grad. Morgen liegt das Regengebiet erstmal von Schwaben bis Oberfranken. Im Lauf des Tages klingt der Regen dann langsam ab. Die Temperaturen liegen maximal bei Werten zwischen 16 und 22 Grad. Die A6 Heilbronn Richtung Nürnberg. Zwischen Ansbach und Lichtenau 4 Kilometer Stau plus von 10 Minuten. Das gleiche auf der A9 Richtung Nürnberg zwischen Lauf und Nürnberg-Fischbach. Hier auch 4 Kilometer Stau und ebenfalls ein Plus von gut 10 Minuten. Wo es geht, eine gute und vor allem sichere Fahrt.
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1: Ich bin Dominik Schweiger. Der neue Tankrabatt spaltet die Bevölkerung nahezu genau in zwei Lager. Im ARD-Deutschland-Trend halten 47% die Steuersenkung auf Benzin und Diesel für richtig, 46% lehnen sie dagegen ab. Deutlicher fällt das Urteil zur Energiepolitik insgesamt aus. Für 3/4 der Befragten tut die Bundesregierung nicht genug gegen die hohen Preise. Das Deutschland-Ticket wird ab nächstem Jahr wieder teurer. Es kostet dann 66,80 Euro. Die Deutsche Umwelthilfe kritisiert, mit einem Teil der Milliardenkosten für den heute gestarteten Tankrabatt hätte die Erhöhung verhindert werden können. Die Verbraucherzentrale warnt, dass sich immer mehr Menschen das Deutschland-Ticket nicht mehr leisten könnten. Das waren die Nachrichten um 13:30. Von Westen zieht im Lauf der Nacht teils kräftiger Regen sonst nach Bayern, teils sind auch Gewitter mit dabei. Bis zum Morgen erreicht der Regen eine Linie von Hochfranken bis zur Isar. Die Temperaturen, die gehen runter auf 15 bis 7 Grad. Morgen liegt das Regengebiet erstmal von Schwaben bis Oberfranken. Im Lauf des Tages klingt der Regen dann langsam ab. Die Temperaturen liegen maximal bei Werten

0: Wolken zwischen 16 und 22 Grad.
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1: Ich bin Christian Lang. Tag 1 mit dem neuen Tankrabatt neigt sich dem Ende entgegen und der Sprit ist tatsächlich etwas günstiger, im Schnitt um 10 Cent pro Liter. Thomas Pleskin berichtet.
2: Für Autofahrer lohnt sich trotz Tankrabatt der Blick auf die Uhr. Kurz vor Mittag kostet der E10 bundesweit im Schnitt nämlich 2,05 Euro und Diesel knapp 2,20 Euro. An einigen Tankstellen lag E10 sogar zeitweise unter 2 Euro. Dann kam der übliche Preissprung um 12 Uhr. ADAC und ACE raten zur Nutzung von Vergleichs-Apps oder einfach Google Maps. Auch dort werden die Spritpreise angezeigt.
1: Viele Menschen sehen den Sozialstaat als Stärke Deutschlands, trauen der Bundesregierung aber nicht zu, ihn zu sichern. Im ARD-Deutschland-Trend glaubt das nicht mal jeder Fünfte. Die Wiedervereinigung bewerten Ostdeutsche persönlich überwiegend positiv. Fast die Hälfte sieht Vorteile. Im Westen sagt dagegen mehr als die Hälfte, sie habe das eigene Land kaum beeinflusst. Die Preiserhöhung für Amazon Prime vor 4 Jahren ist unwirksam. Das hat der Bundesgerichtshof entschieden. Amazon hat den Jahrespreis um 20 Euro angehoben, ohne die Kunden ausdrücklich um Zustimmung zu bitten. Für betroffene Altkunden gelten deswegen vorerst wieder die früheren Preise. Bereits gezahlte Mehrkosten können sie selbst zurückfordern oder sich einer Sammelklage der Verbraucherzentrale NRW anschließen. Die geplante Zuckersteuer sorgt für neuen Streit in der Bundesregierung. Das Kanzleramt hat einen Entwurf von Finanzminister Klingbeil gestoppt. Aus Regierungskreisen heißt es, die Vorlage sei nicht mehrheitsfähig.

0: schwierig. Die Union lehnt die Steuer grundsätzlich ab, die SPD kritisiert die Blockade. Die geplanten Einnahmen sollten ins Gesundheitssystem fließen. 4 Raumfahrer sind zur internationalen Raumstation ISS aufgebrochen. Die 2 US-Amerikaner, ein Kanadier und ein Russe starteten mit einer Crew Dragon-Kapsel des Raumfahrtunternehmens SpaceX in Florida. Auf der ISS sollen sie die derzeitige Besatzung ablösen. Es ist jetzt 10:15. Vom Westen her ziehen da in den nächsten Stunden und auch in der kommenden Nacht einige Regenwolken durch. Die Temperaturen gehen runter auf 15 bis 7 Grad. Morgen geht's mit vielen Wolken und Regenwolken durch den Freitag. Das schöne spätsommerliche Wetter, kann man sagen, macht eine kleine Pause, außer im Südosten Bayerns. Die Temperaturen zum Start ins Wochenende 16 bis 22 Grad. Am Samstag wieder mehr Sonne als Wolken. Die A6 Richtung Nürnberg zwischen Ansbach und Lichtenau, da ist ein LKW-Unfall passiert. 2 Fahrstreifen sind aber dennoch frei. Rückstau hat sich aufgebaut, der ist 3 Kilometer lang. A6 Richtung Pilsen im Kreuz Altdorf in der Überleitung zur A3 nach Passau, da ist ein Unfall passiert. A7 Würzburg-Fulda zwischen Gramm-Scharzer Wald und Dreieck-Schweinfurt-Wenneck, Pferde an und auf der Autobahn. A7 Würzburg-Fulda, die Pferde an und auf der Autobahn zwischen Gramm-Scharzer Wald und dem Dreieck-Schweinfurt-Wenneck. Und A99 Richtung München Südwest im Tunnel Aubing ist ein LKW-Unfall passiert, linke Fahrspur ist dicht.
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1: Ich bin Christian Lang. Tag 1 mit dem neuen Tankrabatt neigt sich dem Ende entgegen und der Sprit ist tatsächlich etwas günstiger, im Schnitt um 10 Cent pro Liter. Thomas Pleskin berichtet.
2: Für Autofahrer lohnt sich trotz Tankrabatt der Blick auf die Uhr. Kurz vor Mittag kostet der E10 bundesweit im Schnitt nämlich 2,05 Euro und Diesel knapp 2,20 Euro. An einigen Tankstellen lag E10 sogar zeitweise unter 2 Euro. Dann kam der übliche Preissprung um 12 Uhr. ADAC und ACE raten zur Nutzung von Vergleichs-Apps oder einfach Google Maps. Auch dort werden die Spritpreise angezeigt.
1: Viele Menschen sehen den Sozialstaat als Stärke Deutschlands, trauen der Bundesregierung aber nicht zu, ihn zu sichern. Im ARD-Deutschland-Trend glaubt das nicht mal jeder Fünfte. Die Wiedervereinigung bewerten Ostdeutsche persönlich überwiegend positiv. Fast die Hälfte sieht Vorteile. Im Westen sagt dagegen mehr als die Hälfte, sie habe das eigene Land kaum beeinflusst. Das waren die Nachrichten um 9:30. Vom Westen her ziehen da in den nächsten Stunden und auch in der kommenden Nacht einige Regenwolken durch. Die Temperaturen gehen runter auf 15 bis 7 Grad. Morgen geht's mit vielen Wolken und Regenwolken durch den Freitag. Das schöne spätsommerliche Wetter, kann man sagen, macht eine kleine Pause, außer im Südosten Bayerns. Die Temperaturen zum Start ins Wochenende 16 bis 22 Grad. Am Samstag wieder mehr Sonne als Wolken.
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1: Ich bin Christian Lang. Der erste Tag mit neuem Tankrabatt und der drückt die Literpreise von E10 und Diesel um rund 10 Cent im Vergleich zum Mittwoch. Thomas Bleskin berichtet.
2: Für Autofahrer lohnt sich trotz Tankrabatt der Blick auf die Uhr. Kurz vor Mittag kostete E10 bundesweit im Schnitt nämlich 2,05 Euro und Diesel knapp 2,20 Euro. An einigen Tankstellen lag E10 sogar zeitweise unter 2 Euro. Dann kam der übliche Preissprung um 12 Uhr. ADAC und ACE raten zur Nutzung von Vergleichs-Apps oder einfach Google Maps. Auch dort werden die Spritpreise angezeigt.
1: Die Bundeswehr bekommt ein eigenes Drohnenregiment für den Kampf gegen unbemannte Systeme. Bis zu 600 Soldatinnen und Soldaten sollen Reichweiten bis 500 Kilometer abdecken. Das hat Verteidigungsminister Pistorius auf dem Truppenübungsplatz Bergen in Niedersachsen angekündigt. Das erste Drohnenregiment soll bis 2027 stehen. Eine Zuckersteuer auf süße Getränke soll es vorerst doch nicht geben. Das Kanzleramt hat den Entwurf von Finanzminister Klingbeil gestoppt. Über einige Details herrscht wohl Uneinigkeit, heißt es aus Regierungskreisen. Grundsätzlich war sich die schwarz-rote Koalition vorher einig über eine Zuckersteuer. Die Hersteller sollen dadurch einen Anreiz bekommen, Getränke mit weniger Zucker zu produzieren. Strom aus Wind und Sonne wird in Deutschland immer wichtiger. In den ersten drei Quartalen dieses Jahres deckten erneuerbare Energien über 60% des Stromverbrauchs. So viel wie noch nie. Das hat der Bundesverband der Energie- und Wasserwirtschaft mitgeteilt. Das sind 4 Prozentpunkte mehr als im Vorjahreszeitraum. Ein Passant hat ein 3-jähriges Kind aus dem Main in Würzburg gerettet. Das Mädchen war in der Innenstadt gestolpert, durch ein Geländer gerutscht und dann 2 bis 3 Meter tief in den Fluss gefallen. Der 31-Jährige beobachtete den Unfall, sprang ins Wasser hinterher und konnte das Mädchen aus dem Main retten. Es ist jetzt 11:15. Vom Westen her ziehen da in den nächsten Stunden und auch in der kommenden Nacht einige Regenwolken durch. Die

0: Temperaturen gehen runter auf 15 bis 7 Grad. Morgen geht's mit vielen Wolken und Regenwolken durch den Freitag. Das schöne spätsommerliche Wetter, kann man sagen, macht eine kleine Pause, außer im Südosten Bayerns. Die Temperaturen zum Start ins Wochenende 16 bis 22 Grad. Am Samstag wieder mehr Sonne als Wolken. Die A3 Richtung Passau zwischen Parsberg und Berratshausen, da steht ein unbeleuchtetes Fahrzeug auf der Standspur. Ein LKW-Unfall auf der A6 Richtung Nürnberg zwischen Ansbach und Lichtenau, der LKW-Unfall. A6 Richtung Pilsen im Kreuz Altdorf in der Überleitung zur A3 nach Passau, da gibt es Bergungsarbeiten nach einem Unfall. Und A96 Richtung München zwischen Landsberg am Lech West und Landsberg am Lech Nord, eine Unfallaufnahme, rechte Fahrspur ist da aktuell gesperrt.
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0: Ich bin Christian Lang. Der erste Tag mit neuem Tankrabatt und der drückt die Literpreise von E10 und Diesel um rund 10 Cent im Vergleich zum Mittwoch. Thomas Bleskin berichtet.
1: Für Autofahrer lohnt sich trotz Tankrabatt der Blick auf die Uhr. Kurz vor Mittag kostet der E10 bundesweit im Schnitt nämlich 2,05 Euro und Diesel knapp 2,20 Euro. An einigen Tankstellen lag E10 sogar zeitweise unter 2 Euro. Dann kam der übliche Preissprung um 12 Uhr. ADAC und ACE raten zur Nutzung von Vergleichs-Apps oder einfach Google Maps. Auch dort werden die Spritpreise angezeigt.
0: Die Bundeswehr bekommt ein eigenes Drohnenregiment für den Kampf gegen unbemannte Systeme. Bis zu 600 Soldatinnen und Soldaten sollen Reichweiten bis 500 Kilometer abdecken. Das hat Verteidigungsminister Pistorius auf dem Truppenübungsplatz Bergen in Niedersachsen angekündigt. Das erste Drohnenregiment soll bis 2027 stehen. Das waren die Nachrichten um 5:30. Vom Westen her ziehen da in den nächsten Stunden und auch in der kommenden Nacht einige Regenwolken durch. Die Temperaturen gehen runter auf 15 bis 7 Grad. Morgen geht's mit vielen Wolken und Regenwolken durch den Freitag. Das schöne spätsommerliche Wetter, kann man sagen, macht eine kleine Pause, außer im Südosten Bayerns. Die Temperaturen zum Start ins Wochenende 16 bis 22 Grad. Am Samstag wieder mehr Sonne als Wolken.
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1: Ich bin Christian Lang. Erleichterung bei den deutschen Fußballfans. Im dritten Spiel unter Jürgen Klopp hat die Nationalmannschaft in der Nations League den ersten Sieg eingefahren. In München schlug die DFB-Elf Serbien mit 2:0. Die Tore haben Tom Bischoff und Florian Wirtz geschossen. Jürgen Klopp über den komplett umgekrempelten Kader nach dem Spiel im ZDF.
2: Also sag mal, die Jungs haben das, einfach insgesamt sehr gut gemacht. Wenn du kompakt verteidigst, dann kannst du Fußballer auf den Platz bringen. Wenn du das nicht tust, dann brauchst du nur Renner. Und der Mix aus Fußball und Einstellung war heute top. Ich habe den Jungs gesagt, das muss unsere Benchmark, das muss unsere Baseline sein. Das ist das, was wir wollen. Ob wir das jetzt direkt immer hinkriegen, dann lassen wir mal dahingestellt. Ja. Aber das Spiel haben wir gespielt.
1: Am Sonntag geht es für die DFB-Elf in der Nations League schon weiter. Dann muss man auswärts gegen Griechenland ran. Die Bundeswehr stellt ein eigenes Drohnenregiment für den Kampf gegen unbemannte Systeme auf. Bis zu 600 Soldatinnen und Soldaten sollen Einsätze in einem Radius von rund 500 Kilometern übernehmen. Verteidigungsminister Pistorius hat das auf dem Truppenübungsplatz Bergen in Niedersachsen angekündigt. Bis 2027 soll das Drohnenregiment einsatzbereit sein. Die Preiserhöhung für Amazon Prime vor 4 Jahren ist unwirksam. Das hat der Bundesgerichtshof entschieden. Amazon hat den Jahrespreis um 20 Euro angehoben, ohne die Kunden ausdrücklich um Zustimmung zu bitten. Für betroffene Altkunden gelten deswegen vorerst wieder die früheren Preise. Bereits gezahlte Mehrkosten können sie selbst zurückfordern oder sich einer Sammelklage der Verbraucherzentrale NRW anschließen. Die geplante Zuckersteuer sorgt für neuen Streit in der Bundesregierung. Das Kanzleramt hat einen Entwurf von Finanzminister Klingbeil gestoppt. Aus Regierungskreisen heißt es, die Vorlage sei nicht mehrheitsfähig. Die Union lehnt die Steuer grundsätzlich ab, die SPD kritisiert die Blockade. Die geplanten Einnahmen sollten ins Gesundheitssystem fließen. 4 Raumfahrer sind zur internationalen Raumstation ISS aufgebrochen. Die 2 US-Amerikaner, ein Kanadier und ein Russe starteten mit einer Crew Dragon-Kapsel des Raumfahrtunternehmens SpaceX in Florida. Auf der ISS sollen sie die derzeitige Besatzung ablösen. Es ist jetzt 12:15. Einige Wolken, vor allem Regenwolken, ziehen da vom Westen her rein in dieser Nacht zu uns nach Bayern. Die Temperaturen liegen zwischen 15 und 9 Grad. Heute bleibt es den ganzen Tag bewölkt, zum Teil verregnet. Im Südosten Bayerns ist noch Sonne mit dabei. Die Höchstwerte schaffen es am Freitagnachmittag auf 18 bis 24 Grad. Am Samstag wird es noch freundlicher mit viel Sonne.

0: Die A6 Richtung Nürnberg, der LKW-Unfall zwischen Ansbach und Lichtenau. Zwei Fahrstreifen sind aber dennoch frei. A8 Richtung Stuttgart zwischen Dreieck-München, Eschenried und Sulze-Moos. 5 Kilometer stockender Verkehr. Und eine Unfallaufnahme auf der A96 Richtung München zwischen Landsberg am Lech West und Landsberg am Lech Nord.
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1: Ich bin Christian Lang. Erleichterung bei den deutschen Fußballfans. Im dritten Spiel unter

0: eingefahren. In München schlug die DFB-Elf Serbien mit 2:0. Die Tore haben Tom Bischoff und Florian Wirtz geschossen. Jürgen Klopp über den komplett umgekrempelten Kader nach dem Spiel im ZDF.
1: Also das ist einfach, die Jungs haben das, die haben das einfach insgesamt sehr gut gemacht. Wenn du kompakt verteidigst, dann kannst du Fußballer auf den Platz bringen. Wenn du das nicht tust, dann brauchst du nur Renner. Und der Mix aus Fußball und Einstellung war heute top. Ich habe den Jungs gesagt, das muss unsere Benchmark, das muss unsere Baseline sein. Das ist das, was wir wollen. Ob wir das jetzt direkt immer hinkriegen, dann lassen wir mal dahingestellt. Ja. Aber das Spiel haben wir gespielt.
0: Am Sonntag geht es für die DFB-Elf in der Nations League schon weiter. Dann muss man auswärts gegen Griechenland ran. Die Bundeswehr stellt ein eigenes Drohnenregiment für den Kampf gegen unbemannte Systeme auf. Bis zu 600 Soldatinnen und Soldaten sollen Einsätze in einem Radius von rund 500 Kilometern übernehmen. Verteidigungsminister Pistorius hat das auf dem Truppenübungsplatz Bergen in Niedersachsen angekündigt. Bis 2027 soll das Drohnenregiment einsatzbereit sein. Das waren die Nachrichten um 9:30. Einige Wolken, vor allem Regenwolken, ziehen da vom Westen her rein in dieser Nacht zu uns nach Bayern. Die Temperaturen liegen zwischen 15 und 9 Grad. Heute bleibt es den ganzen Tag bewölkt, zum Teil verregnet. Im Südosten Bayerns ist noch Sonne mit dabei. Die Höchstwerte schaffen es am Freitagnachmittag auf 18 bis 24 Grad. Am Samstag wird es noch freundlicher mit viel Sonne.
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1: Ich bin Christian Lang. Erleichterung bei den deutschen Fußballfans. Im dritten Spiel unter Jürgen Klopp hat die Nationalelf in der Nations League den ersten Sieg eingefahren. In München schlug die DFB-Elf Serbien mit 2:0 durch Tore von Tom Bischoff und Florian Wirtz. Klopp war nach dem Spiel im ZDF komplett zufrieden.
2: Ich habe Jungs vor dem Spiel gesagt, ich habe in meinem Leben ein paar Spiele gecoacht, ich habe noch nie ein Spiel gesehen, wenn Gegenpressing durch die Decke geht, das dann schlecht war. Uns Gegenpressing ist heute durch die Decke gegangen, das muss man einfach sagen, wir wollen jetzt nicht durchtrennen und so weiter, aber wir haben eine sehr gute Anfangsphase gehabt, wir werden ja mehr Tore schießen können, zu Beginn gleich aus Ballgewinn heraus. Also gegen den Ball war es herausragend und mit Ball haben wir einfach wundervollen Fußball gespielt. Die Jungs sind dran geblieben. Wenn man das macht und Spaß daran findet, dann kann das so aussehen, bin echt happy.
1: Die Bundeswehr bekommt ein eigenes Drohnenregiment für den Kampf gegen unbemannte Systeme. Bis zu 600 Soldatinnen und Soldaten sollen Reichweiten bis 500 Kilometer abdecken. Das hat Verteidigungsminister Pistorius auf dem Truppenübungsplatz Bergen in Niedersachsen angekündigt. Das erste Drohnenregiment soll bis 2027 stehen. Die wichtige Bahnstrecke zwischen Hannover und Berlin wird ab heute Morgen 5 Uhr für fast 14 Monate komplett gesperrt. Die Bahn erneuert Gleise, Weichen, Oberleitungen und modernisiert etwa 2 Dutzend Bahnhöfe. Fernzüge werden über Braunschweig und Magdeburg umgeleitet und brauchen zwischen Hannover und Berlin etwa 80 Minuten länger. Strom aus Wind und Sonne wird in Deutschland immer wichtiger. In den ersten 3 Quartalen dieses Jahres deckten erneuerbare Energien über 60% des Stromverbrauchs. So viel wie noch nie. Das hat der Bundesverband der Energie- und Wasserwirtschaft mitgeteilt. Das sind 4 Prozentpunkte mehr als im Vorjahreszeitraum. Mit einem Taylor Swift-Scherz hat die Polizei im US-Bundesstaat North Carolina für Wirbel gesorgt. Auf X haben die Beamten gepostet, alle, die heute festgenommen werden, müssen die neuen Songs von Taylor Swift in Dauerschleife hören. Nach tausenden empörten Reaktionen der Fans im Netz hat sich die Polizei für den Wirbel entschuldigt. Bitte hört weiter die neuen Songs von Taylor, hieß es. Damit hat man wohl nicht gerechnet. Es ist jetzt 1:45. Einige Wolken, vor allem Regenwolken, ziehen da vom Westen her rein in dieser Nacht zu uns nach Bayern. Die Temperaturen liegen zwischen 15 und 9 Grad. Heute bleibt es den ganzen Tag bewölkt, zum Teil verregnet. Im Südosten Bayerns ist noch Sonne mit dabei. Die Höchstwerte schaffen es am Freitagnachmittag auf 18 bis 24 Grad. Am Samstag wird es noch freundlicher mit viel Sonne. Schauen wir auf die A8 Richtung Stuttgart. Die ist momentan zwischen Adelsried und Sussmershausen komplett gesperrt. Da brennt ein Laster. Rückstau hat sich da ordentlich aufgebaut. Ein Unfall auf der A9 Richtung Nürnberg zwischen München-Fröttmanning Süd und Kreuz München-Nord. Der Unfall, da ist Öl auf der Straße. Auch da kommt es zu Behinderungen. Und A96 Richtung München zwischen Landsberg am Lech West und Landsberg am Lech Nord. Eine Unfallaufnahme, rechte Fahrspur ist gesperrt.
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1: Ich bin Christian Lang. Erleichterung bei den deutschen Fußballfans. Im dritten Spiel unter Jürgen Klopp hat die Nationalelf in der Nations League den ersten Sieg eingefahren. In München schlug die DFB-Elf Serbien mit 2:0 durch Tore von Tom Bischoff und Florian Wirtz. Klopp war nach dem Spiel im ZDF komplett zufrieden.
2: Ich habe Jungs vor dem Spiel gesagt, ich habe in meinem Leben ein paar Spiele gecoacht, ich habe noch nie ein Spiel gesehen, wenn Gegenpressing durch die Decke geht, das dann schlecht war. Uns Gegenpressing ist heute durch die Decke gegangen, das muss man einfach sagen, wir wollen jetzt nicht durchtrennen und so weiter, aber wir haben eine sehr gute Anfangsphase gehabt, wir hätten ja mehr Tore schießen können, zu Beginn gleich aus Ballgewinn heraus. Also gegen den Ball war es herausragend und mit Ball haben wir einfach wundervollen Fußball gespielt. Die Jungs sind dran geblieben, wenn man das macht und Spaß daran findet, dann kann das so aussehen, bin echt happy.
1: Die Bundeswehr bekommt ein eigenes Drohnenregiment für den Kampf gegen unbemannte Systeme. Bis zu 600 Soldatinnen und Soldaten sollen Reichweiten bis 500 Kilometer abdecken. Das hat Verteidigungsminister Pistorius auf dem Truppenübungsplatz Bergen in Niedersachsen angekündigt. Das erste Drohnenregiment soll bis 2027 stehen. Das waren die Nachrichten um halb. Einige Wolken, vor allem Regenwolken, ziehen da vom Westen her rein in dieser Nacht zu uns nach Bayern. Die Temperaturen liegen zwischen 15 und 9 Grad. Heute bleibt es den ganzen Tag bewölkt, zum Teil verregnet. Im Südosten Bayerns ist noch Sonne mit dabei. Die Höchstwerte schaffen es am Freitagnachmittag auf 18 bis 24 Grad. Am Samstag wird es noch freundlicher mit viel Sonne.
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1: Ich bin Christian Lang. Erleichterung bei den deutschen Fußballfans. Im dritten Spiel unter Jürgen Klopp hat die Nationalmannschaft in der Nations League den ersten Sieg eingefahren. In München schlug die DFB-Elf Serbien mit 2:0. Die Tore haben Tom Bischoff und Florian Wirtz geschossen. Jürgen Klopp über den komplett umgekrempelten Kader nach dem Spiel im ZDF.
2: Also einfach, die Jungs haben das einfach insgesamt sehr gut gemacht. Wenn du kompakt verteidigst, dann kannst du Fußballer auf den Platz bringen. Wenn du das nicht tust, dann brauchst du nur Renner.